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1: Ich bin David Riemer. Im Konflikt um die für den weltweiten Energiehandel wichtige Straße von Hormuz widerspricht US-Präsident Trump den iranischen Behörden. Trotz neuer gegenseitiger Angriffe erklärt er die Meerenge für offen.
2: Dass der Iran die Meerenge schließen will, ist schon eine Ohrfeige für den Präsidenten, denn statt wie geplant über Irans Atomprogramm zu verhandeln, kassiert der Iran damit eine Vereinbarung, die eigentlich schon getroffen war. Trump behauptet zwar, die Meerenge bleibe offen, Fakt ist aber, die Drohungen aus dem Iran hemmen die Schifffahrt erheblich. Und das macht Öl und Benzin potenziell teurer. Der Iran und die USA stehen damit quasi wieder am Anfang, also am Rande eines Krieges mit voller Härte. Aus Washington, Jan-Christoph Freibert.
1: Im vergangenen Monat mit seiner extremen Hitzewelle starben bundesweit so viele Menschen im Wasser wie seit über 20 Jahren in keinem Juni mehr. Mindestens 99 Menschen ertranken in dem Monat im Wasser, teilte die Deutsche Lebensrettungsgesellschaft mit. Zuletzt wurden im Hitzesommer 2003 mit 107 verunglückten Menschen mehr Badetote im Monat Juni gezählt. Auch an diesem Wochenende, an dem es wegen der sommerlichen Temperaturen viele Menschen ans Wasser zog, starben 5 Menschen in Deutschland beim Baden. VW plant einen Großumbau. Zehntausende Stellen könnten wegfallen, Standorte sind in Gefahr. In der angespannten Lage versucht Konzernchef Blume jetzt Hoffnung zu verbreiten. Es gäbe intelligentere Lösungen, als Werke zu schließen, sagte Blume der Bild am Sonntag.
3: Blume beruft sich auf ein laufendes Sparprogramm bei VW. Allein dadurch hätten die Fabrikkosten um durchschnittlich 20% verbessert werden können. Allerdings war der VW-Chef berichten zufolge gerade im Aufsichtsrat mit einem weiteren Sparprogramm gescheitert. Der Betriebsrat hatte Blume bis Freitag ein Ultimatum gestellt. Er sollte der Belegschaft reinen Wein über die Pläne einschenken, die bisher nur aus den Medien bekannt sind. Passiert ist nichts. Angeblich sollen mehr als 100.000 Stellen gestrichen und die Werke in Hannover, Emden, Zwickau sowie Audi in Neckarsulm geschlossen werden. Tanja Wagner, Nachrichtenredaktion.
1: Zum Tennis. Alexander Zverev hat den Wimbledon-Titel verpasst. Die deutsche Nummer 1 verlor das Finale gegen den Weltranglisten-Ersten Jannik Sinner nach fast 4 Stunden in 4 Sätzen. Für Zverev ist es die 10. Niederlage in Serie gegen den Italiener.
4: Das Wetter.
5: Und dann geht's wolkenlos und trocken durch diese Nacht. Kühlt sich ab auf 18 bis 12 Grad, also doch ganz angenehm. Sollte mit dem Schlafen klappen. Die neue Woche macht dann sommerlich weiter. Heute oft sonnig und trocken und das bei über 30 Grad.
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6: Zurzeit liegen uns keine Meldungen vor. Wir wünschen allen unterwegs gute Fahrt.
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5: Ja, und zum Start in diese Stunde haben wir jetzt einen richtig großartigen 90er mit dabei, und zwar von TLC, Waterfalls. Ich bin Andreas Grunwald. Hallo zusammen.

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0: Medusa und Paradise. Gleich bei uns Taylor Swift. Vorher macht er hier nochmal ganz kurz die Nachttischlampe an.
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2: Tja, jeder dritte Deutsche pennt schlecht. Und es werden immer mehr. Das sagt jedenfalls die Wissenschaft. Ich meine, vielleicht liegt es auch nur daran, dass alle so Schlaftracker haben. Schatz, wie hast du geschlafen? Warte, ich guck mal eben nach. Mein Handy sagt gut. Ich guck auch noch mal eben, ob ich auf die Toilette muss. Ja, gut, dass es das gibt. Vielleicht gibt's ja auch bald eine App, die uns ans Atmen erinnert. Ich meine, Luft holen ist ja zwischendurch auch nicht unwichtig. Was können wir denn besser machen? Koffein vorm Schlafen vermeiden. Das soll helfen, hätte ich nicht gedacht. Oder schwere Mahlzeiten direkt bevor du in eine Falle kriegst. Also ihr könnt den Burger natürlich mit Light Mayo essen, das soll schon helfen. Mir hilft ja immer der Gemüsetrick, den habe ich jetzt von einem Mentalisten gelernt. Einfach Gemüse aufzählen von A bis Z. Freunde, ich sag euch, ich komme nicht mal bis D, dann bin ich schon im Traumland. Allerdings verhandle ich auch immer mit mir selbst. Banane ist streng genommen kein Gemüse, aber botanisch eine Beere. Ja, lass ich mal durchgehen. Seht ihr? Das ist so langweilig, da ratzt ihr schon beim Zuhören fast weg. Und wenn das nicht hilft, guckt euch alte Videos von Olaf Scholz an. Wer dabei nicht einpennt, ja, der braucht das gute Zeug aus der Apotheke. Und immer dran denken, statt scharfe Zählen vor dem Schlafen, lieber was Scharfes vor dem Schlafen. Ja genau, damit meine ich nicht zu essen.
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0: Das Wetter.
1: Und das ist gerade eine angenehme kühle Nacht mit 18 bis 12 Grad. Kann man gut durchlüften, bleibt auch trocken. Der Montag, der macht dann freundlich und trocken weiter, wird sehr sonnig und wieder heiß mit 29 bis 33 Grad.
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2: Zurzeit liegen uns keine Meldungen vor. Wir wünschen allen unterwegs gute Fahrt.
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1: Und ich bin Andreas Grunwald. Hallo zusammen.

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1: Ich bin David Riemer. Wie schädlich ist die Nutzung von TikTok, Instagram und Co. für Kinder und Jugendliche? Eine Expertengruppe wird der EU-Kommission heute Empfehlungen für ein Social-Media-Verbot für Kinder vorlegen.
2: Die EU-Kommission will keine unterschiedlichen Regeln zum Thema Kinder und Social Media in den EU-Ländern. Frankreich, Polen, Spanien, Griechenland und Österreich wollen beispielsweise Verbote, allerdings für verschiedene Altersgruppen mit unterschiedlichen Details. Ohne eine klare, einheitliche Ansage gegenüber den großen Anbietern geht das aber nicht. Und die Digitalpolitik ist nun mal Sache der Kommission. Der Expertenbericht wird erst nach der Sommerpause zu einem konkreten Vorschlag führen, der dann wohl auch heftig diskutiert wird. Aus Brüssel, Dieter Ebeling.
1: Das US-Militär hat nach eigenen Angaben erneut Ziele im Iran angegriffen. Die Angriffe sollen den Iran in seiner Fähigkeit einschränken, Handelsschiffe in der Straße von Hormuz zu attackieren. Das teilte das zuständige US-Regionalkommando mit. Es ist bereits die vierte Angriffswelle der USA, seit die Feindseligkeiten Mitte vergangener Woche wieder aufgeflammt sind. UN-Generalsekretär Guterres zeigte sich auf der Plattform X tief besorgt über die erhebliche Eskalation und rief den Iran und die USA auf, die Verhandlungen unverzüglich wieder aufzunehmen. Der Verband kommunaler Unternehmen fordert strengere Regeln für die Wasserentnahme in Deutschland. Hintergrund sind der Klimawandel, häufigere Trockenperioden und knapper werdende Grundwasservorräte.
3: Der Verband verlangt, genehmigungsfreie Wasserentnahmen auch im privaten Bereich möglichst einzuschränken und alle Entnahmen digital zu erfassen. Die öffentliche Wasserversorgung müsse bei Engpässen Vorrang haben. Außerdem brauche es einen besseren Schutz des Grundwassers vor Schadstoffen. Eine vom Verband in Auftrag gegebene Umfrage zeigt, die meisten Menschen achten nach eigenen Angaben bereits auf ihren Wasserverbrauch. Zugleich erwartet eine Mehrheit, dass Haushalte, Industrie und Landwirtschaft im Fall von Wasserknappheit gemeinsam Verantwortung übernehmen. Thomas Bleskin, Nachrichtenredaktion.
1: Zum Fußball. In der fast geklärten Bundestrainerfrage um Wunschkandidat Jürgen Klopp soll sich die DFB-Spitze morgen mit Red Bull-Geschäftsführer Minzlaff treffen. Wie der Kicker berichtet, soll dann eine vorzeitige Ausstiegsmöglichkeit aus Klopps bis 2029 datiertem Vertrag mit Red Bull besprochen werden. Ende der Woche soll sich Minzlaff dann in New York mit Klopp treffen.
4: Das Wetter.
5: Mit rund 18 Grad ist es angenehm frisch. Später steigen die Temperaturen auf bis zu 33 Grad und es gibt viel Sonne. Am späten Nachmittag sind vereinzelt Hitzegewitter möglich, meist bleibt es aber trocken.
4: NRW Verkehr, euer KI-Navigator, aktuell und schnell.
6: Zurzeit liegen uns keine Meldungen vor. Wir wünschen allen unterwegs gute Fahrt.
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5: Natascha Wittmack hier. Ganz entspannt geht's jetzt weiter durch die Nacht mit Teddy Swims, Mr. Know-It-All.

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0: Neue Musik war das von Musiker, Labelbesitzer und Produzent Mr. Z aus Hamburg. Sometimes I Love You.
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4: So, einmal das tote Schwein und ein großes Kölsch für den Herrn. Ja, das habe ich genauso gehört vom Brauhaus in Köln, als ein Kellner die Schweinshaxe serviert hat. Geil, oder? Einfach die Dinge beim Namen nennen. Aber manchmal ist es so komisch direkt, wenn man damit konfrontiert wird, dass sein Essen auch Mama und Papa hatte. Vor allem, wenn die Kellner ihre Sprüche machen, wenn der gemischte Salat serviert wird, heißt es dann gern mal, so, da haben wir den Salat. Oder zack, was Frisches vorneweg. Vor allem in gut bürgerlichen Restaurants fängt das ja schon bei der Speisekarte an. Die Seite mit dem Fleisch heißt dann Ut Pott und Pann. Und die Seite mit den Fischgerichten aus Neptuns Reich. Ja. Und ganz zum Schluss natürlich noch die Seite mit den Desserts. Was Süßes hinten dran. Ach, herrlich. Diese Speisekarten. Reine Poesie. Jetzt auch für du.
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0: Das Wetter.
1: Rund 18 Grad sind's und trocken. Später wird's wieder sonnig und heiß bei Temperaturen bis 33 Grad. Am Nachmittag können sich dann so ganz vereinzelt Hitzegewitter bilden. Meist bleibt's aber trocken. Und so geht's auch in den nächsten Tagen weiter.
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2: Zurzeit liegen uns keine Meldungen vor. Wir wünschen allen unterwegs gute Fahrt.
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1: So drei Songs am Stück bekommt ihr jetzt von mir. Und dadurch queren wir auch direkt drei Jahrzehnte. Die 80er mit den Pet Shop Boys, dieses Jahrzehnt mit Toby Romeo. Und den Anfang macht ein One-Hit-Wonder aus den frühen 2000ern. Ein großartiges One-Hit-Wonder. Uncle Cracker, Follow Me. Ich bin Natascha Wittmark. Eine

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1: Ich bin David Riemer. Jahrelang hat die EU darum gerungen, welche Rechte Flugpassagiere künftig bei Problemen haben sollen. Mit der Abstimmung der Minister der EU-Staaten heute nehmen die neuen Regelungen voraussichtlich die letzte Hürde vor der Umsetzung. Die Rechte gelten dann voraussichtlich ab Mitte nächsten Jahres.
2: Kinder unter 14 sollen im Flugzeug neben ihren Eltern sitzen dürfen, ohne dass dafür eine Sitzplatzreservierung fällig wird. Das gilt auch für Begleitpersonen von Menschen mit Behinderung. Außerdem sollen Airlines künftig Tickets kostenlos korrigieren müssen, wenn Schreibfehler im Namen auftauchen, sowie Boardingpässe ausdrucken müssen, ohne extra Gebühren dafür zu kassieren. Die Regelungen für Entschädigungen bei verspäteten oder ausgefallenen Flügen sollen dagegen bleiben, wie sie sind. Darauf haben sich die EU-Staaten und das Europaparlament nach langem Streit geeinigt. Tanja Wagner, Nachrichtenredaktion.
1: Experten überreichen der EU-Kommission heute einen Bericht mit Empfehlungen für ein mögliches Mindestalter in sozialen Netzwerken. Die Vorschläge könnten auch für die deutsche Debatte über ein Social...
2: wie sie sind. Darauf haben sich die EU-Staaten und das Europaparlament nach langem Streit geeinigt. Tanja Wagner, Nachrichtenredaktion.
1: Experten überreichen der EU-Kommission heute einen Bericht mit Empfehlungen für ein mögliches Mindestalter in sozialen Netzwerken. Die Vorschläge könnten auch für die deutsche Debatte über ein Social-Media-Verbot für Kinder und Jugendliche wichtig werden. Regeln für Plattformen wie TikTok, Instagram oder Snapchat kann vor allem die EU-Kommission durchsetzen. Spätestens im Herbst wird ein Gesetzesvorschlag erwartet. Mindestens 5 Menschen sind an diesem Wochenende beim Baden ums Leben gekommen, darunter ein 13 Jahre altes Mädchen in Schleswig-Holstein. Die DLRG warnt deshalb eindringlich vor den Gefahren im Wasser.
3: Schon im Juni hatte es so viele Badetote gegeben wie seit mehr als 20 Jahren nicht mehr. Nach Angaben der DLRG ertranken im Juni bundesweit mindestens 99 Menschen, so viele wie seit dem Hitzesommer 2003 in keinem Juni mehr. Besonders häufig kamen Männer ums Leben, viele Opfer waren jünger als 30 Jahre. Die meisten tödlichen Unfälle ereigneten sich in Seen und Flüssen. Die DLRG rät, nur an bewachten Badestellen schwimmen zu gehen, nicht überhitzt ins Wasser zu springen und Kinder am Wasser nie unbeaufsichtigt zu lassen. Thomas Bleskin, Nachrichtenredaktion.
1: Das US-Militär greift nach eigenen Angaben erneut Ziele im Iran an. Der Iran solle so daran gehindert werden, Handelsschiffe in der Straße von Hormuz anzugreifen. Es ist die 4. Angriffswelle der USA, seit die Feindseligkeiten Mitte vergangener Woche wieder aufgeflammt sind. UN-Generalsekretär Guterres reagierte auf X tief besorgt über die Eskalation und rief den Iran und die USA auf, die Verhandlungen unverzüglich wieder aufzunehmen.
4: Das Wetter.
5: Ja, 12 bis 18 Grad haben wir aktuell. Jetzt ist also die beste Zeit, um mal kräftig durchzulüften. Später wird es dann wieder heiß und sonnig. Bis zu 33 Grad werden es in der Spitze. Ganz vereinzelt sind am Nachmittag Hitzegewitter möglich. Meist bleibt es aber trocken.
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6: Zurzeit liegen uns keine Meldungen vor. Wir wünschen allen unterwegs gute Fahrt.
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5: Kurz nach 4 am Montag. Ja, wir machen ganz ruhig. Mit einer schönen Gitarre und Alex Warren. Der zupft uns da jetzt Ordinary. Ich bin Natascha Wittmark. Einen schönen guten Morgen.
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0: Schöne Nummer hier von R.E.M. Everybody Hurts. Einen schönen guten Morgen an diesem frühen Montag.
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0: Wenn man an WM-Souvenirs denkt, dann denkt man wahrscheinlich so an Trikots, Schals oder Panini-Heftchen. Auf jeden Fall irgendwas Teures. Bei dieser WM ist aber ausgerechnet etwas Kostenloses komplett durch die Decke gegangen. Kollege Leo Arigi.
2: Das heißeste Souvenir bei dieser Weltmeisterschaft sind Freundschaftsarmbänder. Ja, Fanbands, so heißen die Dinger in Amerika. Kleine Armbänder mit Anhängern, die kann man bei Fanfesten oder auch rund um die Stadien kostenlos bekommen. Und das sind nicht nur einfach irgendwelche Bändchen, die kann man mit kleinen Charms zusammenstellen, also so coole Anhänger. Zum Beispiel in New York, da gibt's Anhänger mit Pizzaslice oder Freiheitsstatue. Mehr als 700.000 dieser Armbänder sind schon verteilt worden. Fans stehen dafür teils richtig lang an, ja. Manche sammeln mehrere Versionen, tauschen Charms oder versuchen an besondere Ausgaben aus den verschiedenen WM-Städten zu kommen. Und weil Menschen kostenlose Sachen offenbar nicht einfach kostenlos lassen können, werden die Armbänder online schon weiterverkauft, ja, teilweise für 50 bis 500 Dollar. Damit hat die Weltmeisterschaft ihren eigenen Taylor Swift-Moment. Nur, dass diesmal nicht Swifties Armbänder tauschen, sondern Fußballfans zwischen Bierstand, Nationalhymne und VAR-Wut plötzlich ganz weich werden wegen kleiner Perlen.
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0: Das Wetter.
1: Mit rund 18 Grad ist es angenehm frisch. Später steigen die Temperaturen auf bis zu 33 Grad und es gibt viel Sonne. Am späten Nachmittag sind vereinzelt Hitzegewitter möglich. Meist bleibt es aber trocken.
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2: Zurzeit liegen uns keine Meldungen vor. Wir wünschen allen unterwegs gute Fahrt.

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1: Natascha Wittmark hier. Schönen guten Morgen an diesem frühen Montag. Drei Songs am Stück spiele ich euch jetzt. Mit dabei Lady Gaga, Somba und Aura Dione mit Friends.

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1: Ich bin David Riemer. Wie schädlich ist die Nutzung von TikTok, Instagram und Co. für Kinder und Jugendliche? Eine Expertengruppe wird der EU-Kommission heute Empfehlungen für ein Social-Media-Verbot für Kinder vorlegen.
2: Die EU-Kommission will keine unterschiedlichen Regeln zum Thema Kinder und Social Media in den EU-Ländern. Frankreich, Polen, Spanien, Griechenland und Österreich wollen beispielsweise Verbote, allerdings für verschiedene Altersgruppen mit unterschiedlichen Details. Ohne eine klare, einheitliche Ansage gegenüber den großen Anbietern geht das aber nicht. Und die Digitalpolitik ist nun mal Sache der Kommission. Der Expertenbericht wird erst nach der Sommerpause zu einem konkreten Vorschlag führen, der dann wohl auch heftig diskutiert wird. Aus Brüssel, Dieter Ebeling.
1: Das US-Militär greift nach eigenen Angaben erneut Ziele im Iran an. Der Iran solle so daran gehindert werden, Handelsschiffe in der Straße von Hormuz anzugreifen. Es ist die vierte Angriffswelle der USA, seit die Spannungen Mitte letzter Woche wieder zugenommen haben. UN-Generalsekretär Guterres reagierte auf X tief besorgt über die Eskalation. Er rief den Iran und die USA auf, die Verhandlungen unverzüglich wieder aufzunehmen. Bundesfamilienministerin Prien will den staatlichen Unterhaltsvorschuss künftig nur noch bis zum 16. Geburtstag von Kindern zahlen. Sie wolle dazu einen Gesetzentwurf vorlegen, sagte ein Ministeriumssprecher. Hintergrund sind die Sparvorgaben an den Bundeshaushalt.
3: Alleinerziehende können vom Staat Unterhaltsvorschuss beantragen, wenn der andere Elternteil, in der Praxis oftmals der Vater, kaum oder keinen Unterhalt zahlt. Der Staat kann sich das Geld eigentlich dann zurückholen, in der Praxis gelingt das aber nur selten. Und seit der letzten Reform haben sich die Ausgaben dazu vervierfacht. Kritik an den Plänen, den Vorschuss nur bis zum 16. Lebensjahr zu zahlen, kommt vom Deutschen Kinderhilfswerk. Der Kinderzuschlag wurde gerade erst gekürzt und nun die nächste Kürzung. Die Armutssituation von vielen Kindern und Jugendlichen werde dadurch noch weiter verschärft. Tine Klimach, Nachrichtenredaktion.
1: Zum Tennis. Alexander Zverev hat den Wimbledon-Titel verpasst. Die deutsche Nummer 1 verlor das Finale gegen den Weltranglisten-Ersten Jannik Sinner nach fast 4 Stunden in 4 Sätzen. Für Zverev ist es die 10. Niederlage in Serie gegen den Italiener.
4: Das Wetter.
5: Rund 18 Grad sind's und trocken. Später wird's wieder sonnig und heiß bei Temperaturen bis 33 Grad. Am Nachmittag können sich dann so ganz vereinzelt Hitzegewitter bilden. Meist bleibt's aber trocken und so geht's auch in den nächsten Tagen weiter.
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6: Zurzeit liegen uns keine Meldungen vor. Wir wünschen allen unterwegs gute Fahrt.
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5: Kurz nach 5. Ja, kommt gut raus an diesem noch sehr frühen Montagmorgen. Ich bin Natascha Wittmark.

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1: Ed Sheeran mit Photograph hier an diesem frühen Montagmorgen.
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1: Ja, es ist noch sehr früh, aber Hand aufs Herz. Habt ihr schon aufs Handy geguckt und Social Media gecheckt, Kollege Robert Jantz?
3: Also ich habe das auf jeden Fall heute schon gemacht. Ich bekenne mich da schuldig. Also mit einer der ersten Amtshandlungen ist bei mir morgens tatsächlich der Blick aufs Handy. Ich meine, jetzt sind wir erwachsene Leute. Noch ein bisschen bedenklicher ist aber das Nutzungsverhalten von Kindern und Jugendlichen von Social Media, weil über allem steht ja die Frage,

0: Wie schädlich ist denn die Nutzung von TikTok, Instagram und Co. für Kinder und Jugendliche? Eine Expertengruppe wird der EU-Kommission darum heute Empfehlungen für ein Social-Media-Verbot für Kinder vorlegen.
1: Das haben wir natürlich im Blick. Und dann startet ja heute auch die letzte Woche vor den Ferien.
0: Ja, genau. Heute startet die letzte Schulwoche. Offizieller Ferienbeginn ist dann der 20. Juli. Ich drücke also die Daumen, dass da in der Schule in dieser Woche jetzt nicht mehr allzu viel gemacht werden muss. Ist ja auch einfach immer noch sehr warm draußen. Wichtig natürlich, mit Beginn der Sommerferien steigt natürlich dann auch die Staugefahr auf vielen Autobahnen deutlich. Also insbesondere am Freitag, ne? Vielleicht schon mal einen Homeoffice-Tag einplanen, wenn das bei euch möglich ist.
1: Ja, könnt ihr ja euren Chef heute frühzeitig schon mal fragen, wenn das bei euch im Job klar geht. Danke dir, Robert Jans.
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0: Das Wetter.
1: Ja, 12 bis 18 Grad haben wir aktuell. Jetzt ist also die beste Zeit, um mal kräftig durchzulüften. Später wird es dann wieder heiß und sonnig. Bis zu 33 Grad werden es in der Spitze. Ganz vereinzelt sind am Nachmittag Hitzegewitter möglich. Meist bleibt es aber trocken.
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2: Zurzeit liegen uns keine Meldungen vor. Wir wünschen allen unterwegs gute Fahrt.
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1: Ja, es ist noch so früh und ihr schon wieder auf dem Weg zur Arbeit. Deshalb habe ich jetzt einen Song für euch, der macht gleich alles viel schöner. Oder? Sag ich doch. Die No Angels, Daylight in Your Eyes.

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0: Einen schönen guten Morgen an diesem frühen Montag. Start in die letzte Woche vor den Sommerferien. So richtig viel wird jetzt in den meisten Schulen auch nicht mehr laufen. Da wird meistens einfach der Fernseher rausgeholt. Und dann geht es in die Ferien. Aber vorher gibt es natürlich auch noch die Zeugnisse.
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2: Ich finde, der Zeugnistag markiert ja einen Wechsel. Also es ist etwas geschafft und es tritt eine Ruhephase ein. Und solche Wechsel zu zelebrieren und zu gestalten, ist eigentlich ganz hilfreich. Ja.
3: Und das kann dann zum Beispiel so aussehen, sagt Familienvater Tobias Plien.
2: Vielleicht mit einem gemeinsamen Essen gehen. Oder wir gehen mit unseren Kindern zum Beispiel dann an dem letzten Schultag auch mal in ein Fastfood-Restaurant zur Belohnung.
3: Tobias Plien ist aber nicht nur Familienvater, sondern auch Pastoralreferent im Bistum Münster und Religionslehrer und nach den Ferien dann Schulseelsorger, also mit allen Facetten des schulischen Alltags bestens vertraut, auch wenn es mal nicht so glatt läuft.
2: Ja, also ich bin immer dafür, Transparenz herzustellen, also auch wenn es wehtut, mit den Eltern zu sprechen und zu sagen, da ist was nicht ganz gut gelaufen in Mathe oder in Latein. Und offen und ehrlich damit umzugehen.
3: Gleichzeitig aber auch als Eltern zu sagen, dass die Zeugnisnote nicht alles ist. Und dazu findet Tobias Plien den aktuellen Shirin David Song ganz passend. Du bist gut genug.
2: Wenn das Eltern beherzigen und sagen, ihr Kind ist gut genug, auch ohne Bestleistung, das ist schon eine Grundvoraussetzung für ja, eine wertschätzende Haltung gegenüber Kindern in der Erziehung. Dass sie ihnen das Signal geben, sie sind willkommen. Egal, welche Schulnote sie mit nach Hause bringen.
3: Und daran zu denken, mit den Ferien beginnt eine andere Zeit.
2: Wir kennen das in der Kirche eigentlich ganz gut, diese Wechsel zu gestalten und dann auch optimistisch in die Zukunft zu schauen und auch auf eine neue Chance zu hoffen, sowohl in der Schule als auch in den Ferien.
3: Stefan Klinkhammer von der katholischen Kirche für Augenblick mal.
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1: Mit Marc Weiß. Schönen guten Morgen. Viele Menschen in Deutschland leiden sehr unter den Folgen der Hitze. Rund jeder Dritte hat deswegen schon mal gesundheitliche Probleme gehabt. Das sind deutlich mehr Menschen als in den vergangenen Jahren. Das steht so im aktuellen Hitzereport der Krankenkasse DAK Gesundheit. Weitere Infos dazu von Malte Albrecht.
2: Müdigkeit, Schlafprobleme, Kreislaufbeschwerden, Kopfschmerzen, Schwindel. Das sind die Beschwerden, die die Befragten am häufigsten genannt haben. Frauen fühlen sich demnach deutlich häufiger belastet als Männer. Außerdem machen sich fast 2/3 der Befragten große oder sehr große Sorgen wegen der zunehmenden Hitze. Viele halten außerdem die aktuellen Hitzeschutzmaßnahmen für nicht ausreichend. Dass Hitze auch der Psyche schadet, belegte eine neue Studie aus Australien. Demnach steigen nach Hitzewellen die Klinikeinweisungen wegen psychischer Störungen. Die Fachleute meinen, extreme Temperaturen kurbeln die Ausschüttung von Stresshormonen an, was Ängste und Reizbarkeit verstärken kann. Einige Tage später können sogar Depressionen oder Demenzsymptome auftreten. Dabei spielten vermutlich Faktoren wie Schlafstörungen durch Hitzenächte und anhaltender psychologischer Stress eine Rolle, heißt es.
1: Dann trösten wir uns mal damit, dass es in dieser Woche zumindest nicht mehr Richtung 40 Grad geht. Bei maximal 35 ist Schluss. Infos waren das von Malte Albrecht. Vielen Dank. Und jetzt die weiteren Themen in der Zusammenfassung. Das US-Militär hat erneut Ziele im Iran angegriffen. Die Attacken hätten sich gegen Raketenstellungen und Anlagen zur Luftabwehr gerichtet, berichten US-Medien. Außerdem seien Boote der iranischen Revolutionsgarden angegriffen worden. Knapp 2 Monate nach der ersten Ankunft eines an Ebola erkrankten US-Amerikaners in Deutschland ist ein zweiter infizierter US-Bürger nach Deutschland gekommen. Die Person sei in der Nacht auf dem Flughafen Frankfurt gelandet und dann in die Uniklinik gebracht worden. Das bestätigte ein Sprecher des Gesundheitsministeriums. Wie schon beim ersten Patienten hatten die US-Behörden um die Behandlung in Deutschland gebeten. Boris Becker und Michael Stich bleiben die einzigen Deutschen, die je ein Herren-Einzelfinale in Wimbledon gewonnen haben. Alexander Zverev hat seins gegen Jannik Sinner aus Italien verloren. 7:6, 6:7, 3:6 und 4:6 stand es am Ende. Für Sinner war es der 2. Wimbledon-Sieg in Folge. Zverev freute sich trotzdem. Er habe immerhin gegen die Nummer 1 der Welt verloren, sagte er. Sinner habe einmal mehr gezeigt, warum er der Beste der Welt sei, so Zverev nach dem Spiel. Das Finale war prominent besucht. Unter anderem wurden Prinzessin Kate und Prinz William mit Kindern und Bundeskanzler Merz auf der Tribüne gesehen.
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3: Ich bin Sebastian Kaiser. Jahrelang war es tabu, im Ruhrgebiet im Fluss zu schwimmen. Mittlerweile gibt es freigegebene Badestellen am Baltener See in Essen, in Bochum, Dahlhausen und Mülheim. Außerhalb davon ist das Baden aber weiter streng verboten. Darauf weist der Ruhrverband angesichts der hohen Temperaturen und des Sommerwetters hin. Die Stadt Witten bekommt knapp 40 Millionen Euro für den Ausbau und die Sanierung der städtischen Infrastruktur. Witten will das Geld vor allem für Schulen, Straßen und den Klimaschutz einsetzen. Heute stimmt der Stadtrat über eine Prioritätenliste ab.
4: Kommen wir zum Ennepe Ruhr Wetter. Heute wieder sommerlich bei uns mit ganz viel Sonne bei bis zu 29 Grad. Aktuell messen wir noch 16 an der Glörtalsperre, 17 sind es bei euch in Annen. Ab nachmittags kommen ein paar dünne Wölkchen vorbei, es bleibt aber trocken. Morgen Nachmittag kommt vereinzelt mal was runter, dazu sind auch Hitzegewitter möglich. Es bleibt warm bis zu 28 Grad und ein Mix aus Sonne und Wolken dazu. Jetzt der Radio Ennepe Ruhr Verkehr. Das geht schnell um 6:15. Es ist noch alles ruhig, nichts los auf den Autobahnen und keine Blitzer gemeldet. Wenn ihr das aber anders seht, dann meldet euch gerne jederzeit rein über WhatsApp direkt zu mir ins Studio. Die Nummer steht auf radioenneperuhr.de. Ein unterwegs, eine gute und natürlich sichere Fahrt.
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4: Guten Morgen. Ich habe jetzt Musik zum Wachwerden für euch. Startet sanft und wird dann lauter und kommt von Benson Boone. Mein Patenkind mag das ganz gerne. Vielleicht erkennt ihr das ja. Ja, ich denke, die Sache ist klar, oder? Hier ist Beautiful Things.

0: I've got. Hi bei Radio Ennepe Ruhr am Tag der Pommes. Sollte eigentlich so ein richtiger Feiertag sein eigentlich, oder? Erst jetzt hat wieder ein Arzt im Interview empfohlen, bei Hitze auch mal Pommes essen, um den Salzhaushalt im Körper zu regulieren. Freibad-Pommes auf Rezept, das lässt sich unser Hannes natürlich schmecken.
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2: Pommes bei Hitze. Das ist doch mal ein Tipp. Immer dieses Salatgefuttere bei heißem Wetter. Bloß leichte Kost. Das will doch keiner hören. Wenn Salat, dann bitte Kartoffelsalat mit Mayo. Kommt mir nicht mit Vinaigrette. Das klingt wie ein französisches Folterinstrument. Steckt ihn in die Vinaigrette. Nein, nicht die Vinaigrette. Bei heißem Wetter brauchen wir Salz. Und wo ist Salz drin? Genau, in Bratwurst. Ja, nur Fleisch kannst du auch nicht essen. Ja, deswegen Hela Gewürzketchup dazu. Der besteht zu fast 14% aus Tomate. Ich glaube, nicht mal Tomaten haben 14% Tomate. Ja, und die restlichen Prozent in dem Zeug ist pures Glück. Das wissen wir. Und was braucht der Körper noch bei der Hitze? Genau, Flüssigkeit. Wasser ist gut, Brauwasser ist besser. Mit Elektrolyte wie Hopfen, Malz, Hefe. Ein Brot zum Trinken. Und falls euch nach diesem Tip-Top-Sportlergedeck immer noch zu heiß sein sollte, ja, dann hilft nur noch die italienische Notfallkühlung im Hörnchen. Ihr wisst doch, was man sagt. Eis ist mein Gemüse. Und immer dran denken, der Spaß beginnt erst ab der zweiten Kugel.
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perfektes Wetter war das am Wochenende, um draußen ordentlich zu feiern. Und da wurde in Hattingen aber sowas von alles rausgeholt, würde ich sagen. Ne? Um die Liebe zu feiern, unabhängig von Sexualität, Herkunft und Religion. Beim ersten CSD im Ennepe-Ruhr-Kreis über 600 Menschen haben zusammen gefeiert und ein Zeichen gesetzt für ein buntes und offenes Hattingen. Finde ich ja mega. Ums Verliebtsein geht's auch in dem aktuellen Song von Holly Humberstone. To love somebody ist ein Hit, oder? Mag ich richtig gerne. Hört ihr jetzt hier bei Radio Ennepe-Ruhr. Hi.

0: Ein besonders heißer Sommer ist das dieses Jahr bei uns. Da sind die Freibäder oft rappelvoll. Viele Menschen weichen aber auch immer wieder auf die Ruhr oder Seen bei uns aus, um sich abzukühlen. Das ist aber oft gefährlich und an den meisten Stellen deswegen auch verboten. Im Kemnader und Harkortsee zum Beispiel ist Baden nicht erlaubt. Mehr dazu und wo ihr euch abkühlen dürft, hört ihr gleich um 6:30 in den Radio Ennepe-Ruhr Nachrichten. 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

0: Es ist 6:30.
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2: Ich bin Sebastian Kaiser. Schönen guten Morgen. Wegen Hitze hat jede und jeder dritte Deutsche schon mal Gesundheitsprobleme gehabt. Zum Beispiel Kreislaufbeschwerden, Kopfschmerzen, Schwindel und Müdigkeit. Das steht im neuen Hitzereport der Krankenkasse DRK. 3/4 der Menschen halten die aktuellen Hitzeschutzmaßnahmen für unzureichend. Tennisprofi Alexander Zverev hat den Titel beim Rasenturnier in Wimbledon verpasst. Er verlor das Finale am Abend in 4 Sätzen gegen Titelverteidiger Jannik Sinner. Zverev war der erste Deutsche im Wimbledon-Finale seit Boris Becker vor 31 Jahren.
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2: Die Feuerwehren in unserer Region haben am Wochenende sehr viele Einsätze gehabt. In Wetter stürzte ein Mensch am Samstag aus einer Höhe von 4,5 Metern. Ein Rettungshubschrauber brachte ihn in eine Spezialklinik in Bochum. Auf einer Baustelle in Wetter explodierten schon am Freitag die Akkus eines Lasermessgerätes. Ein Mensch wurde schwer verletzt und kam auch in die Spezialklinik. In Ennepetal gab es am Samstag einen Waldbrand. Alle 5 Löscheinheiten aus der Stadt waren 2 Stunden im Einsatz. In der ganzen Region ist die Waldbrandgefahr aktuell auf der 2. höchsten Stufe. Die Hattinger Feuerwehr hat gestern eine Frau aus der Ruhr gerettet. Unterhalb der Ruhrbrücke war sie mit einem Schwimmring in die Bootsrutsche geraten und hatte sich dabei verletzt. Und in Herdecke gab es eine lange Ölspur, aber viele Autofahrerinnen und Fahrer haben die Absperrungen ignoriert und Einsatzkräfte gefährdet. Bei der Sommerhitze würden sich viele Menschen gerne abkühlen in der Ruhr und den Seen bei uns im Kreis. Erlaubt ist das aber an den allermeisten Stellen nicht. Im Kemnader und Harkortsee zum Beispiel ist Baden verboten. Die Städte verweisen auf die Freibäder. Ein paar Orte hat der Ruhrverband aber freigegeben. Mehr dazu von Anni Stoßberg.
3: Lange Zeit war die Ruhr komplett fürs Baden gesperrt. Inzwischen gibt es aber freigegebene Bereiche am Essener Baldener See, in Bochum-Dahlhausen und in Mülheim. Ein Frühwarnsystem schlägt Alarm, falls es nach starkem Regen ungereinigtes Abwasser im Fluss gibt. Auch an der Möhne- oder Sorpetalsperre dürfen wir nur an markierten Stellen ins Wasser. Außerhalb dieser Zonen herrscht Badeverbot. Wegen der Waldbrandgefahr sind auch Grillen und Lagerfeuer an den Ufern streng verboten.
2: Die Stadt Witten bekommt knapp 40 Millionen Euro. Das Land NRW und der Bund stellen den Kommunen in den kommenden Jahren Milliardenbeträge für den Ausbau und die Sanierung der städtischen Infrastruktur zur Verfügung. Witten will das Geld vor allem für Schulen, Straßen und den Klimaschutz einsetzen, muss sich aber an vorgegebene Quoten halten. Die Hälfte muss in Bildungseinrichtungen fließen, 30% in Verkehr und Digitalisierung und 20% in den Klimaschutz. Der Stadtrat stimmt heute über eine Prioritätenliste für das Fördergeld ab. Das waren die Nachrichten mit Sebastian Kaiser.
4: Danke, Sebastian. Und wir kommen zum Ennepe Ruhr Wetter. Ganz viel Sonnenschein gibt es heute wieder bei uns. Und ganz warm wird es dazu auch wieder. Bis zu 29 Grad schaffen wir. 17 messen wir aktuell am Kemnader See und in Förde. Regen ist heute keiner in Sicht. Aber morgen sind vereinzelt mal Schauer möglich am Nachmittag. Dazu kann es auch mal gewittern. Und es bleibt sommerlich wieder bei 28 Grad in der Spitze dann. Und wir schauen nochmal auf den Radio Ennepe Ruhr Verkehr. Es ist weiterhin nichts zu melden hier bei uns. Keine längeren Staus oder Blitzer habe ich hier. Wenn ihr bei irgendwas seht, dann meldet euch doch.

0: auch gerne rein. Am besten geht das immer per WhatsApp, dann landet ihr direkt hier bei mir im Studio. Ich gebe euch nochmal die Nummer durch, das ist die 015 73 79 80 60 5. Allen unterwegs eine gute und natürlich sichere Fahrt.
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0: Guten Morgen, schönen Start in den Montag wünsche ich euch.

0: Es ist ein Fall, der viele Menschen beschäftigt. 12 Patientinnen und Patienten sind rund um das extreme Hitzewochenende Ende Juni in einem Krankenhaus in Leverkusen gestorben. Die Staatsanwaltschaft prüft, ob die Temperaturen bei einigen Todesfällen eine Rolle gespielt haben und ob möglicherweise Fehler passiert sind. Heute muss sich auch die Landespolitik mit dem Thema beschäftigen. Der Gesundheitsausschuss im NRW-Landtag kommt um 10 Uhr zu einer Sondersitzung zusammen. José Nachsiandi aus unserem Landtagsstudio ist für uns dabei. José, was genau soll heute im Ausschuss denn geklärt werden?
1: Ja, im Mittelpunkt steht vor allem die Frage, wie gut Krankenhäuser und Pflegeeinrichtungen bei uns in NRW auf extreme Hitze vorbereitet sind. Die SPD will heute von der Landesregierung wissen, welche Schutzmaßnahmen es gibt und ob aus diesem Fall in Leverkusen Konsequenzen gezogen werden müssen. Gleichzeitig geht es aber auch um die Ermittlungen der Staatsanwaltschaft. Die laufen ja weiter. Konkrete Vorwürfe gegen einzelne Personen gibt es bisher aber nicht.
0: Der Fall sorgt für große Aufmerksamkeit. Aber wie schwierig ist es eigentlich, einen Zusammenhang zwischen Hitze und Todesfällen nachzuweisen?
1: Ja, das ist tatsächlich nicht ganz einfach. Gerade bei älteren oder schwer kranken Menschen kann Hitze eine zusätzliche Belastung sein, aber sie wird oft nicht als direkte Todesursache festgestellt. Experten sagen deshalb ganz häufig, es gibt sehr wahrscheinlich mehr hitzebedingte Todesfälle, als erfasst werden, aber eine genaue Zahl ist schwer zu bestimmen.
0: Der Gesundheitsausschuss will heute also vor allem Antworten darauf, wie NRW künftig besser mit solchen Hitzebelastungen in Krankenhäusern umgehen kann, während die Ermittlungen in Leverkusen weiterlaufen. Danke, José, für die Infos. Gehört habt ihr es hier bei Radio Ennepe Ruhr. Guten Morgen.

0: Montagmorgen bei Radio Ennepe-Ruhr. Wir brechen die letzte Woche vor den Sommerferien an. Wobei eigentlich ist doch im Unterricht jetzt schon Ferienmodus angesagt, oder? Das Wetter schreit nach Freibad und nicht nach Schule. So, aber die Sommerferien, die starten eben erst am Freitag. Die Schüler und Schülerinnen, die müssen noch früh aufstehen diese Woche. Wir haben mit welchen aus der 7. Klasse gesprochen.
1: Im Unterricht machen wir jetzt nicht so viel. Also wenn nur halt richtig wichtige Sachen, die wir ganz kurz besprechen.
2: Ich glaube, dass wir diese Woche noch ein bisschen ab und zu Unterricht machen, aber eher entspannteren.
3: Weil man muss sich auch nicht melden, weil man hat die Noten ja schon.
4: Im Unterricht merkt man, dass alle ein bisschen entspannter sind. Es geht auf die Ferien zu, man kriegt weniger Hausaufgaben, manchmal guckt man auch einen Film.
0: Man muss sich nicht mehr melden, das ist ja mein Highlight. Ja, das ist der Spirit, ne? Für die Schüler und Schülerinnen ist also gepflegtes Zurücklehnen angesagt. Da müssen Lehrer und Lehrerinnen auch mal ein bisschen kreativ werden, ne? Eine davon ist Allegra Schminke-Lowe.
5: Die letzten Wochen vor den Ferien sind ziemlich schwierig zu füllen, denn man möchte ja nicht in jeder Stunde einen Film gucken, oder? Okay.
0: Ja, wenn der Medienwagen früher in den Klassenraum geschoben wurde, ich weiß es noch genau, das war immer das Beste. Herrlich. Ja, gutes Material gibt's ja auch genug, ne? Viel Spaß und guten Start in den Filmemarathon, sage ich. Ich bin Chantal Teubert. Hi.

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1: Mit Marc Weiß. Schönen guten Morgen. An diesem Wochenende sind beim Baden wieder mehrere Menschen ums Leben gekommen, darunter auch ein junger Mann, knapp über 20, der in der Wuppertalsperre bei Hückeswagen ertrunken ist. Die DLRG warnt deshalb eindringlich immer wieder vor den Gefahren im Wasser. Mehr dazu von Malte Albrecht aus dem News-Team.
2: Schon im Juni mit seiner extremen Hitzewelle ist die Zahl der Badetoten auf den höchsten Stand seit mehr als 20 Jahren gestiegen. Laut DLRG ertranken im vergangenen Monat bundesweit mindestens 99 Menschen, so viele wie seit dem Hitzesommer 2003 in keinem Juni mehr. Die meisten tödlichen Unfälle passierten in Seen und Flüssen. Allein in NRW gab es 22 Badetote, so viele wie in keinem anderen Bundesland. Häufig kamen Männer ums Leben, viele Opfer waren jünger als 30 Jahre. Viele Menschen unterschätzen demnach vor allem die Strömung und den Temperaturunterschied beim Sprung ins Wasser. Zum anstehenden Ferienstart in NRW mahnt die DLRG zu großer Vorsicht und empfiehlt nur, an bewachten Stellen baden zu gehen, sich vorher abzukühlen und Kinder am Wasser nie unbeaufsichtigt zu lassen.
1: Malte Albrecht mit Infos. Vielen Dank und jetzt weitere Themen in der Zusammenfassung. Das US-Militär hat seine nächtlichen Angriffe auf Ziele im Iran nach mehreren Stunden für beendet erklärt. Es seien Flugabwehrsysteme, Radaranlagen, Raketenstellungen, Drohnenstandorte und kleinere Boote zerstört worden, heißt es. Es war schon die vierte Angriffswelle der USA seit Mitte der vergangenen Woche. Tennisprofi Alexander Zverev hat das Wimbledon-Finale verloren. Gegen die Nummer 1 der Welt Jannik Sinner unterlag Zverev in 4 Sätzen. Mit einem Sieg wäre er nach Boris Becker und Michael Stich der dritte Deutsche mit einem Wimbledon-Sieg im Herren-Einzel geworden. Immer mehr Menschen in Deutschland leiden sehr unter den Folgen der Hitze. Nach einer Forsa-Studie im Auftrag der DRK hatte inzwischen rund jeder Dritte schon gesundheitliche Beschwerden. Das sind mehr Menschen als in den vergangenen Jahren. Zu den häufigsten Beschwerden gehörten Müdigkeit und Schlafprobleme, außerdem Kreislaufbeschwerden, Schwindel und Appetitlosigkeit. Einige Befragte berichten sogar von Verwirrtheit bei großer Hitze. Inzwischen deuten Studien darauf hin, dass Hitze zunehmend auch für psychische Probleme sorgen könnte. Eine mögliche Erklärung ist laut Experten die Ausschüttung von Stresshormonen. Das steigere die Reizbarkeit und führe sogar zu geistigen Beeinträchtigungen, heißt es. Dazu kommt eine immer größer werdende Angst. 2/3 der Befragten machen sich Sorgen um die weitere Entwicklung und halten die aktuellen Hitzeschutzmaßnahmen in Deutschland für nicht ausreichend. Bevor wir jetzt aber alle mit Angst in die neue Woche starten, in dieser Woche geht es nicht mehr auf die 40 zu, bei 35 Grad, so wie es aussieht, ist wohl Schluss.
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3: Ich bin Sebastian Kaiser. An diesem Wochenende hatten die Feuerwehren in unserer Region ungewöhnlich viele Einsätze. In Wetter wurden 2 Menschen schwer verletzt, einer stürzte 4,5 Meter tief und einer wurde verletzt, als auf einer Baustelle die Akkus eines Lasermessgerätes explodierten. In Ennepetal gab es einen Waldbrand und die Hattinger Feuerwehr hat eine verletzte Frau aus der Ruhr gerettet, die mit einem Schwimmring in eine Bootsrutsche geraten war. Apropos Schwimmen, jahrelang war es im Ruhrgebiet tabu, im Fluss zu schwimmen. Mittlerweile gibt es freigegebene Badestellen, darauf weist der Ruhrverband angesichts der hohen Temperaturen und des Sommerwetters hin.
4: Danke, Sebastian. Wir kommen zum Ennepe Ruhr Wetter. Heute wieder sommerlich bei uns mit ganz viel Sonne bei bis zu 29 Grad. 17 messen wir aktuell am Hengsteisee. 18 sind es in Obersprockhövel. Ab nachmittags kommen mal so ein paar dünne Wölkchen vorbei. Es bleibt aber trocken. Morgen Nachmittag kommt vereinzelt dann mal was runter. Dazu sind auch Hitzegewitter möglich. Es bleibt warm bis zu 29 Grad. Nee, bis zu 28 Grad. Nur noch morgen und ein Mix aus Sonne und Wolken. Jetzt der Radio Ennepe Ruhr Verkehr. A45 Richtung Dortmund zwischen dem Kreuzhagen und Dortmund Süd. 3 Kilometer stockend. Hier dauert es gute 5 Minuten länger aktuell. Ansonsten habe ich nichts. Keine längeren Staus oder Blitzer gemeldet. Wenn ihr aber was seht, meldet euch gerne jederzeit hier bei mir ins Studio. Hier zu mir ins Studio. Unter der 01573 79 80 60 5. Das ist die Nummer. Gerne per WhatsApp Sprachnachricht rein. Melden. Allen unterwegs eine gute und natürlich sichere Fahrt.
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4: Ja, und da ist noch jemand. Hallo Peter.
5: Ja, guten Morgen.
4: Ja, ich habe Besuch bekommen. Peter Mann ist Vorsitzender vom Fußballkreis Hagen-Ennepe-Ruhr. Habe ich richtig gesagt, ne?
6: Genau richtig.
4: So, wunderbar. Und wir plaudern so ein bisschen gleich. Wie findest du den aktuellen WM-Song denn eigentlich?
6: Naja.
4: Ja, okay. Ja, kann man jetzt nichts machen. Ich habe ihn trotzdem hier auf der Playlist. Und ja, danach sprechen wir ein bisschen. Das ist Die Die von Shakira und Burna Boy.

0: Ob Leipzig oder Hoffenheim das große Unternehmen Einfluss auf den Fußball nehmen, daran haben wir uns ja jetzt schon gewöhnt. Jetzt kommt es auch in den kleinen Ligen an. Ihr hört Radio Ene Parur, schön, dass ihr dabei seid. Ab der kommenden Saison heißt die Kreisliga A in Dortmund Medical for You Liga. Ein Pflegedienst hat dafür 100.000 Euro hingeblättert. Können wir mit sowas auch in unserer Region rechnen? Ich spiele den Ball direkt mal rüber zu Peter Mann. Er ist Vorsitzender des Fußballkreises Hagen-Ennepe-Ruhr. Hi.
1: Hi, Chantal. Ja. Erstmal nochmal vielen Dank für die Einladung.
0: Sehr gerne.
1: Und grundsätzlich nach dieser WM kann ich mir alles vorstellen.
0: Ja, aber wenn du sowas jetzt hörst, blutet da so ein bisschen dein Fußballerherz?
1: Eigentlich nicht, weil das Geld, was der Kreis, in dem Fall der Kreis Dortmund, einnimmt, geht ja auch zum großen Teil an die Vereine zurück und es kommt den Vereinen zugute, was dann wieder wahrscheinlich auch in den Jugendabteilungen landet. Und deswegen ist es nicht unbedingt ein Nachteil. Aber es ist schon befremdlich, wenn man sagt, jetzt ist es auch in den Kreisligen angekommen.
0: Ja, verstehe ich. Brauchen wir hier denn auch dann so eine gesponserte Liga?
1: Also wenn man einen Fußballverrückten finden würde, so wie in Dortmund. Weil da kann man ja nicht unbedingt von ausgehen, weil wir reden ja von einer sechsstelligen Summe über 3 Jahre. Und ob da jemand bereit ist, das zu bezahlen, das hat Dortmund schon viel Glück gehabt, jemanden zu finden. Ich glaube, es wird schon schwierig, aber ich würde sicherlich nicht Nein sagen.
0: Naja, okay, gut. Wir sprechen gleich nochmal weiter. Peter Mann, Vorsitzender des Fußballkreises Hagen-Ennepe-Ruhr, heute zu Gast im Radio Ennepe-Ruhr Studio. Wir sagen bis gleich, ne?
1: Bis gleich.

0: In Dortmund hat ein Pflegedienst 100.000 Euro hingelatzt. Und dafür heißt er ab kommender Saison die Kreisliga A, heißt ab dann Medical for You Liga. Ihr hört Radio Ennepe-Ruhr, Chantal Teubert hier und heute bei mir im Studio zu Gast Peter Mann, Vorsitzender des Fußballkreises Hagen-Ennepe-Ruhr.
1: Einen wunderschönen guten Morgen zusammen.
0: Ja, Peter, du hast ja vorhin schon gesagt, ja, siehst du jetzt eher nicht so, ne? Dass sowas bei uns auch passiert wie in Dortmund. Aber würde uns das helfen? Wäre das gut?
1: Auf jeden Fall, weil wenn man sich das anschaut, wie Dortmund es geregelt hat, jeder Verein in der Liga bekommt nach 60% Ableistung der Spiele in der Saison eine Summe von 300 Euro auf ihr Konto. Plus, wenn sie eine Jugendabteilung haben, was ich sehr gut finde, nochmal 200 Euro extra. Und dann kommt ja am Ende der Saison dementsprechend, wie die Liga gelaufen ist, wer aufsteigt und dann die Platzierung darunter, die kriegen ja auch noch mal einen reichlich großen Geldsegen. Und da rede ich halt von nicht wenig Geld, was den Verein sehr helfen wird.
0: Was können die Vereine denn machen? Also sollen die irgendwelche Außendienstler einstellen, die durch die Gegend fahren und die Unternehmen irgendwie überzeugen? Oder ist das vielleicht sogar schon so?
1: Also die Vereine selber, wenn sie jemanden finden, dann nutzen sie natürlich für sich. Und das ist ja auch vernünftig. Ja. Ne? Das würde ich ja genauso machen.
0: Ich auch.
1: Genau. Und da muss schon jemand von außen kommen, der fußballverrückt ist und sagt, ich kann das, ich will das, ich finde den Kreisliga-Fußball toll, so wie es in Dortmund ist. Und dann muss man mal schauen, ob man da jemanden findet, was eigentlich wahrscheinlich relativ unrealistisch ist.
0: Ja, aber wie würde man denn an solche Leute dann rankommen?
1: Also ich würde jetzt nicht losrennen und Leute suchen. Mhm. Wenn jemand auf mich zukommt, dann würden wir das sicherlich angehen, weil es ist nicht ganz so einfach gemacht, wie es gesagt wird. Ja. Weil man muss da ein paar Dinge beachten, weil das hat was mit e.V. und GmbH natürlich auch zu tun. Aber dann würde ich mich darum kümmern, weil ich es gut finde, weil es an die Vereine zurückgeht, der größte Teil.
0: Mhm. Aber hast du denn das Gefühl, dass man sich durch solche Sponsorings wie jetzt in Dortmund von der Fankultur entfremdet?
1: Nee, das glaube ich nicht.
0: Nee?
1: Nee, das glaube ich nicht. Weil es hat ja keiner einen Nachteil dadurch. Eigentlich nur Vorteile. Ist ja nicht so, dass irgendjemand mehr bezahlen muss oder... Wie gesagt, das Geld kommt den Vereinen zugute und die Vereine können es gebrauchen. Die ganzen Ehrenamtlichen, die da arbeiten und eben gerade im Jugendbereich, die brauchen Unterstützung. Ohne dem geht es nicht und die haben es schon schwer genug. Und wenn das dann ein bisschen erleichtert wird durch ein bisschen Geldsegen, kann es nur von Vorteil sein.
0: Okay, super. Peter, du bleibst noch ein bisschen, oder?
1: Aber sicher.
0: Perfekt. Wir sprechen weiter so in den nächsten 20 Minütchen, würde ich sagen. Peter, schön, dass du da bist.

0: los war da bei uns am Wochenende, aber nicht nur im positiven Sinne. Die Feuerwehr hatte alle Hände voll zu tun bei uns. Zwei Schwerverletzte in Wetter, einer ist 4,5 Meter in die Tiefe gestürzt und einer wurde auf einer Baustelle verletzt. Da sind Akkus explodiert. In Ennepetal gab es einen Waldbrand und in Hattingen war auch was los. Mehr dazu hört ihr gleich um 7:30 in den Radio Ennepetal Nachrichten. 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
1: Und jetzt haben wir es 7:30.
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2: Ich bin Sebastian Kaiser. Schönen guten Morgen. Am Wochenende sind wieder mehrere Menschen beim Baden gestorben, darunter ein junger Mann in der Wuppertalsperre bei Hückeswagen. Im vergangenen Monat gab es so viele Badetote in Deutschland wie seit 23 Jahren nicht mehr. Kein zweiter Grand-Slam-Titel für Alexander Zverev. Der deutsche Tennisprofi verlor das Wimbledon-Finale am Abend in 4 Sätzen gegen den Weltranglisten-Ersten Jannik Sinner.
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2: Die Feuerwehren in unserer Region haben am Wochenende sehr viele Einsätze gehabt. In Wetter stürzte ein Mensch am Samstag aus einer Höhe von 4,5 Metern und schon am Freitag waren auf einer Baustelle in Wetter die Akkus eines Lasermessgerätes explodiert. Dabei wurde ein Mensch schwer verletzt. Beide Opfer kamen in eine Spezialklinik in Bochum. In Ennepetal gab es am Samstag einen Waldbrand. Alle 5 Löscheinheiten aus der Stadt waren 2 Stunden im Einsatz. In der ganzen Region ist die Waldbrandgefahr aktuell auf der 2. Stufe. Die Hattinger Feuerwehr hat gestern eine Frau aus der Ruhr gerettet. Unterhalb der Ruhrbrücke war sie mit einem Schwimmring in die Bootsrutsche geraten und hatte sich verletzt. Die Bootsrutsche ist eine schräge Rampe, die eigentlich nur für Kanus und andere kleine Boote gedacht ist. Und in Herdecke gab es am Samstag eine Ölspur mit Vollsperrung, aber viele Autofahrerinnen und Fahrer haben die Absperrungen ignoriert und dabei auch Einsatzkräfte gefährdet oder mit ihnen über die Absperrungen diskutiert und die Feuerwehr beleidigt. Jahrelang war es tabu, im Ruhrgebiet im Fluss zu schwimmen. Bis 2017 war die komplette Ruhr kein offizielles Badegewässer. Angesichts des Sommerwetters weist der Ruhrverband darauf hin, dass es mittlerweile einige freigegebene Badestellen gibt. Am Baldeneysee in Essen, in Bochum-Dahlhausen und in Mülheim. Anni Stoßberg mit den Einzelheiten.
3: Möglich macht das ein spezielles Frühwarnsystem. Das schlägt Alarm, falls nach starkem Regen ungereinigtes Abwasser in den Fluss gelangt und die Wasserqualität abnimmt. Auch an den großen Sauerlandtalsperren dürfen wir nur an markierten Stellen ins Wasser. Außerhalb der offiziellen Zonen bleibt das Baden weiterhin streng verboten. Der Ruhrverband und auch die Städte bei uns verweisen außerdem auch auf die Freibäder in der Region als Alternative zum Abkühlen.
2: Die Stadt Witten bekommt knapp 40 Millionen Euro. Das Land NRW und der Bund stellen den Kommunen in den kommenden Jahren Milliardenbeträge für den Ausbau und die Sanierung der städtischen Infrastruktur zur Verfügung. Witten will das Geld vor allem für Schulen, Straßen und den Klimaschutz einsetzen, muss sich aber an vorgegebene Quoten halten. Die Hälfte muss in Bildungseinrichtungen fließen, 30% in Verkehr und Digitalisierung und 20% in den Klimaschutz. Der Stadtrat stimmt heute über eine Prioritätenliste für das Fördergeld ab. Das waren die Nachrichten mit Sebastian Kaiser.
1: Danke, Sebastian. Kommen wir zum Ennepe Ruhr Wetter. Ganz viel Sonnenschein gibt es heute wieder und ganz warm wird es dazu auch wieder. Bis zu 29 Grad nämlich. 18 messen wir aktuell bei euch in Blankenstein und in Gevelsberg. Regen ist heute keiner in Sicht, aber morgen sind vereinzelt mal Schauer möglich am Nachmittag. Dazu können es auch mal gewittern. Es bleibt sommerlich bei 28 Grad in der Spitze. Jetzt der Radio Ennepe Ruhr Verkehr. A45 Richtung Dortmund zwischen dem Kreuzhagen und dem Westhofener Kreuz. 5 Kilometer stockend. Hier seid ihr aktuell ungefähr 10 Minuten länger unterwegs. Dann noch die 46 Richtung Wuppertal zwischen Wuppertal-Farresbeck und Wuppertal-Elberfeld. 1 Kilometer Stau. Hier dauert es aber nur knapp 5 Minütchen länger. Genauso wie in die Gegenrichtung. Richtung Düsseldorf zwischen Wuppertal-Oberbarmen und Wuppertal-Katernberg. 3 Kilometer stockend. 5 Minuten plus. Blitz habe ich noch keine gemeldet. Wenn ihr einen seht, meldet euch doch gerne rein. Am besten immer direkt per WhatsApp. Die Nummer ist die 01573 79 80 60 5. Ein unterwegs, eine gute und natürlich sichere Fahrt.
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1: Ja, und ein halbes Stündchen bleibt da noch, ne? Peter Mann, Vorsitzender vom Fußballkreis Hagen-Ennepe-Ruhr. Hallo!
4: Hallo Chantal.
1: Ja, hallo. Schön, mal so ein bisschen Gesellschaft zu haben hier auch, Mensch. Hier gibt es jetzt aber erstmal so ein bisschen Musik. Danach plaudern wir beide noch eine Runde. Vielleicht schauen wir mal, wie es mit dem Fußball bei uns in der Region eigentlich so läuft, oder?
4: Das machen wir.
1: Alles klar. Bis gleich.

0: 20 vor 8 haben wir es jetzt gleich. Chantal Teubert, ihr hört Radio Ennepe-Ruhr. Und ich habe immer noch Besuch. Peter Mann ist bei mir, Vorsitzender des Fußballkreises Hagen-Ennepe-Ruhr.
1: Guten Morgen zusammen.
0: Morgen, Peter. Peter, wo ich dich schon mal hier habe, ne? Wie geht's denn dem Fußball bei uns im EN-Kreis eigentlich so? Wie läuft es? Wann haben wir denn den nächsten Bundesliga-Verein mal hier bei uns?
1: Ja, den nächsten Bundesliga-Verein bei uns, das wird wahrscheinlich noch ein bisschen dauern. Ich würde mir auch wünschen, dass unsere Vereine natürlich höher kommen, obwohl wir ja zwei Vereine haben, die TuS Ennepetal sowie die TSG Sprockhövel, die schon sehr hoch, die unsere Aushängeschilde sind im Kreis, muss man sagen. Und darunter ist dann ein bisschen mau. Ja. Und da würde ich mir natürlich auch ein bisschen mehr wünschen, aber es ist halt nicht ganz so einfach.
0: Ja, klar, das glaube ich. Du bist jetzt ja ein Jahr im Amt, ne? Dein Vorgänger hat das wie lange gemacht? Fast 25 Jahre?
1: Ja, nicht 25 Jahre, ich meine 21 Jahre und davor war er ja auch noch Vorsitzender im Kreissportgericht. Das zusammen wahrscheinlich 25 Jahre.
0: Ja, dann ist das ja nichts.
1: Ja.
0: Nein. Konntest du bist ja jetzt, wie gesagt, ein Jahr dabei, konntest du da schon was bewegen? Oder was hast du noch so auf dem Zettel jetzt?
1: Also für mich, da ich lange im Kreissportgericht tätig war und ohne Einarbeitung dieses Amt dann übernommen habe, weil ich mich erst kurz dazu entschlossen habe, das zu kandidieren, war der Start natürlich ziemlich holprig, wie man sich denken kann.
0: Ja.
1: Man muss sich da immer erstmal so ein bisschen einarbeiten, aber gewisse Dinge habe ich natürlich schon auf den Weg gebracht. Das heißt, einmal war es mir wichtig, es ist ja jedes Jahr das Sparkassenhallen Masters in Hagen, wo die großen Vereine ja daran teilnehmen, die besten Vereine, die wir haben in Hagen.
0: Mhm.
1: Und im kommenden Jahr, im Januar, wo das dann stattfindet, in der Ischelandhalle, zum ersten Mal, seitdem wir das machen, wird auf Kunstrasen gespielt. Das ist schon was Besonderes.
0: Ja.
1: Das ist auch sehr teuer. Und ich hoffe auch, dass wir mit Vollbande spielen können, was das Spiel noch wesentlich schlechter macht. Aber eben auch für die Vereine, gerade wie TSG Sprockhövel, TuS Ennepetal, dann auch an diesem Turnier teilnehmen werden.
0: Mhm. Ja, sehr cool. Peter, du bleibst ein bisschen noch mir erhalten. Wir sprechen gleich nochmal. Ihr bekommt jetzt erstmal wieder ein bisschen Musik. In dem Fall von Ronan Keating. Das ist When You Say Nothing At All. Guten Morgen bei Radio Ennepe-Ruhr. Schön, dass ihr dabei seid.

0: Wenn man mit irgendwas anfangen will, dann macht man das grundsätzlich ja immer ab Montag, oder? Zum Beispiel mehr Sport. Guten Morgen bei Radio Ennepe Ruhr am Montag. Chantal Teubert hier und Peter Mann, der ist auch noch bei mir, Vorsitzender des Fußballkreises Hagen-Ennepe-Ruhr.
1: Guten Morgen zusammen.
0: Guten Morgen. Ich habe dich vorhin schon mal gefragt, wann hast du das erste Mal einen Ball am Fuß gehabt? Du hast gesagt, dein Leben lang beschäftigst du dich mit Fußball. Mein erster Vereinssport war Turnen, da war ich noch ganz klein. Ich habe aber auch verschiedene Sachen ausprobiert. Mal kurz irgendwann mal Volleyball, aber so Ballsportarten liegen mir persönlich jetzt nicht so. Aber ich habe gehört, rund die Hälfte aller Jugendlichen in Deutschland ist in einem Sportverein und die meisten davon spielen Fußball. Wie sieht's hier bei uns mit dem Nachwuchs aus, Peter?
1: Also der Nachwuchs im unteren Bereich, der ist wirklich aufsteigend, da tut sich wieder was. Hm. Im oberen Bereich, sag ich mal B-Jugend, A-Jugend, ist noch ein bisschen schwierig, aber ich gebe die Hoffnung nicht auf, dass wir vielleicht doch, oder nicht wir, sondern die Vereine, die Trainer, die Jugendlichen hinterm PC weglocken können und dass die Jungs und die Mädels dann auf den Sportplatz gehen.
0: Ja, nicht Fußball zocken am Computer, ne, sondern mal selber ab auf den Rasen.
1: So ist es.
0: Ja, so, okay. Du bist optimistisch?
1: Auf jeden Fall.
0: Sehr gut. Und wir haben vorhin in der Pause auch schon mal so, hört dich so ein bisschen raus, Thema WM ist so ein bisschen vielleicht so ein kleiner Wunderpunkt gerade. Wenn der WM nicht so läuft, wie man sich das, ich sag mal, vorgestellt hat, Peter, kann man dagegen irgendwie anarbeiten?
1: Also mich persönlich muss ich schon sagen, das, was da jetzt passiert ist bei dieser WM, das ist ein absolutes Unding. Mhm. Da werden Regeln außer Kraft gesetzt. Da frage ich mich, wo soll das hinführen?
0: Ja.
1: Das heißt, irgendwann wird es auch den Sportgerichten hier in Deutschland auf den Füßen fallen. Das darf nicht passieren. Ich kann es nicht nachvollziehen und das macht die WM im Moment nicht attraktiver für mich.
0: Ja, guckst du denn trotzdem Fußball? Also guckst du die WM-Spiele trotzdem?
1: Ja, ich gucke sie, ich gebe es zu, weil am Ende des Tages die Spannung ist natürlich noch da in den Spielen, gerade jetzt, wo wir in die Endphase gehen. Und wir sehen ja tolle Spiele. Einzige, was mich stört, ist, dass wenn man alles gucken will, man weiß ja schon gar nicht mehr, was man alles nehmen soll.
0: Ja, und man muss sich die Nächte teilweise um die Ohren schlagen, ne?
1: Das ist nicht das Problem.
0: Ach so,
1: das Problem ist, ich sag mal, wenn ich kein Magenta habe, dann kann ich viele Spiele nicht sehen.
0: Ja, okay.
1: Und das finde ich eigentlich schade. Gerade bei Weltmeisterschaften, Europameisterschaften, da sollte jeder Zugang haben zu den Spielen, dass es jeder gucken kann. Natürlich könnte es jeder gucken, aber man weiß ja gar nicht mehr, was man alles abschließen soll.
0: Ja, klar. Ja, verstehe ich. Gut, Abschlussfrage, Peter. Wer wird ein Weltmeister?
1: Oh.
0: Hier geht direkt die Musik aus.
1: Ja, also ich muss sagen, jetzt das Halbfinale mit Spanien, Frankreich, das ist für mich persönlich ein vorgezogenes Endspiel.
0: Ja.
1: Das wird mit Sicherheit ein tolles Spiel. Ja. Und wenn es dann sein sollte, dass Argentinien ins Endspiel kommt, möglicherweise mit Spanien, das ist natürlich auch eine tolle Paarung, keine Frage. Aber mal abwarten, kann alles passieren.
0: Aber wer gewinnt, wer wird der Weltmeister?
1: Ja, also ich tippe mal auf Spanien.
0: Okay. Peter, schön, dass du da warst. Wir haben uns sehr gefreut. Hab noch einen schönen Tag und auf bald.
1: Chantal, vielen Dank.

0: 5:08 haben wir es gleich. Ihr hört Radio Ennepe Ruhr. Ich bin Chantal Teubert. Freue mich, dass ihr dabei seid. Guten Morgen.
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1: Mit Ralf Bosse. Auf geht's in die fünfte Woche der Fußball-Weltmeisterschaft. Genau 100 Spiele sind bisher absolviert worden. Doch die vier wichtigsten kommen erst noch, ehe am Sonntag der neue Weltmeister stattfinden wird. Morgen Frankreich gegen Spanien, übermorgen England gegen Argentinien. Spannende Halbfinalspiele. Wer geht ins Spiel um Platz 3? Wer ins Finale? Erfreulich, bis auf das kleine Endspiel beginnen alle Begegnungen um 21 Uhr. Damit gibt es keine weiteren schlaflosen Nächte.
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2: Mit Marc Weiß. Schönen guten Morgen. 12 Menschen sind Ende Juni in einem Leverkusener Krankenhaus gestorben. Jetzt beschäftigt der Fall auch die Landespolitik. Am Vormittag berät der Gesundheitsausschuss des Landtags in einer Sondersitzung über die Frage, wie Krankenhäuser besser auf extreme Hitze vorbereitet werden können. Einzelheiten dazu aus dem Landtagsstudio von José Nasiandi.
3: Bei der Staatsanwaltschaft Köln läuft nach diesen 12 Todesfällen ein Todesermittlungsverfahren. Es geht um die Frage, ob die Hitze Ende Juni nachweislich bei einigen Patienten eine Rolle gespielt hat und ob es Hinweise auf ein Fremdverschulden gibt. Das Krankenhaus selbst weist darauf hin, dass die Zahl der Todesfälle für ein Akutkrankenhaus dieser Größe nicht ungewöhnlich sei. Die verstorbenen Patienten seien im Schnitt 86 Jahre alt gewesen und viele über 90. Die SPD hatte wegen des Falls die Sondersitzung des Gesundheitsausschusses für heute beantragt. Die Abgeordneten wollen von der Landesregierung wissen, welche Schutzmaßnahmen für Krankenhäuser und auch für Pflegeeinrichtungen bei extremer Hitze getroffen werden, auch mit Blick auf die nächste Hitzewelle. Viele Experten weisen allerdings darauf hin, Hitzetote ließen sich nur schwer eindeutig erfassen, weil die hohen Temperaturen häufig bestehende Erkrankungen verschärfen.
2: Infos von José Nasiandi, vielen Dank, und jetzt die weiteren Themen in der Zusammenfassung. Auch in der vergangenen Nacht wurde im Iran-Konflikt wieder geschossen. Das US-Militär hat unter anderem Raketenstellungen und Anlagen zur Luftabwehr der Iraner attackiert. Außerdem seien Boote der Revolutionsgarden angegriffen worden. Teheran reagierte mit Angriffen auf Ziele in mehreren Golfstaaten. Boris Becker und Michael Stich bleiben die einzigen Deutschen, die je ein Herren-Einzelfinale in Wimbledon gewonnen haben. Alexander Zverev hat sein Finale gestern gegen Jannik Sinner aus Italien verloren. Es scheint so, als ob unsere Warnungen und die der DLRG nicht gehört, nicht verstanden oder ignoriert werden. Die Zahl der Badetoten steigt immer weiter. Im vergangenen Monat starben bundesweit so viele Menschen im Wasser wie seit über 20 Jahren nicht mehr und die meisten davon hier in NRW. Insgesamt gab es mindestens 99 gezählte Badetote. Und das ist offenbar ein Thema von und für junge Männer. Über 90% der Toten sind junge Männer, die meisten davon keine guten Schwimmer oder nach Zeugenangaben sogar Nichtschwimmer, die trotzdem ins Wasser gehen. Laut DLRG gibt es in dieser Gruppe oft kein Risikobewusstsein und möglicherweise auch Gruppenzwänge. So sei es möglich, dass, wenn eine ganze Gruppe schwimmen gehen will, sich Nichtschwimmer nicht trauen zu sagen, dass sie nicht schwimmen können und dann ertrinken. Worauf man achten sollte, wo man nicht schwimmen sollte und Tipps zum Schwimmen im Allgemeinen gibt es im Netz, unter anderem auf der Homepage der Deutschen Lebensrettungsgesellschaft. Die Adresse ist dlrg.de.
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4: Ich bin Sebastian Kaiser. An diesem Wochenende hatten die Feuerwehren in unserer Region ungewöhnlich viele Einsätze. In Wetter wurden zwei Menschen schwer verletzt, einer stürzte 4,5 Meter tief und einer wurde verletzt, als auf einer Baustelle die Akkus eines Lasermessgerätes explodierten. In Ennepetal gab es einen Waldbrand und die Hattinger Feuerwehr hat eine verletzte Frau aus der Ruhr gerettet, die mit einem Schwimmring in eine Bootsrutsche geraten war. Der Ruhrverband weist angesichts der hohen Temperaturen darauf hin, dass es im Ruhrgebiet nur wenige freigegebene Badestellen gibt. Außerhalb davon ist das Baden gefährlich und streng verboten.
5: Danke, Sebi. Kommen wir nochmal zum Ennepe Ruhr Wetter. Heute wieder sommerlich bei uns mit ganz viel Sonne bei bis zu 29 Grad. 18 messen wir aktuell bei euch in Bommern und in der Aske. Am Nachmittag kommen ein paar dünne Wölkchen mal vorbei, es bleibt aber trocken. Morgen Nachmittag kommt vereinzelt mal was runter, dazu sind auch Hitzegewitter möglich. Und es bleibt warm, bis zu 28 Grad und ein Mix aus Sonne und Wolken morgen. Jetzt der Radio Ennepe-Ruhr Verkehr. A45 Richtung Dortmund zwischen dem Kreuzhagen und Dortmund Süd. 7 Kilometer Stau. Hier seid ihr aktuell gute 20 Minuten länger unterwegs. Dann haben wir nochmal die 45 Richtung Hagen. Zwischen dem Kreuz Dortmund Nordwest und Kreuz Dortmund West. 7 Kilometer stockend. Hier dauert es knapp 10 Minuten länger aktuell. Und dann noch die 46 Richtung Düsseldorf. Zwischen Wuppertal-Oberbarmen und Wuppertal-Katernberg 5 Kilometer stockend, auch 10 Minuten plus. Blitze habe ich aktuell keine gemeldet. Wenn ihr aber einen seht, dann meldet euch direkt rein, gerne zu mir ins Studio. Das geht immer am besten per WhatsApp. Ich gebe euch nochmal die Nummer durch. Das ist die 01573 79 80 60 5. Ein unterwegs und gute und natürlich sichere Fahrt.
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5: Hallo! Als Kind dachte ich immer, es gibt sie nur im Fernsehen, ne? Glühwürmchen, heute weiß ich es natürlich besser. Man kann das aktuell ja auch ganz gut sehen, dass ich damals falsch lag. Im Moment ist nämlich Paarungszeit bei den kleinen Leuchtkäferchen. Deshalb kann man die bei uns auch gerade ganz gut beobachten an den richtigen Stellen. Mehr zu den Glühwürmchen bei uns hört ihr gleich nach Musik von Queen.

0: Sie sind klein, sie leuchten und sie verzaubern uns die lauen Sommerabende. Glühwürmchen, ihr hört Radio Ennepe-Ruhr, Chantal Teubert hier. Hi, ich finde ja Glühwürmchen total faszinierend, ne? Oder auch Leuchtkäfer genannt, auch süß. Und die haben gerade Paarungszeit, können wir an vielen Fleckchen bei uns gerade sehen. Martin Maschka von der Erlebnisschule Ruhr weiß das genau.
1: Glühwürmchen brauchen Feuchtgebiete, Feuchtwiesen, Magerwiesen, Waldrandbereiche. In den Magerwiesen können das auch mal so feuchte Senken sein, wo die vorkommen. Und in diesen Bereichen kann man nachts zwischen Ende Juni bis Anfang August die Glühwürmchen je nach Region beobachten.
0: Also gut, 2 Wochen können wir noch beim Leuchten zugucken. Ne? Martin Maschka ist auch Naturschutzbeauftragter der Stadt Hattingen und sagt, leider geht es den Glühwürmchen bei uns schlecht.
1: Auch diese Saison stellen wir fest, dass es nicht so viele Glühwürmchen sind wie in den letzten Jahren. Es liegt aber auch daran, dass wir in den letzten Wochen diese heiße Sommerperiode hatten von über 40 Grad. Und da kann es tatsächlich sein, dass viele, die sich verpuppt haben, vielleicht auch gar nicht geschafft haben, sich zu entwickeln.
0: Ja, zu heiß für die Kleinen. Seit Jahren werden es schon immer weniger Glühwürmchen. Klimawandel, weniger Lebensräume, aber auch Lichtverschmutzung, erklärt Martin.
1: Die Beleuchtung der Straßenlaternen, der Autos, der Städte an sich bringt natürlich ganz, ganz große Unruhe in das Insektenleben. Also nicht nur von den Glühwürmchen, sondern auch von Nachtfaltern und anderen Arten, die nachts unterwegs sind.
0: Die Glühwürmchen betrifft das aber eben besonders. Nicht, dass sich so ein Tierchen noch in eine Straßenlaterne verliebt, ne? Glühwürmchen brauchen es dunkel, um gut Partner zu finden. Und allen, die noch suchen, bis Anfang August, viel Glück dabei, ne? Und wie könnte ich auch anders, als jetzt den passenden Song zu spielen? Das ist Fireflies. Schönen Start in die Woche mit Radio Ennepe-Ruhr. 7:50 haben wir es jetzt.

0: Den Playboy kaufe ich nur wegen der Interviews. Hm, genau. Oder wegen der Witze, die da drin stehen, ne? Ja, nee, ist klar.
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4: Simone Ballack ist nicht nur 50 geworden, sondern auch in der aktuellen Ausgabe des Playboys zu sehen. Ja, und das hat mich überrascht. Ich meine, dass es diese Zeitung noch gibt. Ich dachte, spätestens seit OnlyFans ist da ein ganzes Regal frei geworden im Kiosk. Für, was weiß ich, Fisch und Fang oder, ja, schöne Popos. Und ich freue mich ja auch. Im Playboy stehen immer noch die besten Witze und ab und zu was über Porsche. Aber die machen das auch gut beim Playboy. Das sind wirklich immer ästhetische Bilder, muss man sagen. Wie die das da immer anrichten, einfach toll. Ich bin überzeugt, dass die Playboy-Fotografen sogar meine alte Tante Ilse noch scharf ablichten könnten. Und die hatte in ihrem Alter nicht das Potenzial einer Desiree Nick. Ja, Tante Ilse hat noch nie Sport getrieben. Sternzeichen im Frankfurter Kranz, Aszendent Buttercreme. Mein Vater hat immer gesagt, ja, Ilse, ne? Vom Weiben schön, aber bei Weiben nicht schön. Aber der war schließlich ihr Bruder, der durfte das sagen.
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0: war viel los bei uns am Wochenende, aber nicht nur im positiven Sinne. Die Feuerwehr hatte alle Hände voll zu tun bei uns. Zwei Schwerverletzte in Wettern. Eine Person ist 4,5 Meter in die Tiefe gestürzt, die andere wurde schwer verletzt, als auf einer Baustelle Akkus explodiert sind. Außerdem gab es einen Waldbrand, einen Badeunfall und noch mehr Einsätze. Dabei haben viele Autofahrer es den Einsatzkräften schwer gemacht und Absperrungen ignoriert und mit den Leuten diskutiert und die Feuerwehr beleidigt. Mehr dazu hört ihr gleich um 8:30 in den Radio Ennepe-Ruhr Nachrichten. 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
1: Die Feuerwehren in unserer Region haben am Wochenende sehr viele Einsätze gehabt. In Wetter stürzte ein Mensch am Samstag aus einer Höhe von 4,5 Metern und schon am Freitag waren auf einer Baustelle in Wetter die Akkus eines Lasermessgerätes explodiert. Dabei wurde ein Mensch schwer verletzt. Beide Opfer kamen in eine Spezialklinik in Bochum. In Ennepetal gab es am Samstag einen Waldbrand. Alle 5 Löscheinheiten aus der Stadt waren 2 Stunden im Einsatz. In der ganzen Region ist die Waldbrandgefahr aktuell auf der 2. Stufe. Die Hattinger Feuerwehr hat gestern eine Frau aus der Ruhr gerettet. Unterhalb der Ruhrbrücke war sie mit einem Schwimmring in die Bootsrutsche geraten und hatte sich verletzt. Die Bootsrutsche ist eine schräge Rampe, die eigentlich nur für Kanus und andere kleine Boote gedacht ist. Und in Herdecke gab es am Samstag eine Ölspur mit Vollsperrung. Aber viele Autofahrerinnen und Fahrer haben die Absperrungen ignoriert und dabei auch Einsatzkräfte gefährdet oder mit ihnen über die Absperrungen diskutiert und die Feuerwehr beleidigt. Bei der Sommerhitze würden sich viele Menschen gerne abkühlen in der Ruhr und den Seen bei uns im Kreis. Erlaubt ist das aber an den allermeisten Stellen nicht. Im Kemnader und Harkortsee zum Beispiel ist Baden verboten. Die Städte verweisen auf die Freibäder. Ein paar Orte hat der Ruhrverband aber freigegeben. Mehr dazu von Anni Stoßberg.
2: Lange Zeit war die Ruhr komplett fürs Baden gesperrt. Inzwischen gibt es aber freigegebene Bereiche am Essener Baldener See, in Bochum-Dahlhausen und in Mülheim. Ein Frühwarnsystem schlägt Alarm, falls es nach starkem Regen ungereinigtes Abwasser im Fluss gibt. Auch an der Möhne- oder Sorpetalsperre dürfen wir nur an markierten Stellen ins Wasser. Außerhalb dieser Zonen herrscht Badeverbot. Wegen der Waldbrandgefahr sind auch Grillen und Lagerfeuer an den Ufern streng verboten.
1: Auch an der Glöhr-Talsperre in Breckerfeld ist das Baden offiziell erlaubt. An der Badestelle war gestern so viel los, dass das Ordnungsamt die Zufahrtsstraße am Mittag gesperrt hat. Die Stadt Witten bekommt knapp 40 Millionen Euro. Das Land NRW und der Bund stellen den Kommunen in den kommenden Jahren Milliardenbeträge für den Ausbau und die Sanierung der städtischen Infrastruktur zur Verfügung. Witten will das Geld vor allem für Schulen einsetzen, muss sich aber an vorgegebene Quoten halten. Die Hälfte muss in Bildungseinrichtungen fließen, 30% in Verkehr und Digitalisierung und 20% in den Klimaschutz. Der Stadtrat stimmt heute über eine Prioritätenliste für das Fördergeld ab. Das waren die Nachrichten mit Sebastian Kaiser.
3: Danke Sebastian, wir kommen zum Ende pro Wetter. Ganz viel Sonnenschein gibt es heute wieder und ganz warm wird es dazu auch wieder. Bis zu 29 Grad, nämlich 18 messen wir schon bei euch in Schwelm, 20 sind es bereits in Herbede. Regen ist heute keiner in Sicht, aber morgen sind vereinzelt mal Schauer drin. Am Nachmittag, dazu kann es auch mal gewittern und es bleibt sommerlich bei 28 Grad in der Spitze. Jetzt der Radio Ennepe-Ruhr Verkehr mit einem Blitzer, der steht in Schwelm auf der Berliner Straße. Dann schauen wir noch auf die Autobahn A45 Richtung Dortmund. Zwischen dem Kreuz Hagen und Dortmund Süd 6 Kilometer Stau, knapp 20 Minuten seid ihr da aktuell länger unterwegs. Dann die Gegenrichtung Richtung Hagen zwischen dem Kreuz Dortmund Nordwest und Kreuz Dortmund West 5 Kilometer stockend, knapp 10 Minuten plus. Und nochmal die 46. Richtung Düsseldorf. Zwischen Wuppertal-Oberbarmen und Wuppertal-Katernberg 4 Kilometer stockend, 5 Minütchen on top. Das war's auch schon. Wer mehr Blitzer oder Staus habe ich nicht. Wenn ihr irgendwas seht, meldet euch gerne jederzeit rein. Gerne immer per WhatsApp. Die Nummer ist die 01573 79 80 60 5. Allen unterwegs eine gute Fahrt. Kommt sicher an.
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3: Guten Morgen, guten Start in die frische Woche. Jetzt mit Musik von den Imagine Dragons. Das ist Whatever It Takes.

Alkohol, Zigaretten, Beziehungen, das sind so die Themen, die Post Malone in seinen Songs verwurstet. Ne? Und ich muss ja sagen, ich bin Posty-Fan. Ich mag seine Musik sehr gerne und ich durfte mich auch schon mal live überzeugen. Lohnt sich auf jeden Fall. Jetzt gerade tourt er irgendwo durch die USA, ist vielleicht ein bisschen weit. Hören können wir ihn ja aber trotzdem jetzt mit Chemical. Klingt so schön unbeschwert, ne? Handelt aber von einer toxischen Beziehung, von der er nicht loskommt. Das ist Post Malone bei Radio Emporo, 20 von 9. Guten Morgen.

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0: Guten Morgen bei Radio Ennepe Ruhr am 13. Juli. Chantal Teubert hier und ich habe eine kurze Quizfrage. Wie alt wird Günther Jauch heute? A. 66. B. 67. C. 69. Oder D. 70. Mhm. Ihr sagt D, das spüre ich doch genau. Und das ist komplett richtig. Happy Birthday, Günther Jauch, wo auch immer Sie sind. Ja, zu seinem Geburtstag heute will er abtauchen. Das hat er letzte Woche in einem Interview erzählt. Den ganzen Trubel rund um die Feierlichkeiten mag er nämlich gar nicht. Aber wir stoßen natürlich trotzdem an. Kollege Leo Arrighi will auch nochmal gratulieren.
1: Publikumsumfragen belegt Günther Jauch seit vielen Jahrzehnten immer Platz 1 unter Deutschlands beliebtesten Moderatoren. Auch halten ihn die meisten Deutschen für den klügsten Prominenten. Dabei schafft Günther Jauch sein Abitur nur recht mittelmäßig mit 3,1. Schule war für ihn
2: ein Gefühl gepflegter Langeweile.
1: Gute Pferde springen immer nur so hoch, wie sie müssen. Sein Motto. Nach der Journalistenschule kommt er Ende der 70er zum Bayerischen Rundfunk. Da lernt er auch Thomas Gottschalk kennen. Die beiden machen Radio unterhaltsam in einer Zeit, in der es, wie Günther Jauch selbst sagt, so klang.
3: Meine Damen und Herren, Sie hören nun das musikalische Intermezzo. Und das waren dann auch mal ausgebildete Sprecher. Es war einfach stinklangweilig.
1: Den Mix aus Seriosität und Unterhaltung, den behält er auch beim Fernsehen bei. Zum Beispiel als Moderator des aktuellen Sportstudios.
4: Waren Sie mit Ihrer Leistung in Holland gegen Holland eigentlich zufrieden?
5: Ja.
4: Waren Sie fast der Einzige?
1: Ab 1990 macht Jauch dann Shows für den RTL und damit startet zum Beispiel seine Karriere bei Stern-TV.
6: Wir sind ebenso glücklich wie beschämt, dass sie uns dem Fußball hier vorgezogen haben.
1: Und knapp 10 Jahre später, nämlich kurz vor der Jahrhundertwende 1999, in seiner Bestdisziplin.
7: Hallo, guten Abend und willkommen zur Premiere von Wer wird Millionär?
1: Immer auch mit der Fähigkeit, mit knauserigen Menschen umzugehen.
8: Wie heißt denn der Kater?
9: Warum wollen Sie das wissen?
8: Weil ich wissen möchte, ob es ein Männchen oder ein Weibchen ist.
9: Das sag ich nicht.
1: Und die gute Laune dann doch noch rauszukitzeln.
10: Der Jauch ist Günther Jauch. Er stellt viel Fragen und das Geld, das gibt er auch.
1: Nach eigener Aussage duzt Jauch im Fernsehen nur Thomas Gottschalk, Frank Elstner, Barbara Schöneberger und kleine Kinder. Ansonsten sitzt er konsequent und wird von anderen gesiezt.
8: Haben Sie eine Grundschule besucht?
1: Happy Birthday zum 70. Günther Jauch.

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1: Mit Marc Weiß. Schönen guten Morgen. Sie ist eine der wichtigsten Zugstrecken in Nordrhein-Westfalen, die Verbindung von Köln über Wuppertal nach Hagen. Die Strecke ist nach der monatelangen Generalsanierung zwar seit Freitag wieder frei, trotzdem gibt es Probleme. Heute fallen, wie schon am Wochenende, viele Züge aus oder sind verspätet und betroffen ist der Fern- und der Regionalverkehr. Malte Albrecht aus dem News-Team mit weiteren Infos.
2: Seit Anfang Februar wurde die Strecke Köln-Wuppertal-Hagen aufwendig für knapp 800 Millionen Euro modernisiert. Dadurch sollte der Zugverkehr verlässlicher und leistungsfähiger werden, versprach die Bahn. Störungen und Verspätungen sollten deutlich weniger werden. Aber ausgerechnet am vergangenen Freitag, dem letzten Tag der Generalsanierung, entdeckte ein Sachverständiger bei einer Routineprüfung einen Schaden an einer Brücke bei Opladen. Deshalb ist auf der Strecke derzeit nur eins der beiden Gleise frei. Außerdem müssen die Züge auf dem gesamten Abschnitt deutlich langsamer fahren. Im Fernverkehr entfallen dadurch laut Bahn wichtige Halte, unter anderem auf der ICE-Strecke von Köln nach Berlin. Im Regionalverkehr sind vor allem Linien wie der RE4 und RE13 betroffen. Zu allem Überfluss sind die teilweise parallel laufenden S-Bahn-Gleise von Düsseldorf nach Hagen gesperrt. Mit einer kurzen Unterbrechung geht dort bis Anfang September nichts mehr. Hier werden Gleise, Weichen und Brücken erneuert, Lärmschutzwände aufgebaut und Bahnhöfe modernisiert. Deshalb fahren keine Züge, sondern nur Ersatzbusse.
1: Malte Albrecht mit Infos. Vielen Dank. Jetzt weitere Themen in der Zusammenfassung. Nach den erneuten Angriffen der USA auf Ziele im Iran hat das Land reagiert und wie bisher meistens andere Golfstaaten angegriffen, die mit den USA zusammenarbeiten. Beschüsse werden unter anderem aus Bahrain, Kuwait und Jordanien gemeldet. Im Neusser Stadtteil Allerheiligen ist die Polizei gegen eine Art Tuning-Szene für E-Roller vorgegangen. 44 Jugendliche und ihre Roller wurden kontrolliert, nachdem sich Anwohner immer wieder über Treffen und wohl auch Rennen beschwert hatten. 13 Roller waren laut Polizei illegal und deutlich schneller als erlaubt. Sie wurden sichergestellt. Immer mehr Verbraucher beschweren sich über verbotene Werbeanrufe. Nach Angaben der Bundesnetzagentur gingen bei ihr im ersten Halbjahr über 21.500 Beschwerden wegen unerlaubter Telefonwerbung ein. Das sind nochmal 13% mehr als im vergangenen Jahr. In den meisten Fällen ging es um dubiose Gewinnspiele. Danach folgten Dienstleistungsangebote und Werbung für neue Strom- oder Gastarife. Telefonwerbung ist in Deutschland nur erlaubt, wenn der Angerufene vorher seine Zustimmung erteilt. Firmen, die unerlaubte Telefonwerbung praktizieren, drohen Bußgelder von bis zu 300.000 Euro.
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3: Ich bin Sebastian Kaiser. An diesem Wochenende haben die Feuerwehren in unserer Region ungewöhnlich viele Einsätze gehabt. In Wetter wurden zwei Menschen schwer verletzt, einer stürzte 4,5 Meter tief und einer wurde verletzt, als auf einer Baustelle die Akkus eines Lasermessgerätes explodierten. In Ennepetal gab es einen Waldbrand und die Hattinger Feuerwehr hat eine verletzte Frau aus der Ruhr gerettet, die mit einem Schwimmring in eine Bootsrutsche geraten war. Apropos Schwimmen, jahrelang war es im Ruhrgebiet tabu, im Fluss zu schwimmen. Mittlerweile gibt es freigegebene Badestellen. Darauf weist der Ruhrverband angesichts der hohen Temperaturen und des Sommerwetters hin.
4: Wir kommen zum Ennepe Ruhr. Wetter heute wieder sommerlich bei uns mit ganz viel Sonne bei bis zu 29 Grad. 20 messen wir aktuell am Harkortsee. In Breckerfeld sind wir schon bei 21 Grad. Ab nachmittags kommen mal ein paar dünne Wölkchen vorbei. Es bleibt aber trocken. Morgen Nachmittag kommt vereinzelt mal was runter. Dazu sind auch Hitzegewitter möglich. Es bleibt warm bis zu 28 Grad und ein Mix aus Sonne und Wolken morgen. Und wir schauen auf die Straßen bei uns. Da habe ich einmal die A45 Richtung Dortmund zwischen dem Kreuzhagen und dem Westhofener Kreuz. 4 Kilometer Stau, knappe Viertelstunde plus. Dann nochmal die 45 Richtung Hagen zwischen dem Kreuz Castrop-Rauxel Ost und Kreuz Dortmund West. 3 Kilometer stocken, 5 Minuten plus. Und die 46 noch Richtung Düsseldorf zwischen Wuppertal-Oberbarmen und Wuppertal-Katernberg. 4 Kilometer stockend, gute 5 Minuten dauert es aktuell länger. Außerdem wird noch geblitzt und zwar in Schwelm auf der Berliner Straße. Wenn ihr auch noch was seht, einen Blitzer oder einen Stau, meldet euch gerne jederzeit rein bei mir. Am besten immer per WhatsApp, dann landet ihr direkt hier im Studio. Das ist die 01573 79 80 60 5. Ein unterwegs, eine gute Fahrt.
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4: Sie gehören nun mal auch zum Sommer dazu, ne? Insekten und die Anhänglichen, die sind die unbeliebtesten, ne? Sowas wie Mücken, Wespen und so. Aber es gibt ja auch sehr süße, zum Beispiel Glühwürmchen. Können wir aktuell wieder ganz gut beobachten bei uns. Die sind in der Paarungszeit und glühen deswegen, was der Zeug hält, ne? Das werden aber leider immer weniger. Den Glühwürmchen bei uns geht's nämlich nicht so gut. Gleich Thema hier nach Teenage Dirtbag. Guten Morgen.

0: Als Kind dachte ich immer, es gibt sie nur im Fernsehen. Glühwürmchen. Heute weiß ich es natürlich besser. Man kann aktuell auch ganz gut sehen, dass ich damals falsch lag, ne? Guten Morgen bei Radio Anapurua. Ja, es ist Glühwürmchen. Hochzeit. Martin Maschka von der Wildnisschule in Hattingen weiß, wo die Hotspots sind. Martin, wir wollen die Glühwürmchen sehen.
1: Dann sollte man sich an großen Auen aufhalten. Auen zum Beispiel in Form von Bachränder, Flussränder. Und dort in den feuchten Wiesen kann man zwischen Ende Juni bis Anfang August, je nach Region, abends ab Einbruch der Dunkelheit die Glühwürmchen beobachten.
0: Vielleicht auch eine gute Idee für so ein Date, oder? Bisschen romantisch ist es ja auch. Nicht so schön ist aber leider, es werden seit Jahren weniger Glühwürmchen bei uns. Klimawandel, Pestizide, trockene Wälder, alles Gefahren für die kleinen Leuchtkäferchen. Also, was tun? Denn es sterben ja generell immer mehr Insekten, nicht nur Glühwürmchen.
1: Viele Städte arbeiten ohnehin schon im Bereich Klimaschutz und sorgen dafür, dass viele Bereiche, zum Beispiel auch Dachbegrünungen, Mülltonnenbegrünung, Garagenbegrünung, Insekten wieder ein geeignetes Habitat anbieten, auch innerhalb der Städte.
0: In Hattingen mäht die Stadt deswegen zum Beispiel die Pflanzen an der Stadtmauer nicht mehr so oft runter. Das sind ja wichtige Lebensräume für Insekten. Ne? Auch ein Thema, Lichtverschmutzung. Durch Laternen, Autos, Leuchtreklame, Gebäudebeleuchtung. Das alles schadet den Insekten. Und warum, das erklärt Martin Maschka auch nochmal.
1: Ihr müsst euch vorstellen, wenn Falter und andere Insekten um die Lampe fliegen, erschöpft das irgendwann die Insekten und die sterben dann tatsächlich. Oder sie haben nicht genug Energie, um einen Partner zu finden. Deshalb empfehlen wir auch grundsätzlich, in Städten Beleuchtungsanlagen nicht allzu lange anzulassen.
0: Auch da achten die Städte mittlerweile mehr drauf, zum Beispiel mit energiesparenden LEDs an Laternen. Da ist die Lichtfarbe dann weniger schädlich. Immer weniger Glühwürmchen bei uns, aber aktuell könnt ihr sie beobachten. Da ist gerade Paarungszeit angesagt. Da wird also doll geleuchtet. Gehört habt ihr es hier bei Radio Anapurua. Ich bin Chantal Teubert. Hi.

0: gewinnt das nächste WM-Spiel? Für diese Frage gibt es bei dieser WM natürlich viele Expertenmeinungen. In Toronto kommt eine davon aus einem Aquarium. Da tippt nämlich ein Goldfisch die Spiele. Kollege Leo Arrighi.
1: Swimbappé ist ein kleiner orangefarbener Oranda-Goldfisch. Und ja, der Name ist natürlich angelehnt an Kylian Mbappé. Dann nimmst du einfach einen Fisch, packst ein Wortspiel drauf und fertig ist das nächste WM-Phänomen. Swimbappé lebt in Toronto in einem Aquarium, das aussieht wie ein kleines Fußballfeld. Wirklich echt nett dekoriert. Dieses Aquarium steht vor einem Bürogebäude in der Innenstadt. Jeden Tag versammeln sich dort Menschen, um zu schauen, was der Fisch zum nächsten WM-Spiel sagt. Das Prinzip ist schön simpel. Über dem Aquarium hängen die Flaggen der Teams. Swimbappé schwimmt los, links oder rechts. Und je nachdem, wohin er sich bewegt, steht sein Tipp fest. Das klingt erstmal nach kompletter Willkür. Also ungefähr wie manche VAR-Entscheidung, nur mit mehr Schuppen. Aber Swimbappé hat inzwischen schon 14 richtige Vorhersagen. Besonders mutig war sein Tipp bei Brasilien gegen Haiti. Da schwamm Swimbappé ausgerechnet zu Haiti, also zum klaren Außenseiter. In Toronto ist Swimbappé jedenfalls zur kleinen Attraktion geworden. Leute bleiben auf dem Weg zur Arbeit stehen, Kinder drücken ihre Nase an der Glasscheibe platt und plötzlich diskutieren Erwachsene ernsthaft darüber, was ein Goldfisch vom nächsten WM-Spiel hält.
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0: Spinnen Sie? Eine von vielen Beleidigungen, die die Feuerwehr sich bei uns am Wochenende anhören musste. Viele Diskussionen mit Autofahrern, die inmitten der ganzen Einsätze eben aufgehalten haben auch. Ne? Und davon gab es wirklich ungewöhnlich viele. 2 Schwerverletzte in Wetter, ein Waldbrand in Ennepetal, ein Badeunfall in Hattingen, eine Sperrung wegen einer Ölspur. Das dröseln wir alles gleich nochmal genauer auf in den Radio Ennepe-Ruhr Nachrichten um 9:30. 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

0: 10 haben wir es jetzt.
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2: Ich bin Sebastian Kaiser. Schönen guten Morgen. Auf der Zugstrecke Hagen-Wuppertal-Köln gibt es noch Probleme, obwohl die Generalsanierung der Deutschen Bahn seit Freitag zu Ende ist. Auf mehreren Abschnitten gilt immer noch ein Tempolimit, das sollte eigentlich nur bis heute Morgen so sein. Und eine Routinekontrolle bei Opladen hat Brückenschäden ergeben, da ist nur ein Gleis frei. Der Iran hat in der Nacht auf die US-Angriffe reagiert und mehrere andere Golfstaaten beschossen. Die USA haben ihre aktuelle Angriffswelle auf den Iran für beendet erklärt.
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0: Das Frühwarnsystem. Das schlägt Alarm, falls nach starkem Regen ungereinigtes Abwasser in den Fluss gelangt und die Wasserqualität abnimmt. Auch an den großen Sauerlandtalsperren dürfen wir nur an markierten Stellen ins Wasser. Außerhalb der offiziellen Zonen bleibt das Baden weiterhin streng verboten. Der Ruhrverband und auch die Städte bei uns verweisen außerdem auch auf die Freibäder in der Region als Alternative zum Abkühlen.
1: Eine legale Möglichkeit ist auch die Badestelle der Glörtalsperre bei Breckerfeld. Und da war gestern so viel los, dass das Ordnungsamt die Zufahrtsstraße am Mittag gesperrt hat. Die Stadt Witten bekommt knapp 40 Millionen Euro. Das Land NRW und der Bund stellen den Kommunen in den kommenden Jahren Milliardenbeträge für den Ausbau und die Sanierung ihrer Infrastruktur zur Verfügung. Witten will das Geld vor allem für Schulen, Straßen und den Klimaschutz einsetzen, muss sich aber auch an vorgegebene Quoten halten. Die Hälfte des Geldes muss in Bildungseinrichtungen fließen, 30% in Verkehr und Digitalisierung und 20% in den Klimaschutz. Der Stadtrat stimmt heute über eine Prioritätenliste für das Fördergeld ab. Das waren die Nachrichten mit Sebastian Kaiser.
2: Danke, Sebastian. Wir kommen nochmal zum Ende Peru. Wetter, ganz viel Sonnenschein gibt es heute wieder. Und ganz warm wird es dazu auch wieder, bis zu 29 Grad nämlich. Und 21 messen wir schon bei euch am Herrentisch und 23 in Obersprockhövel. Regen ist heute keiner in Sicht, aber morgen sind vereinzelt mal Schauer möglich am Nachmittag. Dazu kann es auch mal gewittern. Es bleibt sommerlich bei 28 Grad in der Spitze dann. Jetzt der Radio Ennepe Ruhr Verkehr mit einem Blitzer. Der steht in Schwelm auf der Berliner Straße. Wir schauen nochmal auf die Autobahnen bei uns. Da haben wir einmal die A43 Richtung Wuppertal. Zwischen Sprockhövel und dem Kreuz Wuppertal Nord. 1 Kilometer stockend. Knapp 5 Minütchen dauert es hier gerade länger. Und dann noch die 45 Richtung Dortmund. Zwischen dem Kreuzhagen und dem Westhofener Kreuz. Immer noch 3 Kilometer stockend, aber nur noch 5 Minuten plus. Wenn ihr auch noch irgendwas habt, für mich einen Blitzer oder einen Stau, meldet euch gerne jederzeit rein. Gerne immer per WhatsApp, dann kommt es direkt bei mir im Studio an. Die Nummer ist die 01573 79 80 60 5. Allen unterwegs eine gute und natürlich sichere Fahrt.
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2: Guten Morgen. Schönen Start in diese letzte Woche vor den Ferien. Jetzt mit Musik von...

Ennepe Ruhrkreis hat sich etwas Zeit gelassen, aber wir machen den Anfang. Das hat Hattingens Bürgermeisterin Melanie Witte-Lonsing am Samstag den Menschen beim Christopher Street Day zugerufen. Der erste CSD in unserem Kreis war ein voller Erfolg. Ganz viele bunte Flaggen haben da in der Sonne geweht. Über 600 Leute waren da und haben sich für ein buntes, vielfältiges Hattingen eingesetzt. Mega fände ich das ja. Vielleicht ziehen ja demnächst dann nochmal ein paar andere Städte bei uns nach. Jetzt Musik von Phil Collins für euch. Das ist Another Day in Paradise hier bei Radio Ennepe Ruhr. Gleich haben wir es 20 vor 10 Uhr.

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0: wird wieder heiß heute und die nächsten Tage auch. Wir stellen euch die besten Badeseen in NRW vor, damit ihr in den Ferien auch wisst, wo ihr es am besten aushalten könnt. Ne? Reporter Thorsten Ortmann war für euch am Sorpesee im Sauerland und hat da mit Gästen und Betreibern gesprochen. Match oder Swipe?
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2: Das große Badesee-Tindern. Wo treffen wir uns?
3: Willkommen am Sorpesee mit 57 Metern, der tiefste See im Sauerland.
2: Muss ich was bezahlen?
4: Also der Eintritt ins Strandbad ist frei. Wir haben da Sanitäranlagen, Gastronomie.
2: Was können wir da machen?
5: Man kann hier schön schwimmen gehen.
6: Man kann hier auch sehr gut Volleyball spielen.
7: Hier gibt es einen Klettergarten. Wir bieten hier Kanadier-Touren an, E-Bike-Touren, Team-Challenge, Team-Adventure, Bogenschießen. Alles, was man so im Outdoor-Bereich machen kann.
2: Kann ich meine Kids mitbringen?
4: Ja, ganz besonders ist das was für Kids. Erstmal haben wir auch eine Promenade und damit Erlebnisweg, zahlreiche Autospielmöglichkeiten und Wassersport und Baden am See ist für Kinder natürlich immer gut.
2: Treffen wir uns zum Essen oder nur für Drinks?
4: Beides. Man setzt sich auf die Terrasse, meistens überdacht, aber mit freiem Blick auf den See und genießt dann seinen Aperol oder auch leckeres Essen.
8: Wir arbeiten auf Basis von griechischer Küche, das ist der Gyros und die verschiedenen Variationen von dem Fleisch, welche bieten wir unseren Gästen, aber nicht nur. Wir haben noch Pizza, Schnitzel und Pasta.
2: Können wir da chillen?
9: Ja, ich bin schon. Also mir ist ja gut mit der Wiese und so. Kann man sich schön sein Handtuch hier ausbreiten und sich hinlegen. Die Sonne genießen, sehr schön.
4: Ja, chillen kann man hier wunderbar. Der See ist 15 Kilometer lang. Da findet man auch sicherlich immer mal ein Plätzchen, wo man auch ungestört ist. Auf den Promenaden haben wir die Liegewiesen, wo man sich ausbreiten kann, im Strandbad auch. Also kann man sehr gut chillen hier.
2: Ist es ein Match?
10: Es ist ein absolutes Match. Wer Action und Abwechslung will, der ist hier an der Sorpe absolut richtig. Man kann jede Menge machen. Es gibt ein Strandbad, es gibt einen Hochseilgarten, man kann Kanu fahren, man kann Stand-up paddeln, man kann sich Tretboote ausleihen, man kann rund um den See mit geliehenen Fahrrädern fahren, man kann wandern. Also hier ist wirklich für jeden was dabei. Ich kann es empfehlen.

0: vor 10 jetzt. Ihr hört Radio Ende Parur. Ich bin Chantal Teubert und sag schon mal Tschüss für heute. Gleich übernimmt die Kollegin Laura Potting. Was machst du, Laura?
1: Wir sprechen gleich über das Spiel des Jahres 2026. Da geht es nämlich darum, Assoziationen der Mitspieler zu erahnen. Also nach dem Motto, was könnte denn mein Gegenüber jetzt eigentlich denken? Checken wir gleich mal aus das Spiel. Es heißt Dito. Gleich mehr dazu in meiner Sendung.
0: Ja, klingt spannend und wir hören uns morgen früh wieder, wenn ihr mögt. Ich freue mich drauf. Zwischen 6 und 10. Macht euch einen schönen Wochenstart.

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2: Mit Ralf Bosse. Das frühe WM aus der deutschen Nationalmannschaft kommt dem Deutschen Fußballbund teuer zu stehen. Schatzmeister Stefan Grunwald beziffert das erwartete Minus auf mehr als 9 Millionen Euro. Die Spieler erhalten die ursprünglich für ein besseres Abschneiden vorgesehenen Prämien nicht. Allerdings gab es offenbar eine kleinere Prämie für den Gruppensieg. Zusätzlich belastet den DFB die Trennung von Ex-Bundestrainer Julian Nagelsmann. Seine Abfindung soll bei knapp 7 Millionen Euro liegen.
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3: Mit Marc Weiß. Schönen guten Morgen. Der Konflikt zwischen den USA und dem Iran hat sich in der Nacht weiter zugespitzt. Die Ölpreise haben daraufhin leider noch einmal deutlich zugelegt. Ein Barrel der Referenzsorte Brent stieg im frühen Handel um fast 4,5% auf jetzt über 79 Dollar. Vorher hatten sich die USA und der Iran wieder gegenseitig angegriffen. Infos dazu von Malte Albrecht aus dem News-Team.
4: Erst hatten die USA neue Angriffe auf den Iran gestartet. Ziel sei es zu verhindern, dass der Iran Handelsschiffe in der Straße von Hormus attackiere, teilte das US-Militär mit. Demnach wurden Flugabwehrsysteme, Radaranlagen, Raketenstellungen und Drohnenstandorte sowie kleinere Boote zerstört. Die Straße von Hormus sei für den Welthandel von zentraler Bedeutung und werde nicht vom Iran kontrolliert, hieß es vom US-Militär. Der Iran hatte vorher angekündigt, die Meerenge werde bis auf Weiteres geschlossen. Auf die neuen US-Attacken reagierte der Iran wie immer mit Gegenangriffen auf amerikanische Stützpunkte in mehreren Golfstaaten. Es war schon die vierte Angriffswelle innerhalb von einer Woche. UN-Generalsekretär Guterres zeigte sich deshalb besorgt und rief beide Seiten auf, sofort wieder Verhandlungen aufzunehmen. Experten sagen, die Lage sei zwar eskalierend, liege aber weiterhin deutlich unterhalb eines offenen Kriegszustandes. Die Ölpreise dürften so lange weiter leicht steigen, wie die Angriffe andauern und die Passage durch die Straße von Hormus dadurch beeinträchtigt wird, heißt es.
3: Malte Albrecht mit Infos. Vielen Dank. Jetzt die weiteren Themen in der Zusammenfassung. Auf der Bahnstrecke Köln-Wuppertal-Hagen läuft es immer noch nicht, auch nach dem Abschluss der Generalsanierung. Grund ist nach wie vor ein Brückenschaden bei Opladen. Der wurde ausgerechnet am letzten Tag der Sanierung am Freitag entdeckt. Statt der feierlichen Wiedereröffnung der Strecke ist seitdem ein Gleis gesperrt. Außerdem müssen die Züge langsam fahren. Seit der Einführung von EU-Zöllen auf Elektroautos,
4: die Angriffe andauern und die Passage durch die Straße von Hormus dadurch beeinträchtigt wird, heißt es.
3: Malte Albrecht mit Infos, vielen Dank. Jetzt die weiteren Themen in der Zusammenfassung. Auf der Bahnstrecke Köln-Wuppertal-Hagen läuft es immer noch nicht, auch nach dem Abschluss der Generalsanierung. Grund ist nach wie vor ein Brückenschaden bei Opladen. Der wurde ausgerechnet am letzten Tag der Sanierung am Freitag entdeckt. Statt der feierlichen Wiedereröffnung der Strecke ist seitdem ein Gleis gesperrt. Außerdem müssen die Züge langsam fahren. Seit der Einführung von EU-Zöllen auf Elektroautos aus China produzieren westliche Hersteller einer Studie zufolge ihre Autos wieder verstärkt in Europa. Demnach sank der Anteil der Made-in-China-Autos westlicher Hersteller am gesamten Markt von 38 auf jetzt noch 23%. Der neuseeländische Schauspieler und Jurassic Park-Star Sam Neill ist offenbar tot. Seine Familie postete eine entsprechende Nachricht auf dem Instagram-Account des 78-Jährigen. Neill litt zuletzt an einer Krebserkrankung. Er spielte im ersten und dritten Teil der Dino-Reihe den Archäologen Dr. Alan Grant, 2022 dann nochmal in Jurassic World. Urlauber mussten im ersten Halbjahr für Flugtickets und Pauschalreisen deutlich tiefer in die Tasche greifen. So verteuerten sich die Flüge von Deutschland ins Ausland in den ersten 6 Monaten um durchschnittlich 8,5% im Vergleich zum vergangenen Jahr. Bei den Preisen für Pauschalreisen ging es etwas weniger steil nach oben aber trotzdem. Das Plus hier 3%, meldet das Statistische Bundesamt. Wie schon in den vergangenen Jahren sind die Flugpreise damit deutlich stärker gestiegen als die Inflation. Als besondere Belastung gelten die Kerosinpreise und die vergleichsweise hohen staatlichen Gebühren und Steuern für Airlines, die die deutschen Flughäfen nutzen. Hier wurde zuletzt zwar eine Entlastung beschlossen, die gilt aber erst ab der zweiten Jahreshälfte. Und das waren die Nachrichten mit Marc Weiß.
1: Das Wetter.
0: Ihr bekommt heute viel Sonne ab und es ist erstmal trocken bei uns. Erst zum Nachmittag hin kann es dann auch mal einzelne Hitzegewitter mit Starkregen geben, aber wirklich nur vereinzelt. Sonst ist es trocken und schön heute bis 33 Grad. Morgen dann ähnlich, viel Sonne, trocken, aber auch hier einzelne Gewitter mit Starkregen möglich bis 34 Grad.
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0: Und das sind die Staus ab 24 Minuten Zeitverlust. Es ist einiges los. Die A2 Oberhausen-Dortmund. Zwischen Gelsenkirchen-Buhr und Herten 3 Kilometer Stau, 24 Minuten plus. Die A44 Kassel-Dortmund. Zwischen dem Kreuz Werl und dem Kreuz Dortmund-Unna 8 Kilometer Stau, eine halbe Stunde plus. Die A44 Mönchengladbach-Aachen. Zwischen dem Kreuz Holz und dem Dreieck Jackerath 7 Kilometer Stau, eine Stunde. Die A59 Köln-Bonn zwischen Bonn-Vielich und dem Kreuz Bonn-Ost, 2 Kilometer Stau, 26 Minuten plus. Und die A562 Bonn-Ost Richtung Bonn-Rheinaue zwischen dem Anschluss Oberkasseler Straße und Bonn-Rheinaue, 2 Kilometer Stau, 26 Minuten plus. Kommt gut durch.
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0: Einen wunderschönen Montag wünsche ich euch. Die letzte Woche vor den Sommerferien ist angebrochen, bedeutet in der Schule, ab jetzt wird also 24/7 gefrühstückt oder Film geguckt. Oder beides zusammen. Warum können wir das hier auf der Arbeit nicht auch einführen? Ich will ein Käsebrötchen und Herr der Ringe gucken. Mann! Laura Potting hier, hi.

0: Ich sage Montagvormittag und du sagst?
1: Mehr Kaffee.
0: Ha, das wusste ich. Sascha, wir sind seelenverwandt.
1: 100 Schön. Gummipunkte für dich.
0: Leute, wir haben ein cooles Spiel für euch. Das heißt Dito. Und dieses Dito ist das Spiel des Jahres 2026. Jetzt ganz aktuell ausgezeichnet durch eine Kritikerjury in Berlin. Und der Kollege, ihr habt ihn gerade schon gehört, Sascha Fassbender ist da. Hallo.
1: Hi.
0: Der liebt Kaffee. So, ja. Wir testen dieses Spiel jetzt mal, ne? Mhm. Aber vielleicht klären wir erstmal, wie das Spiel funktioniert, damit die Leute auch raffen, worüber wir hier reden.
1: Absolut. Vielleicht machen sie ja jetzt schon ganz gespannt an den Radios mit. Also es gibt Oberbegriffe, wie zum Beispiel Werkzeug. Und dann ja. Der Knackpunkt. Hier geht es nicht darum...
0: Schraubenschlüssel!
1: Ja, genau. Eben das eben nicht. Hier geht es nicht darum, ein Werkzeug aufzuschreiben, auf das besonders wenige Leute kommen, sondern ich würde jetzt Hammer oder Schraubenzieher aufschreiben, denn Punkte gibt es jetzt nicht für besonders kreative, intelligente Antworten, sondern eben, ihr kriegt dann Punkte, wenn jemand anderes das gleiche Wort hat wie ihr.
0: Aber dann ist doch Schraubenschlüssel voll gut.
1: Ne, ich wäre jetzt tatsächlich auf Hammer gekommen. Also ich hätte jetzt Hammer geschrieben, weil ich denke bei Werkzeug immer irgendwie an
0: Hammer.
1: Hammer.
0: Okay, das Ganze ist also das Gegenteil von Stadt, Land, Fluss.
1: Quasi, genau. Ah. Du musst dich in andere hineinversetzen und
0: kann
1: überlegen,
0: nicht, ja.
1: was könnte denn mein Gegenüber zum Beispiel denken, wenn es um das Thema Werkstatt oder Werkzeug oder sowas geht.
0: Ja.
1: Was schreibt er oder sie wahrscheinlich auf? Das ist jetzt beim Thema Werkzeug jetzt nicht so unterhaltsam, aber wenn es zum Beispiel das Thema ist Länder mit einer guten Küche oder
0: Griechenland,
1: ja,
0: Italien.
1: Ja, genau, Italien. Ich hätte jetzt Italien genommen.
0: Okay.
1: Siehst du? Oder Dinge, für die du deine Seele verkaufen würdest. Da wird es dann spannend, da könnte es dann auch lustig
0: ein
1: werden.
0: Ein Date mit Jeff Goldblum.
1: Siehst du, hätte ich jetzt tatsächlich sogar gewusst bei dir.
0: Ja, so. Dafür, oder, wobei, nee. Ich glaube, ich würde das Jeff Goldblum skippen und ein Haus in Irland nehmen.
1: Das wäre Nummer
0: und dafür
1: zwei
0: meine
1: gewesen.
0: Seele verkaufen.
1: Mann, ey, mein Gott, das ist ja gruselig.
0: Du musst dir das fürs nächste Spiel merken.
1: Das mache ich auf jeden Fall. Es gewinnen also die Menschen, die am besten so die anderen am Tisch einschätzen können. Und wir testen das jetzt mal grob. Ich habe jetzt hier für uns beide einen Zettel hingelegt mit einem Stift dazu.
0: Okay.
1: Und du hast jetzt einen Oberbegriff. Und dann müssen wir überlegen, wie schätzen wir den anderen ein? Mein Oberbegriff ist Bier.
0: Ja, okay, schreibe ich auch.
1: So, ich schreibe jetzt auch was auf.
0: Ja, ich habe was aufgeschrieben.
1: Ja.
0: Soll ich jetzt sagen?
1: Ja.
0: Ich habe lecker aufgeschrieben.
1: Ich habe lecker aufgeschrieben,
0: Ja, wir arbeiten so oft zusammen.
1: Ja, das ist gruselig. Das ist
0: mein Oberbegriff ist Sommersong.
1: Ich habe was.
0: Okay, was hast du?
1: Ich weiß den Interpreten nicht, aber es ist dieses Sommersonne, Sonnenschein, Sommersonne, Sonnenschein.
0: Das ist jetzt schade. Ich habe Marquez aufgeschrieben.
1: Ich bin enttäuscht.
0: Bayamos Companeros, weil der kommt ja jetzt, der Song.
1: Ja.
0: Ich bin enttäuscht, Sascha.
1: Ich möchte nie wieder mit dir arbeiten.
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0: Das Wetter.
1: Sonnig und trocken, dazu richtig schön warm, bis 33 Grad. So sieht das heute aus. Ganz vereinzelt kann es am Nachmittag aber auch Hitzegewitter geben mit Starkregen. Morgen dann bis 34 Grad, dazu sonnig und trocken, aber auch hier sind vereinzelt Hitzegewitter möglich.
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1: Die A1 ist zwischen dem Kreuz Leverkusen-West und Köln-Niehl in beiden Richtungen nach einem Unfall aktuell gesperrt. Im Moment eine Stunde plus und 10 Kilometer Stau auf der A1 Euskirchen-Dortmund zwischen Köln-Löwenich und dem Kreuz Leverkusen-West und in der Gegenrichtung im Moment 6 Kilometer Stau und eine Dreiviertelstunde plus. Jetzt die restlichen Staus ab 24 Minuten Zeitverlust. Die A2 Oberhausen-Dortmund zwischen Essen-Gladbeck und Herten 3 Kilometer Stau, 24 Minuten plus. Dann die A44 Kassel-Dortmund. Da hat es zwischen dem Kreuz Werl und Unna Ost einen Unfall gegeben. Im Moment 4 Kilometer Stau, eine Stunde plus. Und die A44 Mönchengladbach-Aachen zwischen dem Kreuz Holz und dem Dreieck Jackerath 7 Kilometer Stau, auch hier eine Stunde plus. Haltet durch!
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Einen schönen Montag euch. Ich hoffe, ihr seid gut in die neue Woche gekommen. Ich habe jetzt Mucke für euch aus dem Jahr 2010 von Cheryl Cole. Fight for this love ist das. Laura Potting ist mein Name und ich wünsche euch einen ganz bezaubernden Vormittag.

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Also so ein Konzert, ne? Das machst du ja heutzutage auch nicht mehr einfach so, ne? Die Preise sind zum Teil heftig, da musst du da noch irgendwie hinkommen. Das Bier vor Ort ist auch nicht gerade billig. Ich muss sagen, ich liebe Konzerte trotzdem, weil es gibt da einfach Momente, die machen alles wieder wett. Klar, deine Lieblingsband live hören, das ist so ein Moment, das ist einfach unbezahlbar. Und wenn dann irgendwie das ganze Stadion, die ganze Halle mitsingt, man mitfühlt, alle gemeinsam, das ist auch Gänsehaut. Und so einen Gänsehautmoment, den gab es auch bei dem Toten Hosen-Konzert am Wochenende in Berlin. Auf dem Abschiedsalbum der Toten Hosen singt das allererste Lied ja nicht Campino, sondern Farin Urlaub von den Ärzten. Und genau der hat auch beim Konzert vorbeigeschaut und dann haben sie zusammen genau diesen Song gesungen. Ja, und das war aber nicht der einzige Song, den sie gemeinsam performt haben. Es gibt ein Lied, das die Hosen auf so ziemlich allen Konzerten spielen und das ist ein Cover des Ärzte-Songs Schrei nach Liebe. Und in Berlin haben sie das natürlich wieder gespielt, aber diesmal eben gemeinsam mit Farin Urlaub.

0: Also ein super, super besonderer Moment. Ich hoffe, ihr hattet ein gutes Wochenende. Die Besucher des Hosenkonzerts in Berlin hatten auf jeden Fall eins. Jetzt vom Abschiedsalbum der Toten Hosen der Song Nur nach vorn.
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2: Mit Marc Weiß. Schönen guten Tag. Die Hitzetoten von Leverkusen beschäftigen zur Stunde auch den Gesundheitsausschuss des Landtages. 12 Menschen waren Ende Juni in einem Krankenhaus in Leverkusen gestorben. Die Staatsanwaltschaft Köln prüft, ob die extreme Hitze eine Rolle gespielt hat und ob es möglicherweise Fremdverschulden gab. Der Ausschuss im Landtag will ebenfalls über die Fälle sprechen und klären, wie Krankenhäuser besser auf Extremhitze vorbereitet werden können. Und das Problem betrifft dabei nicht nur Schwerkranke. Rund jeder Dritte hatte aufgrund von Hitze schon gesundheitliche Probleme. Das sind mehr Menschen als in den vergangenen Jahren. So steht es im aktuellen Hitzereport der Krankenkasse DAK Gesundheit. Weitere Infos dazu von Malte Albrecht aus dem News-Team.
3: Müdigkeit, Schlafprobleme, Kreislaufbeschwerden, Kopfschmerzen, Schwindel. Das sind die Beschwerden, die die Befragten am häufigsten genannt haben. Frauen fühlen sich demnach deutlich häufiger belastet als Männer. Außerdem machen sich fast 2/3 der Befragten große oder sehr große Sorgen wegen der zunehmenden Hitze. Viele halten außerdem die aktuellen Hitzeschutzmaßnahmen für nicht ausreichend. Dass Hitze auch der Psyche schadet, belegte eine neue Studie aus Australien. Demnach steigen nach Hitzewellen die Klinikeinweisungen wegen psychischer Störungen. Die Fachleute meinen, extreme Temperaturen kurbeln die Ausschüttung von Stresshormonen an, was Ängste und Reizbarkeit verstärken kann. Einige Tage später können sogar Depressionen oder Demenzsymptome auftreten. Dabei spielten vermutlich Faktoren wie Schlafstörungen durch Hitzenächte und anhaltender psychologischer Stress eine Rolle, heißt es.
2: Infos von Malte Albrecht. Vielen Dank. Und jetzt weitere Themen in der Zusammenfassung. Bei verspäteten oder gestrichenen Flügen sollen Reisende in der EU demnächst leichter und schneller ihre Rechte durchsetzen können. Dafür gaben die EU-Länder in Brüssel das finale grüne Licht. Die Regeln sind voraussichtlich ab Mitte 2027 verbindlich. Es geht dabei vor allem darum, dass Anträge schneller bearbeitet und Entschädigungen schneller ausgezahlt werden. Der neuseeländische Schauspieler und Jurassic Park Star Sam Neill ist tot. Seine Familie postete eine entsprechende Meldung auf dem Instagram-Account des 78-Jährigen. Neill spielte im ersten und dritten Teil der Jurassic Park-Reihe den Archäologen Dr. Alan Grant. 2022 gab es dann ein Wiedersehen mit dem alten Team in Jurassic World. Wer darüber nachdenkt, mit dem Rauchen aufzuhören, bekommt bald noch ein Argument für das Aufhören. Die schwarz-rote Koalition will die Tabaksteuer noch stärker erhöhen als bisher geplant. Der Durchschnittspreis für eine kleine Packung Zigaretten soll demnach bis 2030 schrittweise von jetzt rund 8 Euro auf dann fast 12 Euro steigen. Das wären dann nochmal 40 Cent mehr als vor einer Woche im Kabinett beschlossen. Die deutsche Presseagentur erfuhr aus Regierungskreisen, dass damit vor allem der Aspekt des Gesundheitsschutzes noch einmal gestärkt werden soll. Nach Recherchen des Redaktionsnetzwerkes Deutschland sollen die geplanten Änderungen bei der Tabaksteuer allerdings auch jedes Jahr rund 800 Millionen Euro mehr in die Kasse des Bundes spülen als bisher geplant. Und das waren die Nachrichten mit Marc Weiß.
4: Das Wetter.
5: Das ist heute ein richtig schöner Sommertag. Kein Regen in Sicht erstmal. Viel Sonne dabei, dazu bis 33 Grad. Zum Nachmittag hin kann es dann aber auch vereinzelte Hitzegewitter geben. Morgen wie heute sonnig, trocken bis 34 Grad, aber auch hier einzelne Hitzegewitter möglich.
0: NRW Verkehr.
5: Die A1 ist zwischen Köln-Niehl und dem Kreuz Leverkusen-West aktuell in beiden Richtungen gesperrt. Im Moment in beiden Richtungen 9 Kilometer Stau und eine Stunde Zeitverlust. Jetzt die restlichen Staus ab 15 Minuten Zeitverlust. Die A4 Olpe-Aachen zwischen dem Kreuz Köln-Ost und Köln-Eifeltor 6 Kilometer Stau, eine Viertelstunde plus. Und dann haben wir noch die A44 und zwar Kassel-Dortmund zwischen dem Kreuz Werl und Unna-Ost 6 Kilometer Stau. Ihr braucht hier eine Stunde länger. Und die A44 Mönchengladbach-Aachen zwischen dem Kreuz Holz und dem Dreieck Jackerath 5 Kilometer Stau, 24 Minuten plus. Haltet durch und kommt gut an.
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5: So, letzte Woche vor den Sommerferien. Unterrichtsmäßig geht jetzt also in den Schulen. Naja, also sagen wir mal so, man muss sich da jetzt ja auch nicht mehr überanstrengen, ne? Aber für alle, die keine Schule haben, ja, wie sieht's denn da aus in der Zeit vor den Ferien? Ist auch stressig manchmal, oder? Bevor es mit den Kindern dann in den Urlaub geht.
4: Die Steuererklärung muss ich auch auf jeden Fall noch final geklärt haben.
6: Ich habe jetzt noch ein großes Projekt, das ist dann jetzt aber nächste Woche durch und dann geht's auch los.
7: Oh, richtig viel. Ich habe ganz viele Deadlines noch auf der Arbeit. Bis 4.8. bin ich durchgeplant.
5: Oh je. Ich kann's verstehen, du willst ja auch alles fertig haben, um dann im Urlaub abschalten zu können, oder? Bedeutet, die Vorbereitung auf den Urlaub ist eigentlich der Grund, warum wir Urlaub brauchen, oder? Naja, machst du nix. Lasst euch nicht stressen, soweit es eben geht. Und lasst euch vor allen Dingen nicht ärgern.

0: noch nicht am Ende. Wir haben noch immer richtig viel Bock. Es geht weiter mit unserer Badesee-Serie, denn es ist einfach, wir können da gar nichts für. Es gibt einfach so viele Seen in NRW und wir wollen euch ja möglichst viele noch vorstellen. Deswegen geht's also fleißig weiter hier. Heute geht's ins Sauerland, an den Biggesee. Thorsten Ortmann war da, für euch vor Ort.
1: Das Strandbad hier am Biggesee liegt direkt am Sonderner Kopf. Und wenn man reinkommt, dann fällt sofort diese riesengroße blaue Badeinsel auf. Die besteht aus 2600 Schwimmkörpern mit einer Gesamtfläche von 1300 Quadratmetern. Und von der Badeinsel aus kann man natürlich super ins Wasser springen. Redouan ist so mutig und hat versprochen, du springst jetzt von hier aus direkt in den Biggesee, ne?
2: Ja. Let's go!
1: Bei mir ist jetzt Lars Haasfeld, er ist hier der Chef des Strandbads und auch des angrenzenden Campingplatzes. Herr Haasfeld, die Bigge ist ja im Prinzip die zweitgrößte Talsperre in NRW. Also es gibt eine Menge, was man hier machen kann. Was ist das im Einzelnen?
3: Man kann schwimmen, man kann tauchen, wir haben eine Tauchschule hier ansässig, man kann Stand-Up-Paddleboards mieten oder auch sein eigenes mitbringen, Tretboot fahren, alles was geht.
1: Hier wird gerade eine große Kiesburg gebaut. Ich wollte mal ganz kurz hören, wie es euch hier gefällt.
4: Ich finde es super.
5: Ich finde es toll, weil hier filtert man hier so schöne Steine, wie zum Beispiel hier der.
6: Es ist ziemlich schön hier.
7: Mir gefällt es hier auch gut, gerade mit den Fischen.
5: Wir haben ganz viele, sogar so graue Fische.
1: Hier am Biggesee gibt es natürlich auch Gastronomie. Und zwar gibt es hier ein italienisches Restaurant, das heißt Al Lago. Und der Chef ist Giuseppe. Was ist so die Spezialität des Chefs?
8: Gemischte Fleischteller oder die Tagliatelle mit dem Lachs oder die Frutti di Mare.
1: Man kann ja auch Cocktails bestellen. Was gibt es da so Leckeres?
8: Pina Colada, Swimpool, Sex and Beach.
1: Und sie sind ja auch durchaus erschwinglich, 5 Euro. Ja, soweit unsere Eindrücke hier vom Strandbad am Biggesee. Es gibt hier jede Menge zu entdecken, zum Beispiel die Atta-Höhle. Das ist eine 400 Millionen Jahre alte Tropfsteinhöhle. Es gibt hier in der Nähe einen Kletterpark und es gibt hier sogar einen Affen- und Vogelpark in der Nähe. Und hier kann man Berber- und Totenkopfäffchen aus nächster Nähe bestaunen und ihnen sogar ein paar Leckerlis geben.
0: Also, ihr habt's gehört, Biggesee im Sauerland. Kann man machen, sagt der Kollege Thorsten Ortmann. Danke dir. Und wir bringen euch nicht nur mit unseren Badeseen jetzt in Sommerstimmung, sondern auch musikalisch, wie es sich für einen Radiosender gehört. Hier ist Turn Me On.
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0: Das Wetter.
1: Viel Sonne, kein Regen in Sicht. So sieht das erstmal aus heute. Bis 33 Grad sind drin. Am Nachmittag kann es dann aber vereinzelt auch mal Hitzegewitter mit Starkregen geben. Morgen auch wieder viel Sonne dabei, dazu bis 34 Grad. Aber auch hier im Tagesverlauf mal ein Hitzegewitter möglich.
0: NRW Verkehr.
1: Hier die Staus ab 19 Minuten Zeitverlust. Die A1 Euskirchen-Dortmund. Zwischen Köln-Löwenich und dem Kreuz Leverkusen-West 8 Kilometer Stau, 34 Minuten plus. Dann die A1 Dortmund-Euskirchen zwischen Burscheid und dem Kreuz Köln-Nord 6 Kilometer Stau, 37 Minuten plus. Die A2 Dortmund-Hannover zwischen Flotow-West und dem Kreuz Bad Oeynhausen 3 Kilometer Stau, 53 Minuten. Die A2 Hannover-Dortmund zwischen Veltheim und Flotow-West 2 Kilometer Stau, 19 Minuten kommen hier oben drauf. Und die A44 Kassel-Dortmund zwischen dem Kreuz Werl und dem Kreuz Dortmund-Unna 8 Kilometer Stau, 50 Minuten plus. Gute Fahrt!
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1: So, noch viermal schlafen, dann gibt's Zeugnisse und dann sind auch Sommerferien und der ADAC hat auch schon wieder seine obligatorischen Warnungen rausgehauen. Wir wissen es alle, Stau. Überall, also am Freitag, überall ist überall Stau. Alles ist voll, weil alle und ihre Mutter Freitag in den Urlaub fahren. Es ist schlimm. Ich muss sagen, für mich hört sich das irgendwie nach Heimat an. Keine Ferien ohne ADAC-Stauwarnung. Ich liebe es. Endlich ein bisschen Kontinuität in einer Welt voller Chaos. In diesem Sinne, einen schönen Montag euch. Und ich bin Laura Potting. Hallo!

0: Leipzig oder Hoffenheim? Dass große Unternehmen Einfluss auf den Fußball nehmen, daran haben wir uns ja jetzt schon gewöhnt. Jetzt kommt es auch in den kleinen Ligen an. Hi bei Radio Ennepe Ruhr. Ab der kommenden Saison heißt die Kreisliga A in Dortmund Medical for You Liga. Ein Pflegedienst hat dafür 100.000 Euro hingeblättert. Können wir mit sowas auch in unserer Region rechnen? Darüber habe ich unter anderem heute Morgen mit Peter Mann geplaudert. Er ist Vorsitzender des Fußballkreises Hagen-Ennepe-Ruhr. Ich habe ihn unter anderem gefragt, brauchen wir hier auch so eine gesponserte Liga?
1: Also wenn man einen Fußballverrückten finden würde, so wie in Dortmund, weil da kann man ja nicht unbedingt von ausgehen, weil wir reden ja von einer sechsstelligen Summe über 3 Jahre. Und ob da jemand bereit ist, das zu bezahlen, das hat Dortmund schon viel Glück gehabt, jemanden zu finden. Ich glaube, es wird schon schwierig, aber ich würde sicherlich nicht Nein sagen.
0: Die kompletten Beiträge mit Peter Mann könnt ihr nachhören in unserer Mediathek auf radioenneperuhr.de. Und wir hören uns morgen früh wieder, wenn ihr mögt. Ich freue mich drauf.
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1: Mit Marc Weiß. Schönen guten Tag. Weniger TikTok und Instagram für Kinder. Wenn es nach einem europäischen Expertengremium geht, dann soll der Zugang zu Social Media für Kinder unter 13 stark eingeschränkt werden. Die Fachleute haben ihre Empfehlungen am Vormittag der EU-Kommission vorgestellt. Sie fordern Nutzung für unter 13-Jährige nur noch unter Aufsicht der Eltern, im Unterricht und mit festen Zeitlimits. Weitere Infos dazu von Malte Albrecht.
2: Darüber hinaus halten die Experten auch Beschränkungen für ältere Jugendliche für sinnvoll, zumindest solange Plattformen sie nicht besser vor Sucht, Gewaltdarstellungen und Hasskommentaren schützen. Auch EU-Kommissionspräsidentin von der Leyen ist für ein Mindestalter und einen stufenweisen Zugang für unterschiedliche Altersgruppen. Bestimmte Internetseiten und Apps könnten künftig also ab 13 Jahren erlaubt sein, andere erst ab 15 oder 16. Konkrete Pläne für ein EU-Gesetz will von der Leyen im September vorlegen. Danach müssen das Europaparlament und die Mitgliedstaaten darüber beraten. Die Bundesregierung unterstützt eine EU-weite Regelung, arbeitet aber parallel an einem eigenen deutschen Gesetz. Länder wie Frankreich, Spanien und Dänemark haben schon konkretere Pläne für ein eigenes Verbot. Grundsätzlich kann jeder EU-Staat zwar ein eigenes Mindestalter festlegen, am Ende kommt es aber vor allem auf die EU-Kommission an. Nur sie kann die Konzerne zu Änderungen verpflichten und bei Verstößen Bußgelder verhängen.
1: Infos von Malte Albrecht, vielen Dank. Und jetzt die weiteren Themen in der Zusammenfassung. Nach der Brandkatastrophe in Bangkok mit 27 Toten und über 60 Verletzten ermitteln die Behörden. Es geht aktuell vor allem um die Frage, ob die Notausgänge versperrt waren und ob der Club die Brandschutzauflagen erfüllt hat. Das Feuer war gegen Mitternacht in dem Lokal ausgebrochen und soll sich wegen leicht entflammbarer Decken und Dekogegenständen extrem schnell ausgebreitet haben. Das frühe Scheitern der deutschen Nationalmannschaft bei der Weltmeisterschaft kostet den Deutschen Fußballbund viel Geld. Das Defizit liegt bei 9,4 Millionen Euro, sagte Schatzmeister Grunwald im Kicker. Dabei wird es aber nicht bleiben, denn das sind nur Kosten und verpasste Prämien. Zu den 9,4 Millionen kommt noch die Abfindung für Ex-Trainer Nagelsmann und eine mögliche Ablöse für Nachfolger Jürgen Klopp. Ein paar Millionen kommen also definitiv noch dazu. Nach der heftigen Hitzewelle Ende Juni ermitteln die Behörden aktuell in mehreren Fällen. Im Zusammenhang mit den 12 Todesfällen in einem Leverkusener Krankenhaus hat die Staatsanwaltschaft 7 Todesermittlungsverfahren eingeleitet. Davon seien 3 allerdings schon wieder eingestellt worden, meldet das Justizministerium. Außerdem prüfen Staatsanwälte einen Fall in einem Dürener Krankenhaus, in dem eine 56-Jährige vermutlich einen Hitzschlag erlitten hatte. Ein weiteres Todesermittlungsverfahren betrifft den Tod einer Frau in einer Duisburger Klinik. Die Behörden registrierten einen deutlichen Anstieg der sogenannten Hitzetoten. Verfahren werden allerdings nur eingeleitet, wenn ein menschliches Mitverschulden im Raum steht. Genaue Zahlen zu den sogenannten Hitzetoten lassen sich ohnehin nur schwer erfassen. In den meisten Fällen sind ältere und gesundheitlich vorbelastete Menschen betroffen. Der Zusammenhang zwischen Tod und der Hitze lässt sich in diesen Fällen oft nicht eindeutig nachweisen. Und das waren die Nachrichten mit Marc Weiß.
3: Das Wetter.
4: Ihr bekommt heute viel Sonne ab und es ist erstmal trocken bei uns. Erst zum Nachmittag hin kann es dann auch mal einzelne Hitzegewitter mit Starkregen geben, aber wirklich nur vereinzelt. Sonst ist es trocken und schön heute bis 33 Grad. Morgen dann ähnlich, viel Sonne, trocken, aber auch hier einzelne Gewitter mit Starkregen möglich bis 34 Grad.
0: NRW Verkehr.
4: Und das sind die Staus ab 18 Minuten Zeitverlust. Die A1 Euskirchen-Dortmund zwischen Köln-Bogdemünd und dem Kreuz Leverkusen-West. 6 Kilometer Stau, ihr braucht hier 18 Minuten länger. Die A1 Dortmund-Euskirchen zwischen Burscheid und dem Kreuz Köln-Nord. 4 Kilometer Stau, 22 Minuten kommen hier oben drauf. Die A3 Frankfurt-Köln zwischen Siebengebirge und dem Kreuz Bonn-Siegburg. 4 Kilometer Stau, 19 Minuten. Die A4 Olpe-Aachen zwischen Köln-Merheim und Köln-Eiffeltor. 6 Kilometer Stau, 19 Minuten. Und die A44 Kassel-Dortmund zwischen dem Kreuz Werl und dem Kreuz Dortmund-Unna. 9 Kilometer Stau, 26 Minuten plus. Gute Fahrt!
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4: Hallo zusammen, schön, dass ihr zuhört. Ich habe jetzt einen Song für euch. War 99 der Auftakt zu einer unfassbar krassen Musikkarriere. Es kommt eine Frau, die ist auch schwierig. Das ist gut, dass ich was mit Sprechen mache. Eine Frau, die gesanglich eine Range hat, das ist wirklich der absolute Wahnsinn. Das Ding ist, in dem Song hört man das gar nicht so richtig. Und trotzdem hat dieses Lied ihr den internationalen Durchbruch gebracht. Hier ist Genie in a Bottle, Christina Aguilera In dem Song singt sie: Du musst nur richtig rubbeln, wenn du wirklich mit mir zusammen sein willst. Ja, Interpretation überlasse ich jetzt euch. Ich bin Laura Potting, hallo.

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0: Und da liegen Freude und Leid dann wirklich richtig nah beieinander. Zum Ende dieser Woche gibt es Zeugnisse bei uns in NRW. Für manche ist es ein schöner Moment, für andere vielleicht eher so ein Moment mit ziemlich viel Bauchweh, ne, weil es vielleicht notentechnisch nicht ganz so gut aussieht. Vielleicht hilft euch da ja ein Blick auf jemanden, bei dem Schule auch nicht gerade nach Hollywood Happy End aussah. Bei Steven Spielberg, Kollege Robert Jans.
1: Spielberg wollte damals in den 1960er Jahren an die berühmte Filmschule der University of Southern California. Da wurde er aber mehrfach abgelehnt, weil seine Abschlussnoten relativ mittelmäßig waren. Spielberg hat danach aber nicht beschlossen, dass sein Traum damit erledigt ist. Nein, er ist stattdessen nach Los Angeles gegangen, hat bei Universal irgendwie den Fuß in die Tür bekommen als Praktikant, Laufbursche, Beobachter, einfach jemand, der unbedingt in diese Welt wollte. Während die Filmschule also sagte, passt nicht, hat Spielberg angefangen, sich selbst reinzuarbeiten. Später kam dann noch raus, Spielberg hat Dyslexie, eine Leserechtschreibstörung. Er selbst hat erst mit über 60 erfahren, warum Lesen und Schule für ihn früher so schwer waren. Er hat erzählt, dass er in der Schule beim Lesen hinterherhing und gehänselt wurde. Und Jahre später, da ist ausgerechnet dieser abgelehnte Filmschüler einer der größten Filmemacher der Welt geworden. Und tatsächlich hat Spielberg seinen Abschluss dann auch nochmal nachgeholt. Sein Abschlussfilm war dann Schindlers Liste. Andere geben eine Seminararbeit ab, Spielberg kommt einfach mit einem Oscar-Film um die Ecke. Die Botschaft ist also nicht, man muss sich nicht anstrengen in der Schule, weil Noten egal sind. Nein, Steven Spielbergs Story zeigt, ein Zeugnis ist eine Momentaufnahme. Es sagt was darüber, wie es gerade in Deutsch, Mathe oder Englisch läuft, wie fit man am Tag der Klassenarbeit war. Aber es sagt nicht, wie viel Fantasie und Leidenschaft jemand hat, wie viel Biss, wie viel Gefühl für Geschichten und schon gar nicht, was aus jemandem noch werden kann.
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0: Also nur damit das klar ist, ja, durchdrehen geht nicht. Höchstens vor Freude.
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0: Lanzai, Pedro Capó, Georgie Noriega, Rec 808, Shadow Towers, Puerto Rico.
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3: Mit Thorsten Adolfs. Guten Tag. Immer mehr Länder führen Social-Media-Verbote für Kinder ein oder denken darüber nach. Auch in Deutschland wird schon länger über das Thema diskutiert. Und jetzt gibt es einen Vorstoß der EU. Ein europäisches Expertengremium ist für ein Social-Media-Verbot in der EU für Kinder unter 13 Jahren. Das Gremium hat am Vormittag seine Empfehlung vorgestellt. Danny Hopper aus dem News-Team. Die EU will bei dem Thema auch Tempo machen.
4: Ja, das hat EU-Kommissionschefin von der Leyen direkt angekündigt. Schon im September will sie sagen, wie die Empfehlungen des Gremiums in EU-Gesetze umgesetzt werden sollen. Von der Leyen fordert ja schon länger ein Mindestalter, um sich auf Social-Media-Plattformen anzumelden. Jetzt soll es also bei 13 Jahren liegen. Aber es sind auch noch weitere Beschränkungen für ältere Jugendliche möglich. Auch das empfiehlt das Gremium. Nämlich, wenn die Online-Dienste Jugendliche nicht vernünftig vor Gewalt, Hass, Hetze oder auch Suchtgefahren schützen. Das heißt, bestimmte Internetseiten und Apps könnten also ab 13 Jahren erlaubt sein, andere aber erst ab 15 oder 16 Jahren. Das will man jetzt in den nächsten Wochen klären.
3: Theoretisch kann aber jedes EU-Land auch sein eigenes Mindestalter festlegen, oder?
4: Ja, theoretisch schon, aber für die Umsetzung ist sowieso die EU-Kommission zuständig, denn die überwacht die großen Online-Dienste wie Instagram, TikTok oder Snapchat. Und nur sie kann die Konzerne auch dazu zwingen, dass sie was ändern und bei Verstößen auch Strafen wie Bußgelder verhängen. Trotzdem planen schon einige EU-Länder wie Dänemark, Spanien, Griechenland und Frankreich eigene Social-Media-Verbote und auch bei uns in Deutschland will Familienministerin Prien bis Ende des Jahres einen Gesetzentwurf vorlegen. Sie hat ja ein eigenes Expertengremium beauftragt und das hatte sich für eine EU-weite Lösung ausgesprochen und genauso wie die EU-Experten zu einem Verbot für Kinder unter 13 Jahren geraten. Also da dürfte es jetzt drauf hinauslaufen.
3: Danke, Danny. Und jetzt weitere Meldungen im Überblick. Wegen einer maroden Brücke bei Opladen fallen auf der frisch sanierten Bahnstrecke zwischen Köln und Hagen Züge aus. Betroffen sind im Fernverkehr vor allem ICE-Verbindungen zwischen Köln und Berlin. Denn die Brücke ist im Moment nur noch einseitig befahrbar. Wie schnell sie repariert werden kann, weiß die Bahn noch nicht. Die Antisemitismusbeauftragte in NRW Lörmann warnt vor einem zunehmenden Judenhass im Land. Zuletzt habe es mehr Straftaten und Vorfälle gegeben, sagte sie bei der Vorstellung ihres Jahresberichts. Die Entwicklung erfülle sie mit großer Sorge. Ein Schweizer Strafrechtler hat die UEFA dazu aufgerufen, sich gegen FIFA-Präsident Infantino zu wehren. Dem Tagesspiegel sagte er, jedes Vereinsmitglied könne wählen, absetzen oder sogar jemanden vor Gericht zitieren. Dass es bei der FIFA noch keine entsprechenden Bestrebungen gebe, liege am System Infantino. Ihm gehe es noch stärker als dem 2015 suspendierten Sepp Blatter um Macht und Geld. Ein neuer Hochwassercheck zeigt jetzt genau, wo in Deutschland die Gefahr durch extreme Fluten am größten ist. In fast jedem vierten Kreis und jeder vierten kreisfreien Stadt in Deutschland besteht nach Angaben der Deutschen Umwelthilfe ein hohes Risiko für schwere Schäden, falls ein sogenanntes Jahrhunderthochwasser kommt. Die Experten fordern deshalb ein radikales Umdenken beim Bauen. Sie sagen ganz klar, es dürfen keine neuen Gebäude mehr in Flussauen entstehen, weil diese Gebiete natürliche Pufferzonen sind, die bei Hochwasser Platz brauchen. Statt auf Mauern oder Dämme zu setzen, müsse die Natur wieder wie ein Schwamm funktionieren. Und das waren die Nachrichten mit Thorsten Adolfs.
5: Das Wetter.
6: Das ist heute ein richtig schöner Sommertag. Kein Regen in Sicht erstmal. Viel Sonne dabei, dazu bis 33 Grad. Zum Nachmittag hin kann es dann aber auch vereinzelte Hitzegewitter geben. Morgen wie heute, sonnig, trocken bis 34 Grad, aber auch hier einzelne Hitzegewitter möglich.
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6: Und hier kommen die Staus ab einer Viertelstunde Zeitverlust. Wir starten mit der A1 Dortmund-Euskirchen zwischen Burscheid und dem Kreuz Köln-Nord. Da steht ihr im Moment auf 4 Kilometern. Ihr braucht so circa 26 Minuten länger. Die A1 Köln-Euskirchen zwischen Hürth und dem Kreuz Bliesheim. 5 Kilometer Stau, auch hier 26 Minuten plus. Die A4 Olpe-Aachen zwischen Köln-Merheim und dem Kreuz Köln-Süd. 7 Kilometer Stau, 50 Minuten kommen hier oben drauf. Die A44 Kassel-Dortmund zwischen dem Kreuz Werl und dem Kreuz Dortmund-Unna. 7 Kilometer Stau, 23 Minuten plus. Und die A44 Mönchengladbach-Aachen zwischen dem Kreuz Aachen und Aachen-Brand. 2 Kilometer Stau, eine Viertelstunde plus. Kommt gut an.
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6: Hallo zusammen und mein Name ist Laura Potting. Schön, dass ihr zuhört. Ein Pool mitten auf der A3. Das gab's am Wochenende. Allerdings nur für ein paar Fische. Da hat es einen Unfall gegeben mit einem Transporter, der diese Tiere geladen hatte. Und die sind dann auf der Fahrbahn gelandet. Ist mega schlimm. Und daraufhin hat die Feuerwehr mit einer Plane und Wasser eben einen Pool gebaut für die Fische. Und wir fragen uns natürlich alle, gibt es diesen Service denn auch für uns Menschen, falls wir mal im Stau stehen? Hallo? Hallo?

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0: Die Klimaanlage gibt alles. Das Büro riecht nach Sonnencreme so langsam und in Bus und Bahn riecht's nach... Naja, also sag mal das Gegenteil von Deo. Der Sommer läuft. Kollege Sascha Fassbender ist da. Hallo.
1: Hi.
0: Und es läuft weiter und weiter und weiter.
1: Oh ja, warm, wärmer, aber zum Glück keine 40 Grad, das kann ich schon mal vorneweg sagen. Heute maximal 34 Grad, morgen auch. Am Mittwoch dann ein bisschen kühler, 1 Grad sogar, 33 Grad jetzt.
0: 1 Grad kühler?
1: 1 Grad kühler. Donnerstag auch, also auch da maximal 33 Grad und ähnlich bleibt es wohl mindestens bis Sonntag.
0: Und dazu wenig Regen,
1: ja,
0: möchte ich hören.
1: Auch wenig Wind, genau. Wir bekommen stellenweise so ganz, ganz selten mal Hitzegewitter, da dann ein bisschen mehr Wind. Aber es bleibt bis mindestens Donnerstag meistens blau am Himmel.
0: Das ist ja gar nicht mal so schlecht, weil ne, Freitag gehen ja die Sommerferien los. Und es gibt einfach Leute, die schaffen es nicht in den Sommerurlaub, die bleiben hier. Ich bin eine davon. Daher freue ich mich auf Urlaub zu Hause und ihr auch.
2: Ja, da ein paar Bierchen fetzen.
3: Wir sitzen uns auf dem Balkon und dann spielen wir irgendwas. Oder im Winter zocke ich dann auch oder lese. Sehr viel Me-Time.
4: Raus ins Wasser, ansonsten mit Freunden zusammen.
5: Zu Hause, das reicht. Der Garten, der Pool. Das ist für mich Urlaub.
6: Ich glaube, einfach nur auf dem Balkon Eiskaffee.
7: In die nächste Bar gehen, sich's gut gehen lassen, Aperol trinken.
8: Aperol trinken, ja, schließe ich mich an.
0: Sascha, wie die da, wie sie einfach alle am Saufen sind, oder?
1: Es gibt auch alkoholfreien Aperol, habe ich gehört.
0: Ja, das stimmt. Ich habe einen neuen Begriff gelernt, der hat mir gefallen. Was hat er gesagt am Anfang? Ein paar Bierchen fetzen.
1: Ein paar Bierchen fetzen,
0: das gefällt
1: genau.
0: mir. Das ist ungefähr so schön, wie sich den Salamander aus der Rasenkante föhnen. Danke, Sascha.
1: Gerne.
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0: Das Wetter.
1: Viel Sonne, kein Regen in Sicht. So sieht das erstmal aus heute. Bis 33 Grad sind drin. Am Nachmittag kann es dann aber vereinzelt auch mal Hitzegewitter mit Starkregen geben. Morgen auch wieder viel Sonne dabei, dazu bis 34 Grad. Aber auch hier im Tagesverlauf mal ein Hitzegewitter möglich.
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1: Und hier kommen die Staus ab 16 Minuten Zeitverlust. Die A1 Dortmund-Euskirchen zwischen Burscheid und dem Kreuz Köln-Nord. 4 Kilometer Stau, 23 Minuten plus. Die A1 Köln-Euskirchen zwischen Hürth und dem Kreuz Bliesheim. 6 Kilometer Stau im Moment, ihr braucht hier 17 Minuten länger. Die A4 Olpe-Aachen zwischen Köln-Merheim und dem Kreuz Köln-Süd. 6 Kilometer Stau, 39 Minuten plus. Die A44 Mönchengladbach-Aachen zwischen dem Kreuz Aachen und Aachen-Brand. 3 Kilometer Stau, 17 Minuten. Und die A61 Mönchengladbach-Koblenz zwischen Türnich und dem Dreieck Erftal. 6 Kilometer Stau, 16 Minuten kommen hier oben drauf. Gute Fahrt.

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0: Hallo, Tag zusammen. Playboy, ne? Playboy war doch das mit den coolen Interviews, ne? Oder? Nein, das ist natürlich kompletter Blödsinn. Den Playboy kauft man nur wegen der Witze, die drinstehen.
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4: Simone Ballack ist nicht nur 50 geworden, sondern auch in der aktuellen Ausgabe des Playboys zu sehen. Ja, und das hat mich überrascht. Ich meine, dass es diese Zeitung noch gibt. Ich dachte, spätestens seit OnlyFans ist da ein ganzes Regal frei geworden im Kiosk. Für, Fisch und Fang oder, ja, schöne Popos. Und ich freue mich ja auch. Im Playboy stehen immer noch die besten Witze und ab und zu was über Porsche. Aber die machen das auch gut beim Playboy. Das sind wirklich immer ästhetische Bilder, muss man sagen. Wie die das da immer anrichten, einfach toll. Ich bin überzeugt, dass die Playboy-Fotografen sogar meine alte Tante Ilse noch scharf ablichten könnten. Und die hatte in ihrem Alter nicht das Potenzial einer Desiree Nick. Ja, Tante Ilse hat noch nie Sport getrieben. Sternzeichen Frankfurter Kranz, Aszendent Buttercreme. Mein Vater hat immer gesagt, ja, Ilse, ne? Vom Weiben schön, aber bei Weiben nicht schön. Aber der war schließlich ihr Bruder, der durfte das sagen.
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1: Mit Thorsten Adolfs. Guten Tag. Viele Länder in Westeuropa ächzen unter der nächsten großen Hitzewelle. Besonders betroffen ist im Moment Frankreich. Schon gestern galt für mehr als ein Drittel der Bevölkerung dort die höchste Hitzewarnstufe. Und zu einem großen Problem entwickelt sich auch die Trockenheit, denn dadurch steigt die Waldbrandgefahr. Auch südlich von Paris wütet zurzeit ein riesiger Waldbrand. Danny Hopper aus dem News-Team, die Regierung spricht von einer außergewöhnlichen Lage.
2: Ja, denn in der Nordhälfte Frankreichs ist man solche Waldbrände eigentlich nicht gewohnt. Rund 400 Feuerwehrleute versuchen, das Feuer im bekannten Wald von Fontainebleau in den Griff zu bekommen. Auch Löschflugzeuge sind im Einsatz. Trotzdem breiten sich die Flammen nach Angaben der Feuerwehr weiter aus. Mehr als 1000 Anwohner und Touristen mussten schon evakuiert werden. Die Behörden vor Ort sprechen von einer Flammenwand, die sehr schnell vorrücke. Dadurch sind zum Teil auch Zugstrecken und eine Autobahn blockiert, mitten in der Feriensaison. Inzwischen gibt es offenbar Hinweise auf Brandstiftung. Das hat das französische Innenministerium jetzt bestätigt.
1: Es brennt ja nicht nur in Frankreich, auch Spanien kämpft weiter gegen die Flammen.
2: Ja, da ist vor allem der verheerende Waldbrand im Süden Spaniens, in Andalusien. Da hat sich die Zahl der Todesopfer am Vormittag nochmal erhöht auf 13. Eine Britin ist im Krankenhaus ihren Brandverletzungen erlegen. Das haben die spanischen Behörden bestätigt. Rund 7000 Hektar Wald- und Buschfläche wurden inzwischen zerstört. Immerhin, die Flammen breiten sich nicht mehr aus. Die Lage hat sich nach Angaben der Feuerwehr stabilisiert. Aber die anhaltende Trockenheit bleibt in vielen Ländern ein Problem, auch bei uns in Deutschland. Der Deutsche Wetterdienst geht davon aus, dass ab Mitte der Woche fast im ganzen Land die zweithöchste Warnstufe 4 gelten wird, teilweise sogar die höchste Stufe 5.
1: Danke, Danny. Und jetzt weitere Meldungen im Überblick. Ein europäisches Expertengremium spricht sich für ein Social-Media-Verbot in der EU für Kinder unter 13 Jahren aus. Solange Online-Dienste sie nicht vor Suchtgefahren, Gewaltdarstellungen und Hassrede schützen würden, seien auch Beschränkungen für ältere Jugendliche denkbar. Einige EU-Länder planen schon eigene Social-Media-Verbote. In Deutschland setzt man dagegen auf eine EU-weite Lösung. VW-Chef Blume hat zum ersten Mal konkrete Zahlen zum möglichen Stellenabbau genannt. Sollten die Kosten so bleiben, wie sie sind, seien weltweit rund 50.000 Jobs betroffen. Im Moment würden die entsprechenden Kosten beim Konzern 20% über dem Durchschnitt vergleichbarer Unternehmen liegen, sagt Blume. Im Mittelstand in Deutschland ist die Investitionsbereitschaft gesunken auf den niedrigsten jemals gemessenen Wert. Laut einer Umfrage der DZ Bank plant nur noch etwas mehr als die Hälfte der Unternehmen, innerhalb der nächsten 6 Monate Geld in den eigenen Betrieb zu stecken. Und jeder 5. Mittelständler rechnet bis Anfang nächsten Jahres damit, dass die Geschäfte schlechter als bisher laufen werden. Die letzte Hitzewelle mit Temperaturen um die 40 Grad beschäftigt jetzt auch die Justiz. Die Staatsanwaltschaft Köln schaut sich mehrere Todesfälle in einem Krankenhaus in Leverkusen genauer an. Sie will herausfinden, ob dort Fehler gemacht wurden. Insgesamt gab es dort 12 Todesfälle. Die Klinik sagt aber, dass diese Zahl für ein Krankenhaus mit hochbetagten Patienten nicht ungewöhnlich hoch sei. Auch in Düren und Duisburg prüfen Staatsanwaltschaften einzelne Todesfälle in Kliniken, bei denen die extreme Hitze eine Rolle gespielt haben könnte. Soweit die Meldungen mit Thorsten Adolfs.
3: Das Wetter.
4: Jetzt am Nachmittag bleibt es überwiegend sonnig. Dazu gibt es ein paar dünne Schleierwölkchen. Und es ist wieder heiß bei bis zu 34 Grad. Und morgen wird das eigentlich ganz genauso.
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4: So, wir gucken auf die Straßen. Das hier sind gerade die längsten Staus. Ich habe alles ab 20 Minuten dabei. A1 Dortmund Richtung Euskirchen zwischen Burscheid und Kreuzköln Nord. 4 Kilometer Stau. Hier eine halbe Stunde mehr einplanen. A3 Oberhausen Richtung Frankfurt zwischen Leverkusen-Opladen und dem Dreieck Köln-Heumer. 10 Kilometer hier, 24 Minuten plus. Dann A4 Olpe Richtung Aachen zwischen Köln-Merheim und Kreuzköln-Süd. 23 Minuten Wartezeit, 7 Kilometer Stau. Und A61 Venlo Richtung Koblenz zwischen Mackenstein und Mönchengladbach-Holt. 22 Minuten plus, 5 Kilometer Stau. Gute Fahrt.
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4: Hallo, guten Tag zusammen. Johanna Tänzer ist hier. Wir verbringen diesen Montagnachmittag. Hoffe, ihr kommt gut und nicht ganz so heiß dadurch. So, und Malik Harris erinnert uns jetzt an das Gefühl, wie es ist, wenn man im Freibad das erste Mal ins Wasser eintaucht. Was sagen wir da

0: Alex Warren mit Fever Dream. Hello am Montag. Es gibt gute Nachrichten für alle Flugreisenden in der EU. Ab Mitte 2027 gibt es neue Regelungen beim Fliegen. Wenn das Flugzeug dann Verspätung hat oder ausfällt, dann sollen Reisende leichter an Entschädigungen kommen. Dafür haben die EU-Länder in Brüssel heute das finale grüne Licht gegeben. Kollegin Kim Klages ist da. Welchen Anspruch auf Entschädigung haben die Verbraucher denn dann?
1: Ja, also wenn ein Flug mindestens 3 Stunden Verspätung oder weniger als 14 Tage vor Abflug ganz gestrichen wird, dann gibt es Kohle. Wie viel hängt von der Entfernung ab? Also so zwischen 250 Euro und 600 Euro. Das kann sich dann schon echt lohnen. Ja. Die einzige Voraussetzung, die Airline hat das Problem selbst zu verschulden.
0: Und dann sollen Passagiere ja auch klarer über ihre Rechte informiert werden, ne?
1: Ja, genau. Die Fluggesellschaften, die müssen innerhalb von 4 Tagen nach der Ankunft elektronisch darüber informieren, wie sie die Entschädigung beantragen können. Und dann habt ihr 9 Monate Zeit, das zu machen. Und im Anschluss hat die Airline dann selbst auch noch mal ein bisschen Zeit. Und bis dahin muss sie dann die Entschädigung zahlen oder den Reisenden mitteilen, warum es eben keine Entschädigung gab.
0: Okay, und dann gibt es ja noch wichtige Änderungen für Familien, ne?
1: Yes, also Reisende bekommen einige neue Rechte, was Zusatzkosten betrifft. Zum Beispiel dürfen Kinder unter 14 Jahren dann im Flugzeug neben ihren Eltern sitzen, ganz ohne, dass sie eben extra Kosten für eine Sitzplatzreservierung zahlen müssen.
0: Ach krass.
1: Ja, gleiches gilt dann auch für Schwangere sowie Menschen mit Mobilitätseinschränkungen und ihre Begleitungen.
0: Sehr gut. Also es gibt einiges an Änderungen ab 2027 bei den EU-Fluggastrechten. Dafür haben die EU-Länder in Brüssel heute das grüne Licht gegeben. Die Airlines können das allerdings auch schon individuell vorher umsetzen. Also guck da gerne mal. Danke dir, Kim. Und wir fliegen jetzt schon mal ein bisschen gedanklich in den Urli. Und zwar mit Klangkarussell und Dommtanz.
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1: Um 14:30 mit Markus Buchwald. Für die Fußballvereine in den unteren Ligen sind Sponsoring-Aktionen wie in Dortmund sehr gut. Das sagt der Vorsitzende des Fußballkreises Hagen-Ennepe-Ruhr, Peter Mann. In Dortmund heißt die Kreisliga A jetzt offiziell Medical for You Liga, weil ein Pflegedienst 100.000 Euro zahlt. In unserem Fußballkreis ist so etwas nicht in Sicht, aber mehr Geld könnten die Vereine gut gebrauchen, sagt Mann im Interview mit Radio Ennepe-Ruhr.
2: Gerade die Vereine im Kreis, die haben es einfach schwer, erstmal Ehrenamtliche zu gewinnen. Und gerade im unteren Jugendbereich, da ist wirklich der Boom ziemlich groß. Das heißt, die kleinen E-Jugend, D-Jugend, das boomt wirklich. Und das kostet natürlich alles Geld.
1: Zum Fußballkreis Hagen-Ennepe-Ruhr gehören 85 verschiedene Mannschaften. Zwei Vereine spielen in der Oberliga, die TSG Sprockhövel und der TuS Ennepetal. Die Krängeldanzschule in Witten soll kurzfristig ein Ersatzgebäude auf dem Schulhof bekommen. Wegen statischer Mängel ist der Altbau der Grundschule seit einem Jahr gesperrt. Mehrere Klassen müssen deshalb täglich mit Bussen zu einer anderen Schule gefahren werden, was oft zu verkürztem Unterricht oder sogar Ausfällen führt. Um das Problem zu lösen, will die Stadtverwaltung rund 3,2 Millionen Euro ausgeben. Weil das Geld im aktuellen Haushalt fehlt, sollen andere Projekte, wie etwa die Arbeiten am Leerschwimmbecken der Buchholzer Grundschule oder an der Sprockhöfler Straße vorerst verschoben werden. Der Stadtrat muss den Plänen heute noch zustimmen. Die neue Laufbahn im Wittener Wullenstadion für 350.000 Euro ist fertig. Der alte Belag war 40 Jahre alt. Der neue hat jetzt Linien nach internationalem Standard. Außerdem hat die Stadt eine digitale Zeitmessanlage eingebaut. Mit einer Magnetschranke und einer Smartphone-App werden die Zeiten jetzt automatisch und genau gemessen. Die Laufbahn ist für Schulen, Vereine und auch Hobbyläuferinnen und Läufer. Im Wullenstadion können außerdem alle auch wieder das deutsche Sportabzeichen ablegen. Das waren die Nachrichten mit Markus Buchwald. Das Radio Ennepe-Ruhr-Wetter. Heute Nachmittag scheint durchgängig die Sonne und es ziehen höchstens mal ein paar dünne Wolken auf. Regen ist nicht in Sicht. Heute Nacht bleibt es klar bis leicht bewölkt. Es kühlt sich kaum unter 20 Grad ab. Morgen geht es mit Sonne weiter. Es ziehen auch einige Wolken durch. Vereinzelt sind Schauer und Gewitter möglich, bleiben aber die Ausnahme. Die Temperaturen steigen auf bis zu 33 Grad. Aktuell messen wir in Grundschöttl 30 Grad und in Königsfeld 29 Grad. Und jetzt der Radio Ennepe-Ruhr-Verkehr. A448 Dortmund Richtung Bochum zwischen Witten-Stockholm und dem Kreuz Bochum-Witten Gefahr durch einen Flächenbrand. A45 Hagen Richtung Dortmund zwischen Kreuzhagen und Dortmund Süd 5 Kilometer Stau, 15 Minuten Zeitverlust. Und A46 Düsseldorf Richtung Wuppertal zwischen Sonnborner Kreuz und Wuppertal-Elberfeld 4 Kilometer, 25 Minuten. Gute Fahrt.
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3: Hi zusammen, schönen Montagnachmittag. Johanna Tänzer ist hier. Und wo sind die Lovebirds da draußen? Na, wer von euch ist gerade frisch verliebt? Dann ist das hier euer Song. Bryan Adams mit All for Love.

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0: Ob Leipzig oder Hoffenheim, dass große Unternehmen Einfluss auf den Fußball nehmen, daran haben wir uns ja jetzt schon gewöhnt. Jetzt kommt es auch in den kleinen Ligen an. Hi bei Radio Ennepe Ruhr. Ab der kommenden Saison heißt die Kreisliga A in Dortmund Medical for You Liga. Ein Pflegedienst hat dafür 100.000 Euro hingeblättert. Können wir mit sowas auch in unserer Region rechnen? Darüber habe ich unter anderem heute Morgen mit Peter Mann geplaudert. Er ist Vorsitzender des Fußballkreises Hagen-Ennepe-Ruhr. Ich habe ihn unter anderem gefragt, brauchen wir hier auch so eine gesponserte Liga?
1: Also wenn man einen Fußballverrückten finden würde, so wie in Dortmund, weil da kann man ja nicht unbedingt von ausgehen, weil wir reden ja von einer sechsstelligen Summe über 3 Jahre. Und ob da jemand bereit ist, das zu bezahlen, das hat Dortmund schon viel Glück gehabt, jemanden zu finden. Ich glaube, es wird schon schwierig, aber ich würde sicherlich nicht Nein sagen.
0: Die kompletten Beiträge mit Peter Mann könnt ihr nachhören in unserer Mediathek auf radioenneperuhr.de. Und wir hören uns morgen früh wieder, wenn ihr mögt. Ich freue mich drauf.
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0: Lady Gaga, Hold My Hand. Am Montag. Ja, ich halte eure Hand sehr gerne, eure schwitzige Hand bei 34 Grad. Aber nur ganz kurz. Und dann erzähle ich euch, wo ihr die besten Seen in NRW zum Abkühlen findet, damit ihr ja in den Ferien vor allen Dingen auch wisst, wo ihr es am besten aushalten könnt bei der Hitze. Unser Reporter Thorsten Ortmann, der war für euch diesmal am Sorpesee im Sauerland. Und der verrät uns jetzt, ist dieser See ein Match oder doch ein Swipe nach links?
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2: Das große Badesee-Tindern. Wo treffen wir uns?
3: Willkommen am Sorpesee mit 57 Metern, der tiefste See im Sauerland.
2: Muss ich was bezahlen?
4: Also der Eintritt ins Strandbad ist frei. Wir haben da Sanitäranlagen, Gastronomie.
2: Was können wir da machen?
5: Man kann hier schön schwimmen gehen.
6: Man kann hier auch sehr gut Volleyball spielen.
7: Hier gibt es einen Klettergarten. Wir bieten hier Kanadier-Touren an, E-Bike-Touren, Team-Challenge, Team-Adventure, Bogenschießen. Alles, was man so im Outdoor-Bereich machen kann.
2: Kann ich meine Kids mitbringen?
4: Ja, ganz besonders ist das was für Kids. Erstmal haben wir auch eine Promenade und damit Erlebnisweg, zahlreiche Outdoor-Spielmöglichkeiten und Wassersport und Baden am See ist für Kinder natürlich immer gut.
2: Treffen wir uns zum Essen oder nur für Drinks?
4: Beides. Man setzt sich auf die Terrasse, meistens überdacht, aber mit freiem Blick auf den See und genießt dann sein Aperol oder auch leckeres Essen.
8: Wir arbeiten auf Basis von griechischer Küche, das ist der Gyros und die verschiedenen Variationen von dem Fleisch, welche bieten wir unseren Gästen, aber nicht nur. Wir haben noch Pizza, Schnitzel und Pasta.
2: Können wir da chillen?
9: Ja, ich bin schon. Also hier ist ja gut mit der Wiese und so. Kann man sich schön sein Handtuch hier ausbreiten und sich hinlegen. Die Sonne genießen, sehr schön.
4: Ja, chillen kann man hier wunderbar. Der See ist 15 Kilometer lang. Da findet man auch sicherlich immer mal ein Plätzchen, wo man auch ungestört ist. Auf den Promenaden haben wir die Liegewiesen, wo man sich ausbreiten kann, im Strandbad auch. Also kann man sehr gut chillen hier.
2: Ist es ein Match?
3: Es ist ein absolutes Match. Wer Action und Abwechslung will, der ist hier an der Sorpe absolut richtig. Man kann jede Menge machen. Es gibt ein Strandbad, es gibt einen Hochseilgarten, man kann Kanu fahren, man kann Stand-up paddeln, man kann sich Tretboote ausleihen, man kann rund um den See mit geliehenen Fahrrädern fahren, man kann wandern. Also hier ist wirklich für jeden was dabei. Ich kann es empfehlen.

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3: Mit Thorsten Adolfs. Guten Tag. Die Folgen der extremen Hitzewelle Ende Juni haben am Vormittag die Politik in NRW beschäftigt. Im Landtag gab es eine Sondersitzung des Gesundheitsausschusses. Dabei ging es um Todesfälle in Krankenhäusern, die hohe Belastung für Rettungsdienste und die Frage, wie sich das Gesundheitssystem in Zukunft besser auf extreme Temperaturen vorbereiten kann. NRW-Gesundheitsminister Laumann sagt, Hitzewarnungen müssten künftig genauso ernst genommen werden wie Warnungen vor Hochwasser oder anderen Unwettern. Aus dem Landtagsstudio Düsseldorf berichtet José Nasiandi.
4: Nach Angaben des NRW-Justizministeriums laufen derzeit noch 4 Todesermittlungsverfahren im Zusammenhang mit den Hitzetagen Ende Juni. Allein nach den 12 Todesfällen in einem Krankenhaus in Leverkusen wurden 7 Verfahren eingeleitet, 3 davon inzwischen wieder eingestellt. Parallel musste sich NRW-Gesundheitsminister Laumann den Fragen der Abgeordneten stellen. Die Zahlen seines Ministeriums zeigen, am Hitzesamstag Ende Juni mussten die Rettungsdienste landesweit fast 5000 Einsätze mehr fahren als an einem normalen Samstag. In einzelnen Regierungsbezirken hat sich die Zahl der Rettungswageneinsätze sogar mehr als verdoppelt. Die Opposition stellte viele Fragen, wollte unter anderem wissen, wie Medikamente in Einrichtungen bei hohen Temperaturen sicher gelagert werden können. Laumann kündigte an, die Warnstufen des Deutschen Wetterdienstes stärker mit konkreten Maßnahmen zu verknüpfen. Für größere bauliche Veränderungen in den Krankenhäusern gäbe es aktuell aber kein zusätzliches Geld.
3: Und jetzt weitere Nachrichten in der Zusammenfassung. Das Auswärtige Amt hat den russischen Botschafter einbestellt. Hintergrund seien die Cyberangriffe von dort. Sie seien völlig inakzeptabel, schrieb das Auswärtige Amt im Online-Dienst X. Sie würden entschlossen beantwortet, auch mit zusätzlichen Sanktionen. Die EU und Großbritannien haben darauf schon mit weiteren Strafmaßnahmen reagiert. Die gegenseitigen Angriffe zwischen den USA und dem Iran gehen weiter. Aus Washington heißt es, man wolle die Fähigkeit des Iran schwächen, Schiffe in der Straße von Hormuz zu attackieren. Ob es noch einen diplomatischen Ausweg gibt und ob eine Rückkehr zur Waffenruhe gelingen kann, ist völlig unklar. Ermittler in Baden-Württemberg haben etwa 50 betrügerische Internetseiten abschalten lassen. Auslöser war ein Betrugsfall im Schwarzwald, bei dem für eine angebliche Rechtsberatung eine Anzahlung geleistet wurde. Die Internetseiten, die täuschend echt aussehen, wurden im Ausland deaktiviert. Auch viele deutsche Festnetznummern wurden abgeschaltet. Immer mehr von uns nutzen KI-Tools, um bei Fragen zur eigenen Gesundheit schnell eine Diagnose zu bekommen. Die Pronova BKK hat dazu eine Studie veröffentlicht. Demnach hat fast die Hälfte der Bundesbürger vor dem Arztbesuch schon einmal den digitalen Ratgeber gefragt. Besonders bei Jüngeren sei das beliebt, heißt es. Blind vertrauen sollte man der künstlichen Intelligenz bei Beschwerden aber nicht. Oft würden solche KI-Tools mit ungeprüften Daten arbeiten und dabei völlig falsche oder veraltete Informationen liefern, so die Krankenkasse. Dabei fehle der KI das Wichtigste. Und das sei der Blick auf die ganz persönliche Lebenssituation vom Patienten. Das sieht die Mehrheit der Befragten auch so. Sie hält die Einschätzung von Ärzten für deutlich zuverlässiger. Soweit die Meldungen mit Thorsten Adolfs.
5: Das Wetter.
6: Der Montagnachmittag bringt uns viel Sonne und es ist heiß bei bis zu 34 Grad. Dazu gibt es nur ein paar dünne Schleierwolken am Himmel. Es bleibt trocken. Morgen sieht das ganz genauso aus. Sonnig und heiß bei bis zu 34 Grad.
0: NRW Verkehr.
6: Und hier kommt alles auf 30 Minuten Wartezeit. Los geht's mit der A1. Dortmund Richtung Euskirchen zwischen Burscheid und Kreuzköln Nord. 5 Kilometer Stau, halbe Stunde plus. A2 Dortmund Richtung Hannover zwischen Kreuz Bielefeld und Bielefeld Ost. Auch halbe Stunde und 4 Kilometer Stau. A3 Frankfurt Richtung Oberhausen zwischen dem Kreuz Köln Ost und Kreuz Leverkusen. 9 Kilometer Stau, hier müsst ihr eine Stunde mehr einplanen. A4 Olpe Richtung Aachen zwischen Köln Merheim und Kreuz Köln Süd. 6 Kilometer Stau, 30 Minuten kommen noch on top. Und A46 Düsseldorf Richtung Wuppertal zwischen Wuppertal Sonnenborn und Wuppertal Elberfeld. 5 Kilometer, 31 Minuten plus. Gute Fahrt!
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6: Tag, das zusammen. Hallo, Johanna Tänzer hier für euch. Herzlich willkommen an diesem Montagnachmittag. Bin bei euch und spiele euch jetzt gleich hier Taylor Swift. Mittlerweile gibt es auch so erste Schätzungen dazu, wie teuer denn diese ganze Hochzeit im Madison Square Garden in New York von Taylor und Travis gewesen sein soll. Und die liegen so zwischen 20 und 30 Millionen Dollar. Ja. Ich sag mal so, die Frau gehört zu den reichsten Musikerinnen der Welt, ja? Und die hat auch vor der Hochzeit noch 23 Millionen Euro an gute Zwecke gespendet. Ich finde, die darf sich einfach alles gönnen, was sie will. Und wir gönnen uns jetzt hier Opel Light.
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0: Leute, habt ihr schon mal Pitbull gegoogelt?
1: You google Pitbull right now, I come up before the dog.
0: Ja, da kommt nicht der Hund, da kommt Mr. Worldwide, also US-Rapper Pitbull. Das musst du auch erstmal schaffen, ne? Kollege Robert Jans ist da.
2: Hallo.
0: Hallo, und eben dieser Pitbull hat jetzt am Wochenende zusammen mit seinen Fans einen fetten Rekord aufgestellt, ne?
2: Ja, genau, es gibt einen Glatzenrekord.
0: So gut.
2: Ja, also Pitbull-Konzerte sind ja eh immer schon so ein einziger Abriss. Ich meine, bei der Musik, ne, kann die Stimmung auch einfach nur gut sein?
0: Geil.
2: Ja. Und irgendwie hat sich so über die Zeit hinweg bei den Fans der Gag verselbstständigt, sich wie Pitbull auf der Bühne zu kleiden. Und dazu gehört eben auch nicht nur das weiße Hemd, Sonnenbrille und schwarze Krawatte, sondern auch die Glatze auf dem Kopf.
0: Ja, legendär. Ich kenne das von Insta und TikTok. Also Pitbull-Konzerte, die gehen ja ständig viral. Und da sieht man dann immer diese Latex-Glatzen,
2: ja,
0: von allen. Ne?
2: Genau. Und jetzt im Hyde Park hatten eben insgesamt knapp 21.140 Fans. Und die hatten wirklich Leute, die gezählt haben und Drohnen und so, wo man das dann gecheckt,
0: ja,
2: hat. Der rund 70.000 Besucher hatten diese Latex-Glatzen auf dem Kopf.
0: 21.000 von den 70.000?
2: Ja, und okay, das ist Weltrekord.
0: Wow.
2: Und du hast Social Media ja angesprochen, also rund um Pitbull gibt es ja eh so einen krassen Hype. Allein bei Spotify hat er über 88 Millionen monatliche Hörerinnen und Hörer. Seine Konzerte sind mega gefragt. Und jetzt am Wochenende spielt er ja auch zum Beispiel Open Air bei uns in NRW in Düsseldorf. Rund 80.000 Tickets sind da in den Verkauf gegangen. Gibt auch nur noch ganz wenige, ganz teure Restkarten.
0: Und du hast welche, aber für, was war das?
2: November.
0: November, Dortmund.
2: Genau, in Dortmund.
0: Ja.
2: Und bin mit einer kleinen Gruppe da und wir werden auf jeden Fall auch stilecht mit Glatze und Pilotenbrille da auftauchen. Pitbull selbst, das finde ich auch großartig, feiert den Hype auch total. In seinem Online-Shop verkauft er auch das Mr. Worldwide Kit. Und da ist dann wirklich alles auch drin. Auch halt eben diese Glatzenkappe.
0: Mr. Worldwide ist jetzt Mr. World Record. Danke, ja, Robert. Und dieses Worldwide Kit, ne? Das
2: ist bestellt.
0: Hast du bestellt?
2: Ja, klar.
0: Ich wünsche mir ein Foto.
2: Selten, aber ich finde es auch besser investiert.
0: Pitbull jetzt für euch mit Timber.
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1: Um 3:30 mit Markus Buchwald. Unsere Fußballvereine könnten einen Sponsor auch gut gebrauchen. Das sagt der Vorsitzende unseres Fußballkreises Hagen-Ennepe Ruhr, Peter Mann, zum Liga-Sponsoring in Dortmund. Die ganze A-Liga bekommt 100.000 Euro von einem Pflegedienst und heißt jetzt offiziell Medical for You Liga. Bei uns muss jeder Verein selbst für Sponsoren sorgen und das sei nicht einfach, sagt Mann im Radio Ennepe Ruhr Interview.
2: Ich glaube, dass das wesentlich schwerer ist, als es vor 10 Jahren war. Jeder weiß ja, wie es ist in Deutschland. Die wirtschaftliche Lage ist nicht mehr so toll. Dann gibt es auch weniger Geld an die Vereine. Dann ist das Portemonnaie nicht so schnell offen bei den potenziellen Gebern.
1: Im Fußballkreis Hagen-Ennepe Ruhr gibt es 85 aktive Fußballmannschaften. Bei der E- und D-Jugend gibt es aktuell sehr viel Nachwuchs und das bedeutet auch hohe Kosten für die Vereine. Außerdem suchen viele ehrenamtliche Helferinnen und Helfer. Die Krängeldanzschule in Witten soll kurzfristig ein Ersatzgebäude auf dem Schulhof bekommen. Wegen statischer Mängel ist der Altbau der Grundschule seit einem Jahr gesperrt. Mehrere Klassen müssen deshalb täglich mit Bussen zu einer anderen Schule gefahren werden, was oft zu verkürztem Unterricht oder sogar Ausfällen führt. Um das Problem zu lösen, will die Stadtverwaltung rund 3,2 Millionen Euro ausgeben. Weil das Geld im aktuellen Haushalt fehlt, sollen andere Projekte, wie etwa die Arbeiten am Leerschwimmbecken der Buchholzer Grundschule oder an der Sprockhöfler Straße vorerst verschoben werden. Der Stadtrat muss den Plänen heute noch zustimmen. Die neue Laufbahn im Wittener Wullenstadion für 350.000 Euro ist fertig. Der alte Belag war 40 Jahre alt. Der neue hat jetzt Linien nach internationalem Standard. Außerdem hat die Stadt eine digitale Zeitmessanlage eingebaut. Mit einer Magnetschranke und einer Smartphone-App werden die Zeiten jetzt automatisch und genau gemessen. Die Laufbahn ist für Schulen, Vereine und auch Hobbyläuferinnen und Läufer. Im Wullenstadion können außerdem alle auch wieder das deutsche Sportabzeichen ablegen. Das waren die Nachrichten mit Markus Buchwald. Das Radio Ennepe Ruhr Wetter. Heute Nachmittag scheint durchgängig die Sonne und es ziehen höchstens mal ein paar dünne Wolken auf. Regen ist nicht in Sicht. Heute Nacht bleibt es klar bis leicht bewölkt. Es kühlt sich kaum unter 20 Grad ab. Morgen geht es mit Sonne weiter. Es ziehen auch einige Wolken durch. Vereinzelt sind Schauer und Gewitter möglich, bleiben aber die Ausnahme. Die Temperaturen steigen auf bis zu 33 Grad. Aktuell messen wir in Herdecke 30 Grad und in Melspe 29 Grad. Und jetzt der Radio Ennepe Ruhr Verkehr. A45 Hagen Richtung Dortmund zwischen Kreuzhagen und Westhofener Kreuz, 4 Kilometer stockend. 7 Minuten dauert das länger. A46 Düsseldorf Richtung Wuppertal zwischen Wuppertal-Kronenberg und Wuppertal-Elberfeld, 6 Kilometer Stau, 40 Minuten plus. Und A46 Wuppertal Richtung Düsseldorf zwischen Wuppertal-Oberbarmen und Wuppertal-Katernberg, 3 Kilometer stockend, 5 Minuten. Gute Fahrt.
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3: Hallo, hallo, Johanna Tänzer ist hier für euch. Kommt gut durch diesen Montagnachmittag. Das sind Hertz und Purple Disc Machine mit Wonderful Life in der 25 Edition.

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0: Michael Schulte mit 5 AM. Hallo zusammen. Leute, es ist die letzte Woche. Also es sind eigentlich die letzten Tage jetzt vor den Sommerferien. Und dann geht's für einige zumindest ab in den Urlaub. Wenn ihr könnt, dann freut ihr euch sicher schon ganz doll. Endlich mal wieder raus, ne? Anderes Essen, andere Location, neue Leute kennenlernen. Und ganz viele von euch kommen nach dem Urlaub auch nach Hause und haben tatsächlich mal was fürs Leben gelernt.
1: Kein altes Auto kaufen, wenn man es nicht reparieren kann. In Bosnien sind wir liegen geblieben und ich bin mehrfach unterm Auto gelegen.
2: Ich habe gelernt, dass der Gratis-Uso im Restaurant sehr gut ist. Und den wir dann bestellt haben, weil der so gut war, der war gewöhnungsbedürftig.
3: Die Kinder haben viel gelernt. Laufen, schwimmen.
4: Heute erst gerade vor einer halben Stunde, Stunde einfach mal auf andere Menschen zugehen und einfach freundlich sein, kommt einfach wieder zurück auf einen.
5: Also ich war in Prag und abgesehen davon, dass Prag eine wirklich wunderschöne Stadt ist, finde ich, dass die Menschen da auch super offen waren.
6: Also war das eher eine kulturelle Erkenntnis?
5: Ja, würde ich schon sagen.
0: So, hervorragend. Leute, ich lerne nach jedem Urlaub aufs Neue, dass ich mich einfach nie genug mit Sonnencreme einschmieren kann. Ja, Lichtschutzfaktor 50 ist für mich niemals gut genug.
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1: Mit Thorsten Adolfs. Guten Tag. Wer jetzt in den Sommerferien in den Urlaub fliegen will, profitiert zwar leider nicht mehr davon, aber wahrscheinlich ab dem nächsten Jahr. Die EU stärkt nämlich die Rechte von Flugreisenden, zum Beispiel bei Verspätungen und Ausfällen. Und auch für Familien soll es in Zukunft leichter und günstiger werden, einen Flug zu buchen. Danny Hopper aus dem News-Team, lass uns zuerst aufs Thema Verspätungen schauen. Was ändert sich da für uns?
2: Erstmal gar nicht so viel. Zum Glück muss man aus Passagiersicht sagen, denn die EU-Staaten wollten eigentlich, dass Flugreisende erst ab 4 Stunden Verspätung eine Entschädigung bekommen und dann noch weniger Geld als bisher. Da hat sich das Europaparlament aber durchgesetzt. Es bleibt bei Entschädigungen ab 3 Stunden. Neu ist, dass die Airline Passagiere innerhalb von 4 Tagen nach der Reise schriftlich darüber informieren muss, was deren Rechte sind und auch, wie sie die geltend machen. Außerdem müssen sie bald standardmäßig den Preis mit Handgepäck anzeigen. Das soll es leichter machen, Flugpreise zu vergleichen. Und bei Problemen haben Fluggäste in vielen Fällen das Recht darauf, anders befördert zu werden. Das kann über eine andere Strecke, mit einer anderen Airline oder auch per Bahn passieren.
1: Ich habe es gerade schon gesagt, auch die Rechte für Familien werden gestärkt.
2: Genau, Kinder unter 14 Jahren dürfen im Flieger direkt neben den Eltern sitzen, ohne dass man jetzt nochmal extra für eine Sitzplatzreservierung zahlt. Das gilt auch für Schwangere und für Menschen mit Behinderung und deren Begleitung. Außerdem müssen Airlines Schreibfehler im Namen auf Tickets kostenlos korrigieren. Kennt man ja, da hat man bei der Buchung aus Versehen einen Buchstaben zu viel eingetippt und für die Korrektur bist du dann schnell mal 100 Euro los. Das soll es nicht mehr geben. Die neuen Regeln sollen Mitte des nächsten Jahres in Kraft treten. Sie gelten dann für alle Flüge, die von einem Flughafen innerhalb der EU abheben. Bei Flügen, die in der EU landen, gelten sie nur, wenn die Airline ihren Sitz in der EU hat.
1: Dankeschön, Danny. Und jetzt weitere Meldungen im Überblick. Deutschlands Digitalbranche warnt vor einem Social-Media-Verbot für Kinder, wie es die EU-Experten vorschlagen. So ein Verbot sei der falsche Weg, heißt es vom Branchenverband Bitkom. Medienkompetenz entstehe durch begleitete Praxis und nicht durch Ausschluss. Schon heute seien Plattformen zu Schutzmaßnahmen verpflichtet, so der Verband. Entscheidend sei, dass die bestehenden Regeln konsequent umgesetzt und durchgesetzt würden. Bei VW könnten weltweit rund 50.000 Arbeitsplätze wegfallen, wenn sich bei den Arbeitskosten nichts ändert. Das hat Konzernchef Blume gesagt. Bei VW würden die Kosten ungefähr ein Fünftel über den Kosten vergleichbarer Unternehmen liegen. Südlich von Paris brennt es auf einer Fläche von rund 800 Hektar. Das entspricht der Größe von ungefähr 1.100 Fußballfeldern. Der Waldbrand hat zeitweise den Reiseverkehr aus der Hauptstadt in Richtung Süden behindert. Rund 200 Menschen wurden in Sicherheit gebracht. Die Feuerwehr setzt mehrere Löschflugzeuge ein, um die Flammen unter Kontrolle zu bringen. In Lippstadt haben Polizisten ihren Augen nicht getraut. Sie stoppten dort ein Wohnmobil, bei dem nicht nur die Windschutzscheibe, sondern auch alle anderen Scheiben fehlten. Das stelle ein erhebliches Sicherheitsrisiko dar, so die Beamten. Und es wurden noch weitere Mängel festgestellt. Das Wohnmobil sei von der Verkehrssicherheit in etwa so weit entfernt wie die deutsche Fußballnationalmannschaft vom WM-Titel, heißt es. Dem Fahrer des Wohnmobils, bei dem es sich eher um einen rollenden Schrotthaufen handle, sei die Weiterfahrt untersagt worden. Und das waren die Nachrichten mit Thorsten Adolfs.
3: Das Wetter.
4: Jetzt am Nachmittag bleibt es überwiegend sonnig. Dazu gibt es ein paar dünne Schleierwölkchen. Und es ist wieder heiß bei bis zu 34 Grad. Und morgen wird das eigentlich ganz genauso.
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4: Hallo Autofahrer, hier kommen wie immer nur die längsten Staus. Los geht's mit der A1. Euskirchen Richtung Dortmund zwischen Frechen und dem Kreuz Leverkusen West. 23 Minuten plus. Hier gibt's 11 Kilometer Stau. A3 Frankfurt Richtung Oberhausen zwischen 3 Köln-Holmer und Kreuz Leverkusen. 12 Kilometer und eine Stunde plus. A4 Olpe Richtung Aachen zwischen Köln-Merheim und Kreuz Köln-Süd. 7 Kilometer und 28 Minuten kommen da on top. A45 Gießen Richtung Aschaffenburg zwischen Gießen Lützel, Linden und Gambacher Kreuz. Halbe Stunde plus, 4 Kilometer Stau. Und A61 Mönchengladbach Richtung Koblenz. Zwischen dem Kreuz Kerpen und Dreieck Erftal 20 Minuten plus und 8 Kilometer Stau. Kommt gut durch.
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4: Hi zusammen. So, Freunde, wer hat hier Bock auf ein bisschen 90s Hip-Hop? Bitteschön. Tupac mit Changes. Legendärer Track. Habt einen ganz schönen Montagnachmittag. Johanna Tänzer ist hier für euch. Hi zusammen.

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1: Na, wer gewinnt das nächste WM-Spiel? Ja, heute ist ja spielfrei, aber morgen dann das große WM-Halbfinale Frankreich gegen Spanien. Beziehungsweise das erste Halbfinale. Und wie das ausgehen könnte, da gibt es ja bei der WM immer ganz viele Expertenmeinungen zu. Ne? In Toronto kommt eine davon aus dem Aquarium. Ja, weil da tippt einfach ein Goldfisch die Spiele, hat mein Kollege Leo Arrighi rausgefunden.
2: Swimbappé ist ein kleiner orangefarbener Oranda-Goldfisch und ja, der Name ist natürlich angelehnt an Kylian Mbappé. Dann nimmst du einfach einen Fisch, packst ein Wortspiel drauf und fertig ist das nächste WM-Phänomen. Swimbappé lebt in Toronto in einem Aquarium, das aussieht wie ein kleines Fußballfeld, wirklich echt nett dekoriert. Dieses Aquarium steht vor einem Bürogebäude in der Innenstadt. Jeden Tag versammeln sich dort Menschen, um zu schauen, was der Fisch zum nächsten WM-Spiel sagt. Das Prinzip ist schön simpel. Über dem Aquarium hängen die Flaggen der Teams. Swimbappé schwimmt los, links oder rechts. Und je nachdem, wohin er sich bewegt, steht sein Tipp fest. Das klingt erstmal nach kompletter Willkür. Also ungefähr wie manche VAR-Entscheidung, nur mit mehr Schuppen. Aber Swimbappé hat inzwischen schon 14 richtige Vorhersagen. Besonders mutig war sein Tipp bei Brasilien gegen Haiti. Da schwamm Swimbappé ausgerechnet zu Haiti, also zum klaren Außenseiter. In Toronto ist Swimbappé jedenfalls zur kleinen Attraktion geworden. Leute bleiben auf dem Weg zur Arbeit stehen, Kinder drücken ihre Nase an der Glasscheibe platt und plötzlich diskutieren Erwachsene ernsthaft darüber, was ein Goldfisch vom nächsten WM-Spiel hält.
1: Ich liebe alles daran. Und ja, offensichtlich hat der Fisch mehr Expertise als ich. Wahnsinn.
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1: Um 16:30 mit Markus Buchwald. Für die Fußballvereine in den unteren Ligen sind Sponsoring-Aktionen wie in Dortmund sehr gut. Das sagt der Vorsitzende des Fußballkreises Hagen-Ennepe Ruhr, Peter Mann. In Dortmund heißt die Kreisliga A jetzt offiziell Medical for You Liga, weil ein Pflegedienst 100.000 Euro zahlt. In unserem Fußballkreis ist so etwas nicht in Sicht, aber mehr Geld könnten die Vereine gut gebrauchen, sagt Mann im Interview mit Radio Ennepe Ruhr.
2: Gerade die Vereine im Kreis, die haben es einfach schwer, erstmal Ehrenamtliche zu gewinnen. Und gerade im unteren Jugendbereich, da ist wirklich der Boom ziemlich groß. Das heißt, die kleinen E-Jugend, D-Jugend, das boomt wirklich. Und das kostet natürlich alles Geld.
1: Zum Fußballkreis Hagen-Ennepe Ruhr gehören 85 verschiedene Mannschaften. Zwei Vereine spielen in der Oberliga, die TSG Sprockhövel und der TuS Ennepetal. Die Krängeldanzschule in Witten soll kurzfristig ein Ersatzgebäude auf dem Schulhof bekommen. Wegen statischer Mängel ist der Altbau der Grundschule seit einem Jahr gesperrt. Mehrere Klassen müssen deshalb täglich mit Bussen zu einer anderen Schule gefahren werden, was oft zu verkürztem Unterricht oder sogar Ausfällen führt. Um das Problem zu lösen, will die Stadtverwaltung rund 3,2 Millionen Euro ausgeben. Weil das Geld im aktuellen Haushalt fehlt, sollen andere Projekte, wie etwa die Arbeiten am Leerschwimmbecken der Buchholzer Grundschule oder an der Sprockhöfler Straße vorerst verschoben werden. Der Stadtrat muss den Plänen heute noch zustimmen. Die neue Laufbahn im Wittener Wullenstadion für 350.000 Euro ist fertig. Der alte Belag war 40 Jahre alt. Der neue hat jetzt Linien nach internationalem Standard. Außerdem hat die Stadt eine digitale Zeitmessanlage eingebaut. Mit einer Magnetschranke und einer Smartphone-App werden die Zeiten jetzt automatisch und genau gemessen. Die Laufbahn ist für Schulen, Vereine und auch Hobbyläuferinnen und Läufer. Im Wullenstadion können außerdem alle auch wieder das deutsche Sportabzeichen ablegen. Das waren die Nachrichten mit Markus Buchwald. Das Radio Ennepe Ruhr Wetter. Heute Nachmittag scheint durchgängig die Sonne und es ziehen höchstens mal ein paar dünne Wolken auf. Regen ist nicht in Sicht. Heute Nacht bleibt es klar bis leicht bewölkt. Es kühlt sich kaum unter 20 Grad ab. Morgen geht es mit Sonne weiter. Es ziehen auch einige Wolken durch. Vereinzelt sind Schauer und Gewitter möglich, bleiben aber die Ausnahme. Die Temperaturen steigen auf bis zu 33 Grad. Aktuell messen wir in Annen 30 Grad und in Silchede 29 Grad. Und jetzt der Radio Ennepe Ruhr Verkehr. A46 Düsseldorf Richtung Wuppertal, zwischen Wuppertal-Farresbeck und Wuppertal-Elberfeld. 3 Kilometer Stau, 15 Minuten dauert das länger. Gute Fahrt.
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3: Zusammen, hallo, Johanna Tänzer hier für euch. Leute, ich habe einfach einen Mückenstich und zwar genau in der Achsel. Also so schlecht scheine ich unter den Achseln nicht zu riechen, wenn sich eine Mücke dahin verirrt. Wollte ich nur mal gesagt haben.

0: Comeback Monday, sagen die Bengals dazu. Ich sage, bester Tag der Welt. Heute ist nämlich einfach der Tag der Pommes. Geil. Und den feiert unser Hannes sowas von mit.
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2: Pommes bei Hitze. Das ist doch mal ein Tipp. Immer dieses Salatgefuttere bei heißem Wetter. Bloß leichte Kost. Das will doch keiner hören. Wenn Salat, dann bitte Kartoffelsalat mit Mayo. Kommt mir nicht mit Vinaigrette. Das klingt wie ein französisches Folterinstrument. Steck ihn in die Vinaigrette. Nein, nicht die Vinaigrette. Blah. Bei heißem Wetter brauchen wir Salz. Und wo ist Salz drin? Genau, in Bratwurst. Ja, nur Fleisch kannst du auch nicht essen. Ja, deswegen Hehler Gewürzketchup dazu. Der besteht zu fast 14% aus Tomate. Ich glaube, nicht mal Tomaten haben 14% Tomate. Ja, und die restlichen Prozent in dem Zeug ist pures Glück. Das wissen wir. Und was braucht der Körper noch bei der Hitze? Genau, Flüssigkeit. Wasser ist gut, Brauwasser ist besser. Mit Elektrolyte wie Hopfen, Malz, Hefe. Ein Brot zum Trinken. Und falls euch nach diesem Tip-Top-Sportlergedeck immer noch zu heiß sein sollte, ja, dann hilft nur noch die italienische Notfallkühlung im Hörnchen. Ihr wisst doch, was man sagt. Eis ist mein Gemüse. Und immer dran denken, der Spaß beginnt erst ab der zweiten Kugel.
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1: Mit Thorsten Adolfs. Guten Tag. Seit Tagen wird gerätselt und spekuliert, wie viele Jobs bei VW wegfallen könnten. Heute hat sich Konzernchef Blume dazu geäußert und zum ersten Mal konkrete Zahlen genannt. In einem internen Interview im Volkswagen-Intranet spricht er weltweit von rund 50.000 Stellen. Danny Hopper aus dem News-Team, die würden auf das schon vereinbarte Ziel von 50.000 Stellen bis 2030 nochmal obendrauf kommen.
2: Ja, und dann sind wir auch bei den bis zu 100.000 Stellen, die ja schon seit Tagen durch die Medien geistern. VW will vor allem in der Verwaltung und bei der Infrastruktur sparen. Noch immer legen die Kosten 20% über dem Durchschnitt vergleichbarer Unternehmen, sagt Blume. Wie viel Personal man am Ende wirklich abbauen müsse, stehe noch nicht fest. Man schaue sich zurzeit alle Marken, Gesellschaften und Regionen an, um dann zu prüfen, wo man Anpassungen vornehmen müsse.
1: Spekuliert wird ja auch über Standortschließungen, da fielen zuletzt die Namen der Werke in Hannover, Emden, Zwickau und Neckarsulm.
2: Ja, und genau diese vier Werke nannte Blume auch. Von Schließungen sprach er zwar nicht, er sagte wörtlich, die Wahrheit sei, dass man heute für diese Werke in den 30er Jahren noch keine wettbewerbsgerechte Belegung bestätigen könne. Heißt übersetzt, für die Zeit ab 2030 gibt es für diese vier Werke noch keine Garantie. Blume betonte aber, dass man nach alternativen Lösungen suche. Hier nannte er als Beispiel den Standort Osnabrück. Dort versucht man ja, das Werk für die Rüstungsindustrie zu öffnen. Die Gespräche seien auch schon fortgeschritten, sagte Blume.
1: Danke, Danny. Und jetzt weitere Meldungen im Überblick. Ein europäisches Expertengremium spricht sich für ein Social-Media-Verbot in der EU für Kinder unter 13 Jahren aus. Solange Online-Dienste sie nicht vor Suchtgefahren, Gewaltdarstellungen und Hassrede schützen würden, seien auch Beschränkungen für ältere Jugendliche denkbar. Einige EU-Länder planen eigene Social-Media-Verbote. In Deutschland setzt man dagegen auf eine EU-weite Lösung. Weil sich die USA und der Iran wieder gegenseitig angreifen, hat der Ölpreis deutlich zugelegt. Das Barrel kostet mittlerweile wieder fast 80 Dollar. Aus Washington heißt es, die US-Streitkräfte seien bereit, die Freiheit des zivilen Schiffsverkehrs in der Straße von Hormuz zu verteidigen. In den ersten Wochen und Monaten des Konflikts war der Ölpreis zeitweise auf mehr als 126 Dollar pro Barrel geklettert. Die Bahn hat nach eigenen Angaben in diesem Jahr bis jetzt 70 von geplanten 130 Bahnhöfen saniert. Es gehe darum, die Fahrten schon vor dem Start so positiv wie möglich zu machen, heißt es aus dem Bundesverkehrsministerium. Das gelte vor allem für die Aspekte Sauberkeit, Sicherheit und Barrierefreiheit. Die Polizei warnt vor der sogenannten Blackout-Challenge, die in sozialen Medien die Runde macht. Dabei schnüren sich Kinder und Jugendliche die Luft ab, um einen kurzen Rauschzustand durch Sauerstoffmangel im Gehirn zu erleben. Die Challenge existiert in verschiedenen Formen schon seit Jahrzehnten. Durch die Algorithmen sozialer Netzwerke hat sie sich zuletzt aber sehr schnell verbreitet. TikTok und andere Plattformen sperren entsprechende Suchbegriffe und Verweise darauf mittlerweile rigoros. Auslöser ist jetzt der Fall eines 12-Jährigen aus Mecklenburg-Vorpommern, der von einem Mitschüler bis zur Bewusstlosigkeit gewürgt wurde. Es heißt, der Junge habe den Mitschüler selbst darum gebeten. Laut Polizei kann das Würgen zu schweren Verletzungen, dauerhaften Schäden oder sogar zum Tod führen. Soweit die Meldungen mit Thorsten Adolfs.
3: Das Wetter. Der Montagnachmittag bringt uns viel Sonne und es ist heiß bei bis zu 34 Grad. Dazu gibt es nur ein paar dünne Schleierwolken am Himmel. Es bleibt trocken. Morgen sieht das ganz genauso aus. Sonnig und heiß bei bis zu 34 Grad.
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3: Hallo Autofahrer, hier steht ihr gerade am längsten. Los geht's mit der A1 Euskirchen Richtung Dortmund zwischen Frechen und Kreuz Leverkusen West. 14 Kilometer, knappe 40 Minuten plus. Dann A1 Köln Richtung Euskirchen zwischen Kreuz Köln Nord und Kreuz Bliesheim. 16 Kilometer, halbe Stunde plus. A3 Frankfurt Richtung Oberhausen zwischen Dreiköln-Holmer und Solingen. Ja, so 35 Minuten kommen da oben drauf. Ihr steht 16 Kilometer im Stau. A40 Venlo Richtung Essen zwischen Duisburg-Homberg und Kreuz-Kaiserberg. 4 Kilometer, 26 Minuten plus. Und A45 Hagen Richtung Aschaffenburg zwischen Wetzlar Süd und dem Gambacher Kreuz. 5 Kilometer, 35 Minuten kommen da on top. Gute und sichere Fahrt euch.
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3: Hallo, schönen Feierabend euch. Johanna Tänzer hier. Und eigentlich sollte das neue Album von Alex Warren erst Ende August rauskommen. Jetzt hat er aber gestern Abend so ein Video gepostet, wo auch drin steht, wenn mein Album erst in 6 Wochen rauskommen soll, ich aber nicht so lange warten kann. Und dann Untertitel 48 Hours, 48 Stunden. Also die Fans rasten in den Kommentarspalten alle so aus, weil die so, hey, was soll das heißen, Alex, 48 Hours? Kriegen wir es doch schon früher als gedacht? Ich sag mal so, I keep you updated und so. Hier ist er jetzt mit Ordinary Alex Warren für euch.
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0: Die WM ist ja aus deutscher Sicht relativ schnell vorbei gewesen. Ja, tut noch weh, aber so ist es nun mal. Wir könnten aber heute einfach nochmal die Freude von vor 12 Jahren hervorheben. Wie wäre denn das? Erinnert ihr euch noch an den 13.07.2014? Das war der Tag, an dem Deutschland Weltmeister geworden ist. Ja, WM 2014 in Brasilien unter dem Bundestrainer Joachim Löw. Jawohl, der Yogi. Ja, ist krass, ne? Ist einfach 12 Jahre schon her. Und ich nehme euch noch mal kurz mit zurück, wenn ihr mögt. Im Halbfinale haben wir damals ja Gastgeber Brasilien mit 2:1 rausgeschmissen. Und boah, ich weiß noch, was das einfach für eine krasse Party war. Ich habe das damals mit meinen Studi-Freunden geguckt. Vielleicht wisst ihr ja auch noch, wo ihr damals wart. Und im Finale ist ja dann Deutschland gegen Argentinien angetreten und Mario Götze hat damals das entscheidende 1:0 gemacht.
1: Schürrle, der ist eingewechselt worden, der ist noch frisch. Auf Götze, es ist es, das ist das Tor, Mario Götze, Deutschland führt.
0: Das war so schön, das war der Moment, als Deutschland zum Weltmeister wurde, 2014. Heute vor 12 Jahren, es war so schön. Ob wir das jemals nochmal erleben werden? Kloppo, was sagst du dazu?
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1: Um 17:30 mit Markus Buchwald. Unsere Fußballvereine könnten einen Sponsor auch gut gebrauchen. Das sagt der Vorsitzende unseres Fußballkreises Hagen-Ennepe Ruhr, Peter Mann, zum Liga-Sponsoring in Dortmund. Die ganze A-Liga bekommt 100.000 Euro von einem Pflegedienst und heißt jetzt offiziell Medical for You Liga. Bei uns muss jeder Verein selbst für Sponsoren sorgen und das sei nicht einfach, sagt Mann im Radio Ennepe Ruhr Interview.
2: Ich glaube, dass das wesentlich schwerer ist, als es vor 10 Jahren war. Jeder weiß ja, wie es ist in Deutschland. Die wirtschaftliche Lage ist nicht mehr so toll. Dann gibt es auch weniger Geld an die Vereine. Dann ist das Portemonnaie nicht so schnell offen bei den potenziellen Gebern.
1: Im Fußballkreis Hagen-Ennepe Ruhr gibt es 85 aktive Fußballmannschaften. Bei der E- und D-Jugend gibt es aktuell sehr viel Nachwuchs und das bedeutet auch hohe Kosten für die Vereine. Außerdem suchen viele ehrenamtliche Helferinnen und Helfer. Die Krängeldanzschule in Witten soll kurzfristig ein Ersatzgebäude auf dem Schulhof bekommen. Wegen statischer Mängel ist der Altbau der Grundschule seit einem Jahr gesperrt. Mehrere Klassen müssen deshalb täglich mit Bussen zu einer anderen Schule gefahren werden, was oft zu verkürztem Unterricht oder sogar Ausfällen führt. Um das Problem zu lösen, will die Stadtverwaltung rund 3,2 Millionen Euro ausgeben. Weil das Geld im aktuellen Haushalt fehlt, sollen andere Projekte, wie etwa die Arbeiten am Leerschwimmbecken der Buchholzer Grundschule oder an der Sprockhöfler Straße vorerst verschoben werden. Der Stadtrat muss den Plänen heute noch zustimmen. Die neue Laufbahn im Wittener Wullenstadion für 350.000 Euro ist fertig. Der alte Belag war 40 Jahre alt. Der neue hat jetzt Linien nach internationalem Standard. Außerdem hat die Stadt eine digitale Zeitmessanlage eingebaut. Mit einer Magnetschranke und einer Smartphone-App werden die Zeiten jetzt automatisch und genau gemessen. Die Laufbahn ist für Schulen, Vereine und auch Hobbyläuferinnen und Läufer. Im Wullenstadion können außerdem alle auch wieder das deutsche Sportabzeichen ablegen. Das waren die Nachrichten mit Markus Buchwald. Das Radio Ennepe Ruhr Wetter. Heute Nacht bleibt es klar bis leicht bewölkt. Es kühlt sich kaum unter 20 Grad ab. Morgen geht es mit Sonne weiter. Es ziehen auch einige Wolken durch. Vereinzelt sind Schauer und Gewitter möglich, bleiben aber die Ausnahme. Die Temperaturen steigen auf bis zu 33 Grad. Aktuell messen wir in Niederweniger 29 Grad und in Breckerfeld 28 Grad. Und jetzt der Radio Ennepe Ruhr Verkehr. A43 Wuppertal Richtung Recklinghausen zwischen dem Kreuz Bochum und Bochum-Riemke 2 Kilometer Stau, 10 Minuten plus. Und A45 Dortmund Richtung Hagen zwischen Dortmund-Eichlinghofen und Westhofener Kreuz 2 Kilometer, 10 Minuten. Gute Fahrt.
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3: Ja, die Hitze macht uns weiterhin zu schaffen, ne? Auch diese Woche ist es wieder sehr heiß. Ende Juni haben wir ja richtig gelitten mit bis zu 40 Grad. Und bisher gab es deswegen in Deutschland schätzungsweise über 5000 Todesfälle wegen Hitze. Und deswegen gab es heute eine Sondersitzung vom Gesundheitsausschuss im Landtag. Sprechen wir gleich weiter drüber hier. Vorher Musik von Summer mit Homewrecker.

0: Jule Ruhr weiß es genau.
1: Glühwürmchen brauchen Feuchtgebiete, Feuchtwiesen, Magerwiesen, Waldrandbereiche. In den Magerwiesen können das auch mal so feuchte Senken sein, wo die vorkommen. Und in diesen Bereichen kann man nachts zwischen Ende Juni bis Anfang August die Glühwürmchen je nach Region beobachten.
0: Also gut, 2 Wochen können wir noch beim Leuchten zugucken. Martin Maschka ist auch Naturschutzbeauftragter der Stadt Hattingen und sagt, leider geht es den Glühwürmchen bei uns schlecht.
1: Auch diese Saison stellen wir fest, dass es nicht so viele Glühwürmchen sind wie in den letzten Jahren. Es liegt aber auch daran, dass wir in den letzten Wochen diese heiße Sommerperiode hatten von über 40 Grad. Und da kann es tatsächlich sein, dass viele, die sich verpuppt haben, vielleicht auch gar nicht geschafft haben, sich zu entwickeln.
0: Zu heiß für die Kleinen. Seit Jahren werden es schon immer weniger Glühwürmchen. Klimawandel, weniger Lebensräume, aber auch Lichtverschmutzung, erklärt Martin.
1: Die Beleuchtung der Straßenlaternen, der Autos, der Städte an sich bringt natürlich ganz, ganz große Unruhe in das Insektenleben. Also nicht nur von den Glühwürmchen, sondern auch von Nachtfaltern und andere Arten, die nachts unterwegs sind.
0: Die Glühwürmchen betrifft das aber besonders. Glühwürmchen brauchen es dunkel, um gut Partner zu finden. Und allen, die noch suchen bis Anfang August, viel Glück. Schönen Start in die neue Woche mit Radio Ennepe Ruhr.

die Sporties. Applaus, Applaus. Hallo am Montagnachmittag. Ja, heute ist es auch wieder richtig heiß, ne? 34 Grad ist das Maximum heute, aber Ende Juni, da hatten wir bis zu 40 Grad hier in NRW und diese Hitzewelle hat uns ja eben ganz besonders schwer getroffen. Besonders ältere und kranke Menschen waren sehr gefährdet und auch Krankenhäuser und Rettungsdienste kamen an ihre Grenzen. Nach Todesfällen in Kliniken laufen mittlerweile Ermittlungen. Gleichzeitig diskutiert die Politik über Konsequenzen für den Hitzeschutz. Heute

0: hat sich nämlich der Gesundheitsausschuss des Landtags in einer Sondersitzung mit diesen Folgen beschäftigt. José Nassiani aus unserem Landtagsstudio hat diese Sitzung verfolgt. José, im Mittelpunkt stehen diese Todesfälle in Krankenhäusern. Was ist denn nach der Sondersitzung heute der aktuelle Stand der Ermittlungen?
1: Ja, im Moment prüft die Staatsanwaltschaft mehrere Todesfälle. Nach den 12 Fällen in einem Krankenhaus in Leverkusen wurden 7 Todesermittlungsverfahren eingeleitet. 3 davon wurden aber schon wieder eingestellt. Noch offen sind also 4 Verfahren. Wichtig ist, Ermittlungen bedeuten nicht automatisch, dass ein Krankenhaus Fehler gemacht hat. Geprüft wird jetzt, ob es möglicherweise ein menschliches Mitverschulden gegeben hat, zum Beispiel durch unterlassene Schutzmaßnahmen. Die Klinik selbst betont immer wieder, die Zahl der Todesfälle sei für den Zeitraum nicht ungewöhnlich hoch gewesen.
0: Ja, aber die Hitze hat ja offenbar das gesamte Gesundheitssystem gefordert. Was will die Landesregierung jetzt konkret besser machen?
1: Ja, NRW-Gesundheitsminister Laumann sagt, Hitzewarnungen müssen künftig genauso ernst genommen werden wie Warnungen vor Hochwasser oder anderen Unwettern. Diskutiert wird, die Warnstufen des Deutschen Wetterdienstes stärker mit konkreten Maßnahmen in den Krankenhäusern und auch in den Pflegeeinrichtungen zu verknüpfen. Gleichzeitig macht Laumann auch klar, für größere bauliche Veränderungen gibt es aktuell kein zusätzliches Geld vom Land. Und wir müssen uns auch die Zahlen angucken. Am besonders heißen Samstag Ende Juni gab es in NRW fast 5000 Rettungswageneinsätze mehr als an einem normalen Samstag. Die Opposition hat hier viele Fragen gestellt, die nicht beantwortet wurden. Zum Beispiel, wie Medikamente in Einrichtungen bei hohen Temperaturen sicher gelagert werden können.
0: Also sind noch Fragen offen. Das Gesundheitssystem in NRW war während der Hitzewelle im Juni auf jeden Fall sehr gefordert und teilweise eben überfordert. In der Sondersitzung des Gesundheitsausschusses im NRW-Landtag wurden da heute die Konsequenzen diskutiert. Einzelheiten gab es von José Nassiani. Danke nach Düsseldorf.
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1: Mit Ralf Bosse. Heute vor 12 Jahren war Deutschland Weltmeister. Der Abend von Rio mit Götzes Tor, dem Jubel und dem Gefühl, ganz oben angekommen zu sein, gehört bis heute zu den größten Momenten des deutschen Fußballs. Während bei dieser WM jetzt die letzten 4 Mannschaften um den Titel kämpfen, bleibt für Deutschland nur der Blick zurück. Vielleicht macht genau das den 13. Juli in diesem Jahr ein wenig wehmütig. Die Erinnerung an einen unvergesslichen Triumph ist geblieben. Die Hoffnung auf den nächsten muss noch ein bisschen warten.
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2: Mit Thorsten Adolfs. Guten Abend. Die Hoffnung auf einen Frieden im Irankrieg ist erstmal wieder dahin. Seit Tagen stehen die Zeichen wieder auf Eskalation. Schon zum 4. Mal in weniger als einer Woche haben die USA Ziele im Iran angegriffen. Der Iran hat darauf mit Angriffen auf Kuwait, Bahrain und Jordanien reagiert. Danny Hopper aus dem News-Team, wie man unter diesen Umständen wieder zurück an den Verhandlungstisch kommen will, ist unklar.
3: Ja, es ist aktuell die größte Eskalation, seitdem man sich Anfang April auf eine Waffenruhe geeinigt hatte, und die Fronten sind verhärtet. Die USA werfen Teheran vor, sich nicht an die Vereinbarungen zu halten. Der Iran sagt, die USA hätten mit ihren Angriffen alle diplomatischen Bemühungen der vergangenen Monate zunichte gemacht. Knackpunkt ist die Straße von Hormuz. Der Iran nutzt sie weiter als Druckmittel. Auch heute sollen dort wieder Warnschüsse auf Schiffe abgegeben worden sein. Durch die Angriffe und Drohungen ist der Schiffsverkehr in der Meerenge quasi wieder zum Erliegen gekommen, und das wollen die USA auf keinen Fall hinnehmen. US-Präsident Trump hat dem Sender Fox News jetzt gesagt, dass man die Straße von Hormuz übernehmen werde und dass man sich den Schutz der Meerenge auch bezahlen lasse. Die USA könnten sich dann Schutzengel nennen, sagte Trump. Gleichzeitig hat er angekündigt, dass die USA die Seeblockade gegen iranische Häfen wieder einsetzen werden. Allen anderen Ländern solle ein fairer und offener Zugang zur Meerenge möglich sein. Aus Teheran hieß es direkt, man werde ein Eingriff wieder zum Erliegen gekommen, und das wollen die USA auf keinen Fall hinnehmen. US-Präsident Trump hat dem Sender Fox News jetzt gesagt, dass man die Straße von Hormuz übernehmen werde und dass man sich den Schutz der Meerenge auch bezahlen lasse. Die USA könnten sich dann Schutzengel nennen, sagte Trump. Gleichzeitig hat er angekündigt, dass die USA die Seeblockade gegen iranische Häfen wieder einsetzen werden. Allen anderen Ländern solle ein fairer und offener Zugang zur Meerenge möglich sein. Aus Teheran hieß es direkt, man werde ein Eingreifen der USA in der Straße von Hormuz unter keinen Umständen zulassen. Also das klingt alles nach noch mehr Eskalation.
2: Dankeschön, Danny, und jetzt weitere Meldungen im Überblick. Nachdem Deutschland den russischen Botschafter einbestellt hat, ist jetzt auch der deutsche Botschafter in Moskau vorgeladen worden. Ein Grund dafür wurde nicht genannt. Das Auswärtige Amt hatte russische Cyberattacken als Begründung für das Gespräch angegeben. Sie seien völlig inakzeptabel, heißt es aus Berlin. VW-Chef Blume hat zum ersten Mal konkrete Zahlen zum möglichen Stellenabbau genannt. Sollten die Kosten so bleiben, wie sie sind, seien weltweit rund 50.000 Jobs betroffen. Im Moment würden die entsprechenden Kosten beim Konzern 20% über dem Durchschnitt vergleichbarer Unternehmen liegen, so Blume. Im Mittelstand in Deutschland ist die Investitionsbereitschaft gesunken, und zwar auf den niedrigsten jemals gemessenen Stand. Laut einer Umfrage der DZ Bank plant nur noch etwas mehr als die Hälfte der Unternehmen, innerhalb der nächsten 6 Monate Geld in den eigenen Betrieb zu stecken. Und jeder 5. Mittelständler rechnet bis Anfang nächsten Jahres damit, dass die Geschäfte schlechter als bisher laufen werden. 5 Jahre nach der verheerenden Flutkatastrophe zieht NRW eine positive Bilanz beim Katastrophenschutz. Landesinnenminister Reul sagt, dass der Katastrophenschutz jetzt deutlich schlagkräftiger als früher ist. Dafür hat NRW in jede Menge neue Ausrüstung investiert. Es gibt jetzt zum Beispiel spezielle Boote, mit denen Retter auch in starker Strömung klarkommen, mobile Dämme gegen Hochwasser und starke Notstromaggregate. Außerdem wurde ein Teil der Einsatzfahrzeuge speziell für die Bedingungen hier in NRW angepasst. Auch digital wird ordentlich aufgerüstet. Die Einsatzkräfte haben jetzt Zugriff auf eine 3D-Karte von ganz Nordrhein-Westfalen. Das ist für Behörden extrem hilfreich, weil sie das Gelände bei Waldbränden, Hochwasser oder extremem Starkregen viel besser einschätzen können. Und das waren die Nachrichten mit Thorsten Adolfs.
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5: Wer überlegt hat, sich endlich mal so einen Airfryer zuzulegen, ne? Einfach das entsprechende Essen in die Dachgeschosswohnung werfen, 5 Minuten alle Fenster zu, fertig. Es bleibt weiter heiß, auch morgen 28 bis 34 Grad maximal. Dazu eine Menge Sonne. Hier und da kann es aber auch morgen gewittern, und zwar ordentlich, mit Starkregen, mit Hagel und mit Sturm. In der Nacht jetzt nur in Ausnahmefällen mal Schauer und Gewitter möglich, und es wird frischer, auf 20 bis 15 Grad landen wir am Tiefpunkt. Ist doch toll.
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5: Können wir im Auto noch ein bisschen die kühle Klimaanlagenluft genießen. Es ist noch einiges los. Hier die Staus ab 15 Minuten Wartezeit. A1 Euskirchen-Dortmund zwischen Köln-Löwenich und Kreuz Leverkusen-West 9 Kilometer 25 Minuten. A4 Olpe-Aachen zwischen Kreuz Köln-Ost und Kreuz Köln-Süd 6 Kilometer, auch da 25 Minuten plus. A30 Osnabrück-Rheine zwischen Hörstel und Rheine-Kanalhafen 2 Kilometer 22 Minuten. Und A57 Krefeld-Nimwegen zwischen Krefeld-Gartenstadt und Mörs-Hülsdonk 5 Kilometer 20 Minuten. Gute Fahrt, kommt gut durch.
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5: Es ist ja wirklich ein Rätsel, ne? Seht ihr gerade auch immer wieder diese Leute? Oder seid ihr vielleicht sogar so welche, die auch schön bei 34 Grad Außentemperatur durchgehend lebendig und frisch aussehen und nicht wie so eine halb geschmolzene Pizza 4 Käse? Wie bitte machen die das? Gehen die einmal die halbe Stunde heimlich irgendwo duschen? Oder sind das einfach sehr kaltblütige Menschen? Oder ziehen die sich jeden Morgen einmal so einen kompletten Antitranspirant-Deo-Roller über den ganzen Körper? Ich bin Sebastian Pulli, ich bin schon ganz froh, wenn ich es schaffe, in den nächsten 6 Stunden nur so ein bisschen ins Mischpult zu schwitzen. Haltet durch und schönen Feierabend.

0: Swift. I knew it. 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

0: vom Soundtrack von Toy Story 5, I Knew It, I Knew You, Taylor Swift.
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0: Jetzt gehen wir einmal musikalisch nach Berlin. Schön barfuß über den voll versiegelten Asphalt. Berlin bei 30 Grad, nochmal extra hart, ne? Weil man ja so richtig schwitzt im schwarzen Latex-Outfit und unter der ledernen Hundemaske. So, jetzt ein Song, der ist einer der größten Hymnen für die Stadt von einer der vielleicht besten deutschen Bands. So einmal die heiße Hauptstadtluft atmen, wie man das da so macht. Oben ohne ans Fenster der pulsierenden Metropole setzen. Ghetto Blaster richtig laut in Richtung Straße. Das hier

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1: Also jetzt gerade klingt Gewitter mit Starkregen und Hagel und Sturm ja sehr erfrischend, ne? Kann's morgen geben über den Tag, aber meistens ist doch sonnig und trocken. Dazu ähnlich heiß wie heute, 28 bis 34 Grad in der Spitze. Jetzt in der Nacht wird's erstmal ein bisschen frischer, da landen wir so bei 20 bis 15 Grad. Halleluja.
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1: Nach wie vor gut was los, hier die Staus ab einer Viertelstunde Wartezeit. Starten wir mit der A1 Euskirchen-Dortmund, da aktuell zwischen Köln-Bocklemünd und Kreuz Leverkusen-West 8 Kilometer, 22 Minuten plus. A1 Dortmund-Euskirchen zwischen Kreuz Leverkusen und Kreuz Köln-Nord, 2 Kilometer, eine Viertelstunde. A4 Olpe-Aachen zwischen Kreuz Köln-Ost und Kreuz Köln-Süd, da haben wir 6 Kilometer, 23 Minuten. Und die A30 Osnabrück Richtung Rheine zwischen Ibbenbüren-West und Rheine, da 6 Kilometer Stau, ist eine knappe halbe Stunde. Haltet durch, kommt gut an.
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1: Sebastian Pulli hier und gleich Flugzeuge im Bauch. Ist ja Wahnsinn bei dem Wetter. Wisst ihr, wie heiß so eine Turbine wird? Erstmal zur Abkühlung jetzt. Gerne die Bassboxen einmal voll aufdrehen. Das gibt vielleicht ein bisschen Wind, denn der Bass hier, der drückt sehr, sehr ordentlich. Bibi Rexha, New Religion. Schönen Feierabend euch.

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0: Applaus auf den Fußball nehmen. Daran haben wir uns ja jetzt schon gewöhnt. Jetzt kommt es auch in den kleinen Ligen an. Hi bei Radio Ennepe Ruhr. Ab der kommenden Saison heißt die Kreisliga A in Dortmund Medical for You Liga. Ein Pflegedienst hat dafür 100.000 Euro hingeblättert. Können wir mit sowas auch in unserer Region rechnen? Darüber habe ich unter anderem heute Morgen mit Peter Mann geplaudert. Er ist Vorsitzender des Fußballkreises Hagen-Ennepe-Ruhr. Ich habe ihn unter anderem gefragt, brauchen wir hier auch so eine gesponserte Liga?
1: Also wenn man einen Fußballverrückten finden würde, so wie in Dortmund, weil da kann man ja nicht unbedingt von ausgehen, weil wir reden ja von einer sechsstelligen Summe über 3 Jahre. Und ob da jemand bereit ist, das zu bezahlen, das hat Dortmund schon viel Glück gehabt, jemanden zu finden. Ich glaube, es wird schon schwierig, aber ich würde sicherlich nicht Nein sagen.
0: 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Und wir hören uns morgen früh wieder, wenn ihr mögt. Ich freue mich drauf.
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0: schöner Termin war jetzt wieder, den gibt's einmal im Jahr und der sorgt für ein bisschen mehr Freude im Leben.
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0: Und zwar ist das Spiel des Jahres wieder ausgezeichnet worden. Ne? Ihr kennt das Symbol, die kleine rote Mensch-ärger-dich-nicht-Figur mit dem gelben Lorbeerkranz. Und die Spiele, wo das drauf ist, die sind eigentlich immer gut. So, Kollege Sascha Fassbender, das Neueste heißt Dito. Erklär gerne mal, worum es geht. Begriffe aufschreiben ja erstmal.
2: Also es gibt Oberbegriffe, wie zum Beispiel Werkzeug. Nur dann der Knackpunkt. Hier geht es jetzt nicht darum, ein Werkzeug aufzuschreiben, das wenige Leute kennen, sondern ich würde jetzt Hammer oder Schraubenzieher aufschreiben. Denn Punkte gibt es nicht für besonders kreative oder intelligente Antworten, sondern wenn andere dasselbe aufgeschrieben haben. Diese Vermutungen kommen dann in eine Art Bingo-Tabelle.
0: Also ein bisschen das Gegenteil praktisch von Stadtlandfluss.
2: Absolut. Du musst dich in andere hineinversetzen und überlegen, was denken denn die anderen so hier am Tisch? Das ist jetzt zugegeben beim Thema Werkzeug nicht so unterhaltsam. Wenn wir aber zum Beispiel über Länder mit guter Küche sprechen oder über Dinge, für die wir unsere Seele verkaufen würden, dann wird es spannend und unterhaltsam.
0: Das frisch gekürte Spiel des Jahres heißt Dito. Wir spielen wieder Musik. Auch was ganz Frisches.
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1: Mit Thorsten Adolfs. Guten Abend. Die Folgen der extremen Hitzewelle Ende Juni haben am Vormittag die Politik in NRW beschäftigt. Im Landtag gab es eine Sondersitzung des Gesundheitsausschusses. Dabei ging es um Todesfälle in Krankenhäusern, die hohe Belastung für Rettungsdienste und die Frage, wie sich das Gesundheitssystem in Zukunft besser auf extreme Temperaturen vorbereiten kann. NRW-Gesundheitsminister Laumann sagt, Hitzewarnungen müssen künftig genauso ernst genommen werden wie Warnungen vor Hochwasser oder anderen Unwettern. Aus dem Landtagsstudio berichtet José Nasiandi.
2: Nach Angaben des NRW-Justizministeriums laufen derzeit noch 4 Todesermittlungsverfahren im Zusammenhang mit den Hitzetagen Ende Juni. Allein nach den 12 Todesfällen in einem Krankenhaus in Leverkusen wurden 7 Verfahren eingeleitet, 3 davon inzwischen wieder eingestellt. Parallel musste sich NRW-Gesundheitsminister Laumann den Fragen der Abgeordneten stellen. Die Zahlen seines Ministeriums zeigen, am Hitzesamstag Ende Juni mussten die Rettungsdienste landesweit fast 5000 Einsätze mehr fahren als an einem normalen Samstag. In einzelnen Regierungsbezirken hat sich die Zahl der Rettungswageneinsätze sogar mehr als verdoppelt. Die Opposition stellte viele Fragen, wollte unter anderem wissen, wie Medikamente in Einrichtungen bei hohen Temperaturen sicher gelagert werden können. Laumann kündigte an, die Warnstufen des Deutschen Wetterdienstes stärker mit konkreten Maßnahmen zu verknüpfen. Für größere bauliche Veränderungen in den Krankenhäusern gäbe es aktuell aber kein zusätzliches Geld.
1: Und jetzt weitere Nachrichten im Überblick. US-Präsident Trump hat die Wiederaufnahme der Seeblockade gegen Schiffe angekündigt, die iranische Häfen ansteuern oder aus diesen auslaufen wollen. Allen anderen Ländern soll eine Fahrt durch die Straße von Hormus möglich sein. Die USA würden allerdings als Gebühr für die Sicherung der Durchfahrt ab sofort eine Abgabe von 20% auf alle transportierten Güter erheben, sagte er. Deutschlands Digitalbranche warnt vor einem Social-Media-Verbot für Kinder, wie es EU-Experten vorschlagen. So ein Verbot sei der falsche Weg, heißt es vom Branchenverband Bitkom. Medienkompetenz entstehe durch begleitete Praxis und nicht durch Ausschluss. Schon heute seien Plattformen zu Schutzmaßnahmen verpflichtet, so der Verband. Entscheidend sei aber, die bestehenden Regeln konsequent umzusetzen und durchzusetzen. Südlich von Paris brennt es auf einer Fläche von etwa 800 Hektar. Das entspricht der Größe von rund 1100 Fußballfeldern. Der Waldbrand hat zeitweise den Reiseverkehr aus der Hauptstadt in Richtung Süden behindert. Rund 200 Menschen wurden in Sicherheit gebracht. Die Feuerwehr setzt mehrere Löschflugzeuge ein, um die Flammen unter Kontrolle zu bringen. Immer mehr von uns nutzen KI-Tools, um bei Fragen zur eigenen Gesundheit schnell eine Diagnose zu bekommen. Die Pronova BKK hat dazu eine neue Studie veröffentlicht. Demnach hat fast die Hälfte der Bundesbürger vor dem Arztbesuch schon einmal den digitalen Ratgeber gefragt. Besonders bei Jüngeren sei das beliebt, heißt es. Blind vertrauen sollte man der künstlichen Intelligenz bei Beschwerden aber nicht. Oft würden solche KI-Tools mit ungeprüften Daten arbeiten und dabei völlig falsche oder veraltete Informationen liefern, so die Krankenkasse. Dabei fehle der KI das Wichtigste und das sei der Blick auf die ganz persönliche Lebenssituation vom Patienten. Soweit die Meldungen mit Thorsten Adolfs.
3: Das Wetter.
4: Die Pflanzen freuen sich auf morgen, falls sie noch leben. Da kriegen sie nämlich endlich Wasser und zwar sehr viel in sehr kurzer Zeit. Es kann nämlich gewittern morgen und zwar mit Starkregen, Hagel und Sturm. Das wird ordentlich. Die meiste Zeit bleibt es aber sonnig und trocken morgen über den Tag. Das Ganze bei maximal 28 bis 34 Grad. Jetzt in der Nacht, da wird es erstmal frischer. Da landen wir am Tiefpunkt so bei 20 bis 15 Grad. Ganz, ganz wundervoll.
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4: Wird langsam besser. Durch ein bisschen was müsst ihr noch durch. Hier die Staus ab 8 Minuten Wartezeit. A1 Euskirchen-Dortmund, da aktuell zwischen Kreuzköln-Nord und Kreuz-Leverkusen-West 3 Kilometer 8 Minuten. A1 Dortmund-Euskirchen zwischen Kreuz-Leverkusen und Kreuzköln-Nord 3 Kilometer 20 Minuten. A4 Köln-Aachen zwischen Dreieck Köln-Holmar und Kreuzköln-Süd 4 Kilometer 18 Minuten. Dann A30 Osnabrück-Amsterdam zwischen Hörstel und Rheine-Nord 3 Kilometer 13 Minuten. Abschließend A555 Bonn Richtung Köln zwischen Köln-Godorf und Kreuzköln Süd, 2 Kilometer, auch da 8 Minuten. Gute Fahrt.
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4: Sebastian Pulli hier und wir sagen ja zum Leben, denn gleich gibt's hier Musik von dem wunderbaren Hippie-Kind Sass. Die hat sich sicher auch schon von den weltlichen Zwängen der Textilien befreit. Bei der Hitze tun wir es ihr gleich, denn erstmal geht's jetzt ins Apartment. APT ist hoffentlich klimatisiert. Einen schönen Feierabend.

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0: Watch It Burn, Waldbrandmusik von Katy Perry.
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0: Simone Ballack war auch schon so warm, dass sie sich jetzt ausgezogen hat. Waren wohl Kameras dabei?
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4: Simone Ballack ist nicht nur 50 geworden, sondern auch in der aktuellen Ausgabe des Playboys zu sehen. Ja, und das hat mich überrascht. Ich meine, dass es diese Zeitung noch gibt. Ich dachte, spätestens seit OnlyFans ist da ein ganzes Regal frei geworden im Kiosk. Für, Fisch und Fang oder, ja, schöne Popos. Und ich freue mich ja auch. Im Playboy stehen immer noch die besten Witze und ab und zu was über Porsche. Aber die machen das auch gut beim Playboy. Das sind wirklich immer ästhetische Bilder, muss man sagen. Wie die das da immer anrichten, einfach toll. Ich bin überzeugt, dass die Playboy-Fotografen sogar meine alte Tante Ilse noch scharf ablichten könnten. Und die hatte in ihrem Alter nicht das Potenzial einer Desiree Nick. Ja, Tante Ilse hat noch nie Sport getrieben. Sternzeichen im Frankfurter Kranz, Aszendent Buttercreme. Mein Vater hat immer gesagt, ja, Ilse, ne? Vom Weiben schön, aber bei Weiben nicht schön. Aber der war schließlich ihr Bruder, der durfte das sagen.
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1: Die einen haben einen Airfryer, die anderen legen ihr Essen einfach kurz in die Dachgeschosswohnung und machen 5 Minuten die Fenster zu. Es ist weiter heiß, auch morgen ähnlich wie heute, 28 bis 34 Grad maximal. Dazu viel Sonne über den Tag, aber es kann hier und da auch mal ordentlich gewittern, mit Starkregen, mit Hagel und mit Sturm. Vorher gibt es eine leichte Abkühlung jetzt in der Nacht, da landen wir dann später bei so 20 bis 15 Grad. Das ist doch schön.
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1: Keine ganz großen Klötze mehr, hier und da aber noch einiges los. Einmal die Staus ab 10 Minuten Wartezeit. A1 Köln-Dortmund zwischen Wuppertal-Ronsdorf und Kreuz Wuppertal-Nord, da haben wir 1 Kilometer 10 Minuten. A1 Dortmund-Euskirchen zwischen Kreuz Leverkusen und Kreuz Köln-Nord, 2 Kilometer 10 Minuten. A4 Köln Richtung Aachen zwischen Dreieck Köln-Holmar und Kreuz Köln-Süd, 5 Kilometer ist eine knappe Viertelstunde. Und A44 Kassel-Dortmund zwischen Lichtenau-Westfalen und Kreuz Wünneberg-Haaren, 2 Kilometer, auch da 10 Minuten. Gute Fahrt.
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1: Sebastian Pulli hier. Und welche Sprache hat unser bester Mix hier größtenteils? Viel Englisch natürlich, ab und zu mal Deutsch, manchmal so ein bisschen Französisch. Aber einen Song haben wir hier, der ist gesungen in der afrikanischen Douala-Sprache. Und wir kennen ihn tatsächlich alle, würde ich behaupten. Aus Kamerun, Wes Alane. In Kamerun übrigens aktuell beneidenswerte 24 Grad und vereinzelt Regen möglich. Klingt sehr erfrischend. Schönen Feierabend.

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0: im Urlaub einfach zu Hause bleiben, das nennt man offenbar neuerdings Staycation.
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0: Zusammengesetzt aus Stay und Vacation, also bleiben und Urlaub. Gibt's nur noch enttäuschenden Sachen, coolen englischen Namen, ist gleich nur noch halb so schlimm. Aber nein, ne? Einfach zu Hause sein und dabei nicht arbeiten müssen. Es hat ja auch eine Schönheit. Es ist sehr entspannend, es kostet nichts und wir können die Zeit gut nutzen.
2: Ja, da ein paar Bierchen fetzen.
3: Wir sitzen uns auf dem Balkon und dann spielen wir irgendwas oder im Winter zocke ich dann auch oder lese. Sehr viel Me-Time.
4: Raus ins Wasser, ansonsten mit Freunden zusammen.
5: Zu Hause, das reicht. Der Garten, der Pool. Das ist für mich Urlaub.
6: Ich glaube, einfach nur auf dem Balkon Eiskaffee.
7: In die nächste Bar gehen, sich's gut gehen lassen, Aperol trinken.
8: Aperol trinken, ja, schließe ich mich an.
0: Wurde ja dann doch auffällig häufig genannt, der Alkohol als Beschäftigung Nummer 1 beim Urlaub zu Hause. Aber auch so, egal ob ihr wegfliegt, fahrt oder wirklich einfach mal 2 Wochen schön auf dem eigenen Sofa liegt. Schöne Ferien schon mal. Nächste Woche ist soweit.
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1: Ich bin Babette Büchner. US-Präsident Donald Trump hat eine neue Seeblockade gegen Schiffe angekündigt, die iranische Häfen ansteuern oder von diesen abfahren. Bundesaußenminister Johann Wadephul hatte sich zuvor besorgt gezeigt angesichts der weiteren Eskalation im Konflikt um die Straße von Hormuz.
2: Das ist eine internationale Wasserstraße. Jedes Schiff, was dort durchfährt, tut dies auf sicherer Rechtsgrundlage und jeder Angriff ist ungerechtfertigt.
1: Trump kündigte an, dass er allen anderen Ländern einen fairen und offenen Zugang zur Meerenge ermöglichen will. Für die sichere Durchfahrt will er eine Gebühr in Höhe von 20% des Frachtwertes erheben. Deutschland, Frankreich und 7 weitere Länder haben sich mit der Ukraine in einer neuen Koalition zur Raketenabwehr zusammengeschlossen. Frankreichs Präsident Emmanuel Macron sagte bei einem Treffen in Paris, man reagiere auf die ballistische Bedrohung. Ziel des neuen Bündnisses ist eine industrielle Zusammenarbeit, um bestehende Raketenabwehrsysteme zu ergänzen. Mit dabei ein neues ukrainisches Abwehrsystem, das günstiger als das Patriot-System sein soll. Ab wann ist man alt genug für TikTok, Snapchat und Co.? Die Bundesschülerkonferenz hält Beschränkungen zwar für nachvollziehbar, warnt aber davor, sich allein auf Verbote zu verlassen. Unterstützung für eine Social-Media-Altersgrenze kommt dagegen aus der Union.
3: Für CSU-Chef Söder sind 13 Jahre eine gute Grundlage für die weitere Diskussion. Deutschlands Digitalbranche hält pauschale Verbote dagegen für den falschen Weg. Und die Bundesschülerkonferenz sagt, der entscheidende Hebel liegt im Klassenzimmer. Schulen müssten Kindern viel besser beibringen, wie sie mit Fake News, Mobbing und den Suchtgefahren sozialer Medien umgehen, statt irgendetwas zu verbieten. Zoe Tassovali, Redaktion.
1: 12 US-Bundesstaaten ziehen vor Gericht, um die Übernahme des Hollywood-Urgesteins Warner Brothers durch den Konkurrenten Paramount zu verhindern. Der Zusammenschluss der zwei Schwergewichte werde unter anderem höhere Preise sowie weniger Filme und TV-Sendungen zur Folge haben, kritisierte der kalifornische Generalstaatsanwalt Rob Bonta. Die US-Regierung hatte den Milliardendeal zuvor ohne Auflagen genehmigt. Und das waren die Nachrichten mit Babette Büchner.
4: Das Wetter.
5: Schade, dass die Klamotten nicht schneller trocknen, als man schwitzen kann. Es bleibt morgen noch mal ähnlich heiß wie heute. 28 bis 34 Grad in der Spitze. Dazu eine Menge Sonne. Aber hier und da werden wir auch mal von außen nass zur Abwechslung. Es kann nämlich gewittern, teilweise mit Starkregen, mit Hagel und mit Sturm. Das klingt doch ganz erfrischend. Die Nacht jetzt auch. Da landen wir am Tiefpunkt dann bei so 20 bis 15 Grad. Auch schön.
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5: Hat sich deutlich beruhigt. Ein bisschen was ist aber noch los. Hier einmal die Staus ab 5 Minuten Wartezeit. Der längste, der ist auf der A1 Köln Richtung Dortmund zwischen Wuppertal-Ronsdorf und Kreuz Wuppertal-Nord. Da haben wir 3 Kilometer, 18 Minuten. A1 Köln-Münster zwischen Schwerte und Unna, 1 Kilometer, 8 Minuten. A44 Kassel-Dortmund zwischen Lichtenau-Westfalen und Kreuz Wünnenberg-Haaren. Da haben wir 2 Kilometer und 10 Minuten Dauer. Und A52 Düsseldorf-Essen zwischen Breitscheid und Essen-Kettwig. Aktuell 1 Kilometer, 7 Minuten. Gute Fahrt, kommt gut durch.
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5: Sebastian Pulli hier, jetzt der offizielle WM-Song Die Die. Von frustrierten Deutschlandfans inzwischen vermutlich wütend übersetzt mit Stirb, stirb. Kommt aber nicht aus dem Englischen, sondern aus dem Italienischen. Die Fans sind nicht wütend, die waren einfach nur von Anfang an sehr enttäuscht. Und da bedeutet Die Die sinngemäß, na los, auf geht's. Schönen Montagabend.

0: vereinzelten Radiokollegen sind gerüchteweise schon Schwimmhäute gewachsen. So viel sind die gerade in Seen unterwegs.
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0: In etlichen in NRW schauen wir uns um. Heute ist der Sorpesee dran im Sauerland. Reporter Thorsten Ortmann war da im Strandbad.
2: Was wir hier gerade gehört haben, das ist ein Kompressor und damit bläst man unter anderem ein Stand-Up-Paddleboard auf. Conny und Bernhard aus Iserlohn wollen zum ersten Mal heute Stand-Up-Paddeln. Wie sind Sie darauf gekommen, dass Sie gerade das ausprobieren wollen?
3: Ja, wir haben das mal gesehen und das hat uns neugierig gemacht und da haben wir uns einschenken lassen.
4: Das erste Mal heute und ich denke, ich werde wahrscheinlich eher sitzen bleiben, anstatt aufstehen.
2: Haben Sie wenigstens Schwimmwesten hoffentlich dabei?
3: Selbstredend, sogar automatisch aufblasende. Wir haben alles abgesichert.
2: Ich stehe jetzt gerade mit Michael Frahling hier auf einem Steg mitten auf dem Sorpesee und zwar am Wuhu. Was ist das genau?
5: Wuhu, das ist ein Outdoor-Zentrum. Hier gibt es einen Klettergarten, wie Sie sehen. Wir bieten hier Kanadier-Touren an, E-Bike-Touren, Team-Challenge, Team-Adventure, Bogenschießen.
2: Was ist so immer das Highlight oder das Beliebteste hier?
5: Der Hochseilklettergarten da vorne. Also das ist so das Highlight, was die Kinder hier erleben können.
2: Hier wird gerade ein Floß gebaut aus Baumstämmen. Eine Schulklasse ist hier. Und wie läuft's?
6: Jetzt haben wir doch eine ganz gute Idee. Und jetzt müssen wir noch gleich hier die Kanister darunter tun, damit das auch wirklich schwimmt und wir nicht im Wasser sitzen.
2: Essen, Trinken, auch das ist hier am Sorpesee kein Problem. Rund um den See gibt es hier zahlreiche Restaurants, Bars und Cafés. Und ich sitze jetzt hier bei einem Griechen im Restaurant Meilenweit. Was gibt es hier alles Schönes zu essen?
7: Das ist der Gyros und die verschiedenen Variationen von dem Fleisch, welche bieten wir den Gästen. Aber nicht nur, wir haben noch Pizza, Schnitzel und Pasta.
2: Soweit unsere Eindrücke vom Sorpesee, der tiefste See im Sauerland mit über 50 Metern. Und für alle Action-Liebhaber gibt es hier einiges zu tun. Man kann sich Boote ausleihen, es gibt das Strandbad, man kann mit dem Fahrrad um den See fahren, man kann wandern und man kann hier auch übernachten. Es gibt nämlich den mehrfach ausgezeichneten Nordic Ferienpark und hier kann man sogar in Baumhäusern übernachten. Also Daumen hoch für den Sorpesee.
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1: So, bald bringt's wieder kurz was, die Fenster aufzumachen. Heute Nacht am Tiefpunkt landen wir so bei 20 bis 15 Grad. Sehr erfrischend. Wird's auch morgen über den Tag, da kann's nämlich Gewitter geben mit Starkregen, Hagel und Sturm. Aber die meiste Zeit ist es sonnig morgen und ähnlich heiß wie heute. Also in der Spitze 28 bis 34 Grad.
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1: Größtenteils geht's inzwischen, hier und da aber noch ein bisschen mehr los. Das sind einmal die Staus ab 5 Minuten Wartezeit. A1 Köln-Dortmund zwischen Wuppertal-Ronsdorf und Kreuz-Wuppertal-Nord, da haben wir 2 Kilometer, sind 18 Minuten. A1 Köln-Münster zwischen Schwerte und Kreuz-Dortmund-Unna, 2 Kilometer, 12 Minuten. A40 Essen-Duisburg zwischen Mülheim-Heimaterde und Mülheim-Winkhausen, dichter Verkehr, 5 Minuten. Und A44 Kassel-Dortmund zwischen Lichtenau-Westfalen und Kreuz-Wünnenberg-Haaren, 2 Kilometer, ist eine Viertelstunde mehr. Gute Fahrt.
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1: Sebastian Pulli hier und die Nachbarn werden zunehmend nackter. Und wir können es ihnen nicht vorwerfen, denn wir haben selbst auch schon nichts mehr an und sind zu fettig, um die Vorhänge zuzuziehen. So wenig Textilien gibt's nicht mal in bergischen Swingerclubs. Haltet durch, kommt gut durch die Hitze. Schönen Feierabend. Heute Nacht wird's

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0: Früher gab's am Zeugnistag je nach Leistung entweder 5 Mark für die Kirmes oder der Hintern hatte selbige.
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0: Wir sind angekommen in der letzten Schulwoche und damit ist eben Zeit für Zeugnisse. So, damit ihr nicht denkt, ein schlechtes Zeugnis ist das Ende von allem, gibt's hier bei uns Geschichten von Menschen, die in der Schule nur so mittelgut waren, aber später dann wirklich grandios. Er hier zum Beispiel, Steven Spielberg. Kollege Robert Jans erzählt.
2: Spielberg wollte damals in den 1960er Jahren an die berühmte Filmschule der University of Southern California. Da wurde er aber mehrfach abgelehnt, weil seine Abschlussnoten relativ mittelmäßig waren. Spielberg hat danach aber nicht beschlossen, dass sein Traum damit erledigt ist. Nein, er ist stattdessen nach Los Angeles gegangen, hat bei Universal irgendwie den Fuß in die Tür bekommen als Praktikant, Laufbursche, Beobachter, einfach jemand, der unbedingt in diese Welt wollte. Während die Filmschule also sagte, passt nicht, hat Spielberg angefangen, sich selbst reinzuarbeiten. Später kam dann noch raus, Spielberg hat Dyslexie, eine Lese-Rechtschreibstörung. Er selbst hat erst mit über 60 erfahren, warum Lesen und Schule für ihn früher so schwer waren. Er hat erzählt, dass er in der Schule beim Lesen hinterherhing und gehänselt wurde. Und Jahre später, da ist ausgerechnet dieser abgelehnte Filmschüler einer der größten Filmemacher der Welt geworden. Und tatsächlich hat Spielberg seinen Abschluss dann auch nochmal nachgeholt. Sein Abschlussfilm war dann Schindlers Liste. Andere geben eine Seminararbeit ab, Spielberg kommt einfach mit einem Oscar-Film um die Ecke. Die Botschaft ist also nicht, man muss sich nicht anstrengen in der Schule, weil Noten egal sind. Nein, Steven Spielbergs Story zeigt, ein Zeugnis ist eine Momentaufnahme. Es sagt was darüber, wie es gerade in Deutsch, Mathe oder Englisch läuft, wie fit man am Tag der Klassenarbeit war. Aber es sagt nicht, wie viel Fantasie und Leidenschaft jemand hat, wie viel Biss, wie viel Gefühl für Geschichten und schon gar nicht, was aus jemandem noch werden kann.
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1: Ich bin Babette Büchner. US-Präsident Donald Trump hat eine neue Seeblockade gegen Schiffe angekündigt, die iranische Häfen ansteuern oder von diesen abfahren. Allen anderen Ländern soll ein fairer und offener Zugang zur Straße von Hormuz möglich sein, teilte er auf seiner Plattform Truth Social mit.
2: Trump sagt, dass die USA die volle Kontrolle über die Straße von Hormuz übernehmen und diese betreiben wollten. Dies beinhaltet eine Transitgebühr von 20% des Frachtwertes von Lastschiffen, denen die USA sichere Passage gewährleisten. Die USA würden dieses Geleit nicht umsonst machen, erklärt Trump. Iranische Schiffe werden fortan wieder von allen heimischen Häfen blockiert. Die Fronten sind erneut verhärtet. Infolge der jüngsten Angriffe ist die Schifffahrt durch die Meerenge drastisch zurückgegangen. Aus den USA Tina Eck.
1: Die EU-Staaten konnten sich bei einem Außenministertreffen in Brüssel nicht auf ein neues großes Paket mit Russland-Sanktionen einigen. Die EU-Außenbeauftragte Kallas sagte im Anschluss an die Beratungen, sie bedauere dies, man sei aber recht nah an einer Verständigung. Nach Angaben von Diplomaten stehen besonders nationalstaatliche Interessen einer Einigung im Weg. Nach einem Racheaufruf gegen westliche Politiker wächst in Deutschland die Sorge vor möglichen Anschlägen. Eine große iranische Tageszeitung hat eine Liste veröffentlicht, auf der unter anderem Bundeskanzler Friedrich Merz steht.
3: Im Blick haben die Behörden dabei vor allem sogenannte Wegwerfagenten, also Menschen, die nur für einen einzelnen Auftrag angeworben werden. CDU-Politiker Kiesewetter warnt im Handelsblatt, das iranische Regime plane womöglich schon länger gezielte Tötungen und Anschläge im Westen. Auch Grünen-Politiker von Notz nimmt die Drohungen ernst. Er vermutet hinter der Liste zumindest die Billigung Teherans. Eine unmittelbar neue Gefahr für den ohnehin stark geschützten Kanzler sieht er dadurch aber nicht. Zoe Tassovali, Nachrichtenredaktion.
1: Gold aus dem Sudan, damit ist jetzt Schluss. Die EU greift durch, um den Bürgerkrieg nicht weiter mitzufinanzieren und hat ein Embargo auf das Edelmetall aus dem Land verhängt. Gold sei zu einer zentralen Einnahmequelle geworden, mit der der Konflikt finanziert werde, hieß es. Und das waren die Nachrichten mit Babette Büchner.
4: Das Wetter.
5: Wer überlegt, hat sich endlich mal so einen Airfryer zuzulegen, ne? Einfach das entsprechende Essen in die Dachgeschosswohnung werfen, 5 Minuten alle Fenster zu, fertig. Es bleibt weiter heiß, auch morgen 28 bis 34 Grad maximal. Dazu eine Menge Sonne. Hier und da kann es aber auch morgen gewittern, und zwar ordentlich, mit Starkregen, mit Hagel und mit Sturm. In der Nacht jetzt nur in Ausnahmefällen mal Schauer und Gewitter möglich, und es wird frischer, auf 20 bis 15 Grad landen wir am Tiefpunkt. Ist doch toll.
0: NRW Verkehr.
5: Das hält sich in Grenzen. Die Staus ab 4 Minuten Wartezeit. A1 Köln-Dortmund zwischen Wuppertal-Ronsdorf und Kreuz Wuppertal-Nord 1 Kilometer 11 Minuten. A1 Köln-Münster zwischen Schwerte und Unna 2 Kilometer 12 Minuten. A40 Essen-Duisburg zwischen Mülheim-Heimaterde und Mülheim-Winkhausen dichter Verkehr. Das sind 4 Minuten. Und A44 Kassel-Dortmund zwischen Lichtenau-Westfalen und Kreuz Wünnenberg-Haaren 1 Kilometer 6 Minuten. Kommt gut an.
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5: Sebastian Pulli hier, und wir legen eine neue Platte auf mit einem Sound, der hüllt uns richtig ein, hat eine wahnsinnig groß klingende warme Akustikgitarre, hat neonfarbene Synthesizer und ist geeignet für den inneren nachdenklichen Strandspaziergang bei Nacht an der Promenade entlang. Das sind Kygo, Khalid und Griffin mit Save My Love. Einen schönen Abend. Yeah.

0: Ist auch nicht in jeder Boygroup so, dass die Mitglieder ihre Songs selbst schreiben, in dem Fall hier schon, von Gary Barlow von Take That. Einfach mal einer der besten Popsongs aller Zeiten. Back for Good bei uns.
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0: Sprechen wir über den US-Rapper Pitbull.
2: You Google Pitbull right now, I come up before the dog.
0: Das hat er vollkommen recht, falls ihr es nicht verstanden habt. Wenn man Pitbull googelt, vor dem Hund kommt der Rapper, muss man auch erstmal schaffen. Pitbull hat am Wochenende einen Rekord aufgestellt, mit Hilfe seiner Fans. Kollege Robert Jans, und zwar mehr oder weniger, ich sag mal, im Namen von uns Männern, denen das Haupthaar abhanden gekommen ist.
3: Ja, genau, es gibt einen Glatzenrekord. Pitbull-Konzerte sind ja eh schon immer eine einzige fette Party. Ich meine, bei der Musik, da kann die Stimmung ja auch einfach nur geil sein.

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1: Und irgendwie hat sich über die Zeit bei den Fans der Gag verselbstständigt, sich wie Pitbull auf der Bühne zu kleiden. Ne? Und dazu gehört eben auch nicht nur das weiße Hemd, Sonnenbrille und schwarze Krawatte, sondern auch die Glatze.
2: Zugegeben, es haben sich jetzt nicht alle umrum rasiert, sondern es war leicht gefudelt, sag ich mal. Es gibt ja so Latex-Glatzen, sieht man auch immer in so Pitbull-TikToks.
1: Ja, und jetzt im Hyde Park hatten eben insgesamt knapp 21.140 Fans, der rund 70.000 Besucher, diese Latex-Glatzen auf dem Kopf. Und das ist ein Weltrekord. Und du hast Social Media angesprochen, also rund um Pitbull gibt es ja eh so einen krassen Hype. Allein bei Spotify hat er über 88 Millionen monatliche Hörerinnen und Hörer. Seine Konzerte sind mega gefragt. Und jetzt am Wochenende spielt er ja zum Beispiel Open Air auch bei uns in NRW in Düsseldorf. Rund 80.000 Tickets sind da in den Verkauf gegangen. Es gibt nur noch ganz wenige Restkarten.
2: Ja, dann flott, wenn ihr mögt, und gern auch Glatze auf, beziehungsweise einfach schnell 30 werden hilft auch. Dann geht's vielleicht auch so.
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0: Das Wetter.
1: Also jetzt gerade klingt Gewitter mit Starkregen und Hagel und Sturm ja sehr erfrischend. Ne? Kann es morgen geben über den Tag, aber meistens ist doch sonnig und trocken. Dazu ähnlich heiß wie heute, 28 bis 34 Grad in der Spitze. Jetzt in der Nacht wird es erstmal ein bisschen frischer, da landen wir so bei 20 bis 15 Grad. Halleluja.
0: NRW Verkehr.
1: Fast alles frei, zwei Staus sind noch übrig. A1 Köln-Dortmund zwischen Wuppertal-Langerfeld und Kreuz Wuppertal-Nord, 1 Kilometer, 5 Minuten. Und A1 Köln-Münster zwischen Schwerte und Unna, 2 Kilometer, eine knappe Viertelstunde. Gute Fahrt.
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1: Sebastian Pulli hier und wir gehen zurück ins Jahr 2000, als auf den Schulhöfen der Republik Mädchen auf einen Rapper mit dem reizvollen Künstlernamen Shifty Shellshock standen und ein Klassenkamerad von mir innerhalb von 2 Tagen komplett reich geworden ist, weil sein Papa einen CD-Brenner besaß und er dann der halben Schule für jeweils 10 Euro das Album von Crazy Town verkauft hat. Es war dann gar nicht mal so gut. Nur der eine Song und der kommt gleich. Butterfly.

0: The Walkman.
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0: Warmes Wetter macht ja nachweislich dumm. Da können wir auch mal Fehler machen.
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0: Einer der Fehler, den vermutlich schon jeder Lokalradio-Mitarbeiter, jede Mitarbeiterin gemacht hat, den falschen Song aus dem Archiv ziehen und plötzlich ertönt im Hochsommer bei 34 Grad und strahlendem Sonnenschein on air: Wir sind Weihnachten. Deshalb ist es auch gar kein Problem, wenn Bastian Bielendorfer jetzt über eine ganz besondere Weihnachtskarte spricht.
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3: Und der beste Versprecher, den wird sie nicht mehr überbieten. Das war der größte Knaller, den sie jemals rausgehauen hat. Das war an unserem allerersten Weihnachten. Und das war gar kein richtiger Versprecher, sondern es war eher ein Verschreiber, wenn man so möchte, weil wir haben uns gegenseitig Weihnachtskarten geschrieben. Und wir sind zu meinem Vater gefahren, der ja für Menschen, die mich in den letzten Jahren verfolgt haben, ein äußerst romantischer Mensch ist. Und ich hatte ihre Karte in der Hand und sie meine und dann hat sie das vorgelesen, was ich so geschrieben habe und war dann auch gerührt, das war ganz süß. Und ich schlag ihre Karte auf und mir wurde innerhalb weniger Millisekunden klar, dass sie das auf jeden Fall mit irgendeinem Übersetzungsprogramm übersetzt hatte. Weil ich zitiere wörtlich: Mein lieber Sat, ich wollte dir sagen, noch nie ist ein Mann so tief in mich eingedrungen. Ohne dass ich jetzt gespürt habe.
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1: Ich bin Diana Kramer. Ein Expertengremium der EU-Kommission hat sich dafür ausgesprochen, den Zugang zu sozialen Medien für Kinder unter 13 Jahren in allen Mitgliedsländern zu beschränken. Das Gutachten mit entsprechenden Empfehlungen wurde heute übergeben.
2: Das sind Vorschläge von Experten, die Kommissionspräsidentin von der Leyen aber sehr überzeugend findet. Sie laufen im Wesentlichen auf Folgendes hinaus. Überhaupt kein Social Media für Kinder bis zu 2 Jahren. Zugang nur unter Aufsicht von Eltern oder Lehrern für Kinder bis zu einschließlich 13 Jahren. Und danach Zugang zu Plattformen, sofern diese Plattformen bewiesen haben, dass sie jugendgeeignet sind. Alterskontrollen werden also auf jeden Fall kommen. Einen offiziellen Vorschlag, den will die Kommission nach der Sommerpause machen. Aus Brüssel, Dieter Ebeling.
1: Die sogenannte Koalition der Willigen aus westlichen Unterstützerländern der Ukraine plant in den kommenden Monaten gemeinsame Manöver in Nachbarländern der Ukraine. Nach Beratungen in Paris sagte der französische Präsident Emmanuel Macron, die Koalition verfüge nun über eine multinationale Truppe für die Ukraine, die einsatzbereit sei. Macron bekräftigte außerdem die Lieferung weiterer Waffensysteme an die Ukraine. Immer mehr Verbraucherinnen und Verbraucher beschweren sich über verbotene Werbeanrufe. Bei der Bundesnetzagentur gingen im ersten Halbjahr mehr als 21.500 Beschwerden wegen unerlaubter Telefonwerbung ein. Das waren 13% mehr als im Vorjahreszeitraum.
3: In den meisten Fällen wurden Menschen wegen Gewinnspielen angerufen. Häufig geht es aber auch um Dienstleistungen wie Handwerkertätigkeiten oder um Verträge für Strom und Gas. Die Bundesnetzagentur beobachtet schon seit etwa 2 Jahren, dass die Beschwerden über solche Anrufe von Jahr zu Jahr mehr werden. Dabei ist Telefonwerbung in Deutschland nur erlaubt, wenn der oder die Angerufene vorher zugestimmt hat. Rufen Firmen unerlaubt an, müssen sie Bußgelder zahlen und das können bis zu 300.000 Euro sein. Fiona Reinhardt, Nachrichtenredaktion.
1: US-Präsident Donald Trump hat eine neue Seeblockade gegen Schiffe angekündigt, die durch die Straße von Hormuz iranische Häfen ansteuern oder diese verlassen. Allen anderen Ländern soll ein fairer und offener Zugang zur Meerenge möglich sein, kündigte Trump auf der Plattform Truth Social an. Für die sichere Durchfahrt wollen die USA eine Gebühr in Höhe von 20% des Frachtwertes erheben. Das waren die Nachrichten mit Diana Kramer.
4: Das Wetter.
5: Die Pflanzen freuen sich auf morgen, falls sie noch leben. Da kriegen sie nämlich endlich Wasser und zwar sehr viel in sehr kurzer Zeit. Es kann nämlich gewittern morgen und zwar mit Starkregen, Hagel und Sturm. Das wird ordentlich. Die meiste Zeit bleibt aber sonnig und trocken morgen über den Tag. Das Ganze bei maximal 28 bis 34 Grad. Jetzt in der Nacht, da wird es erstmal frischer. Da landen wir am Tiefpunkt so bei 20 bis 15 Grad. Ganz, ganz wundervoll.
0: NRW Verkehr.
5: Fast nichts mehr los. 2 Staus haben wir noch. A1 Köln Richtung Dortmund zwischen Wuppertal-Langerfeld und Kreuz Wuppertal-Nord 1 Kilometer 3 Minuten. Und A1 Köln-Münster zwischen Schwerte und Kreuz Dortmund-Unna 2 Kilometer 10 Minuten. Gute Fahrt, kommt gut durch.
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5: Sebastian Pulli hier und Jason Derulo, Want to Want Me. Tut erstmal so, als wäre es ein Song über Hitze. Hier mal die ersten Zeilen. Es ist zu heiß zum Schlafen, die Decken liegen auf dem Boden, ich habe nichts an und ertrage es nicht mehr. Es sind 100 Grad. So, danach fährt er dann eine sexy Frau besuchen, die beim Türaufmachen nichts anhat und dann gib ihm. Also ich weiß nicht, wer bei den Temperaturen schon mal unter wem gelegen hat, es ist nicht zu empfehlen. Viel

0: Hallo, ich würde gern mit Ihnen über Gott sprechen.
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0: Nee, lass den Sender bitte an. Es geht um einen Song, den von Joan Osborne, One of Us, die da ein sehr schönes Szenario aufmacht, nämlich, was, wenn Gott ein Mensch wäre? Einer von uns, so ein bisschen jemand runtergekommen ist, der so einsam hinten im Bus mitfährt, bisschen orientierungslos, auf der Suche nach einem Weg nach Hause, ohne Freunde, keiner ruft an, außer manchmal dem Papst. Ist wirklich eine Zeile aus dem Song, da kippt's schon fast in die Comedy. Ganz wunderbares, nachdenkliches Lied. One of Us, Joan Osborne, jetzt bei uns. Schönen Abend.

0: Das Wetter.
1: Die einen haben einen Airfryer, die anderen legen ihr Essen einfach kurz in die Dachgeschosswohnung und machen 5 Minuten die Fenster zu. Es ist weiter heiß, auch morgen ähnlich wie heute, 28 bis 34 Grad maximal. Dazu viel Sonne über den Tag, aber es kann hier und da auch mal ordentlich gewittern, mit Starkregen, mit Hagel und mit Sturm. Vorher gibt es eine leichte Abkühlung jetzt in der Nacht, da landen wir dann später bei so 20 bis 15 Grad. Das ist doch schön.
0: NRW Verkehr.
1: Sieht gut aus, nur 2 Staus übrig. Einer auf der A1 Köln Richtung Dortmund zwischen Wuppertal-Langerfeld und Kreuz Wuppertal-Nord. Da haben wir dichten Verkehr, 3 Minuten plus. Und A1 Köln-Münster zwischen Schwerte und Unna, 1 Kilometer, 5 Minuten. Gute Fahrt, kommt gut an.
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1: Sebastian Pulli hier und Teddy Swims. Hat das wenigstens kühl im Wasser, ne? Naja, englischer Grammatikwitz. Mr. Know-it-all jetzt, das übersetzen wir, der Herr Besserwisser. Schönen Abend.

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0: Na, was gibt's bei euch zu essen jetzt im heißen Hochsommer?
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0: Was Leichtes, ne? Spaghetti Carbonara. Kann man versuchen, danach liegt man aber sehr lange selber da wie eine weiche Nudel. Tatsächlich hat ein Arzt jetzt empfohlen, und das finde ich wieder ganz lecker, heute zum Tag der Pommes, bei der Hitze Fritten essen für den Salzhaushalt. Ist er hier dabei?
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3: Pommes bei Hitze. Das ist doch mal ein Tipp. Immer dieses Salatgefuttere bei heißem Wetter. Bloß leichte Kost. Das will doch keiner hören. Wenn Salat, dann bitte Kartoffelsalat mit Mayo. Kommt mir nicht mit Vinaigrette. Das klingt wie ein französisches Folterinstrument. Steckt ihn in die Vinaigrette. Nein, nicht die Vinaigrette. Blah. Bei heißem Wetter brauchen wir Salz. Und wo ist Salz drin? Genau, in Bratwurst. Ja, nur Fleisch kannst du auch nicht essen. Ja, deswegen Hela Gewürzketchup dazu. Der besteht zu fast 14% aus Tomate. Ich glaube, nicht mal Tomaten haben 14% Tomate. Ja, und die restlichen Prozent in dem Zeug ist pures Glück. Das wissen wir. Und was braucht der Körper noch bei der Hitze? Genau, Flüssigkeit. Wasser ist gut, Brauwasser ist besser. Mit Elektrolyte wie Hopfen, Malz, Hefe. Ein Brot zum Trinken. Und falls euch nach diesem Tip-Top-Sportlergedeck immer noch zu heiß sein sollte, ja, dann hilft nur noch die italienische Notfallkühlung im Hörnchen. Ihr wisst doch, was man sagt. Eis ist mein Gemüse. Und immer dran denken, der Spaß beginnt erst ab der zweiten Kugel.
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1: Ich bin Diana Kramer. Kurz nach 9 US-Angriffen auf den Iran hat US-Präsident Donald Trump die Wiederaufnahme der Seeblockade gegen Schiffe angekündigt, die iranische Häfen ansteuern oder von diesen abfahren. Allen anderen Ländern soll ein fairer und offener Zugang zur Straße von Hormuz möglich sein, teilt er auf seiner Plattform Truth Social mit.
2: Trump sagt, dass die USA die volle Kontrolle über die Straße von Hormuz übernehmen und diese betreiben wollten. Dies beinhaltet eine Transitgebühr von 20% des Frachtwertes von Lastschiffen, denen die USA sichere Passage gewährleisten. Die USA würden dieses Geleit nicht umsonst machen, erklärt Trump. Iranische Schiffe werden fortan wieder von allen heimischen Häfen blockiert. Die Fronten sind erneut verhärtet. Infolge der jüngsten Angriffe ist die Schifffahrt durch die Meerenge drastisch zurückgegangen. Tina Eck, USA.
1: Ein Expertengremium der EU-Kommission hat sich dafür ausgesprochen, die Nutzung von sozialen Medien erst ab einem Alter von 13 Jahren zu erlauben. Ein entsprechendes Gutachten mit Empfehlungen hat die Expertengruppe Kommissionspräsidentin Ursula von der Leyen übergeben. Diese nannte den Bericht sehr überzeugend und kündigte an, noch in diesem Jahr einen Gesetzentwurf vorzulegen. Bei der extremen Hitzewelle im Juni sind an fast allen Messstationen des Deutschen Wetterdienstes Rekorde registriert worden. Bei über der Hälfte der knapp 500 Geräte handelt es sich um Allzeithochs, bei anderen um die höchsten je gemessenen Monatswerte.
3: Gleich mehrfach wurde im Juni die 40-Grad-Marke überschritten. Am 27. erreichte das Thermometer in Möckern-Drewitz in Sachsen-Anhalt 41,8 Grad. Was die Tagesmittelwerte angeht, liegt Deutschland laut DWD mittlerweile etwa auf dem Niveau von Frankreich oder Spanien. Daher gäbe es hierzulande ab sofort sehr ähnliche Herausforderungen, insbesondere beim Hitzeschutz. Zu den extremen Temperaturen haben den Fachleuten zufolge vor allem drei Komponenten geführt. Heiße Luft aus Nordafrika, starke Sonneneinstrahlung und ein ungewöhnlich warmes Mittelmeer. Thomas Bleskin, Nachrichtenredaktion.
1: Massive IT-Probleme führen bei den Berliner Straf- und Zivilgerichten derzeit zu erheblichen Problemen. Seit Montagmorgen konnten sich Richterinnen und Richter nicht auf den Servern einwählen, kommen nicht an die elektronischen Akten heran und konnten so keine Fälle bearbeiten. Wegen der massiven Probleme wurden alle Beschäftigten am Mittag nach Hause geschickt. Das waren die Nachrichten mit Diana Kramer.
4: Das Wetter.
5: Schade, dass die Klamotten nicht schneller trocknen, als man schwitzen kann. Es bleibt morgen noch mal ähnlich heiß wie heute. 28 bis 34 Grad in der Spitze. Dazu eine Menge Sonne. Aber hier und da werden wir auch mal von außen nass zur Abwechslung. Es kann nämlich gewittern, teilweise mit Starkregen, mit Hagel und mit Sturm. Das klingt doch ganz erfrischend. Die Nacht jetzt auch. Da landen wir am Tiefpunkt dann bei so 20 bis 15 Grad. Ach, schön.
0: NRW Verkehr.
5: Einen kleinen Stau haben wir noch. Ist nicht wild. A1 Köln Richtung Dortmund zwischen Wuppertal-Langer Feld und Kreuz Wuppertal Nord. 1 Kilometer, 2 Minuten seid ihr durch. Gute Fahrt.
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5: Würden wir einer ahnungslosen, unschuldigen Älteren, ja sagen wir Nonne, ohne Englischkenntnisse, die Musik der Bloodhound Gang vorspielen, sie würde vermutlich fröhlich im Takt nicken und nicht ansatzweise ahnen, dass diese jungen Männer von Unzucht und Sodomie singen und bei ihren Konzerten gerne ins Publikum uriniert und die ersten Reihen gelegentlich auch gerne vollgebrochen haben. So unschuldig, fluffig, poppig klingen sie. Im Namen des Herrn, also jetzt in meinem einfach Herr Sebastian Pulli, The Bad Touch, gesegnete Nacht zusammen. 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

0: Richtig stilvolle Popmusik. Olivia Dean, So Easy.
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0: Gute Nachrichten für alle, die in den Urlaub fliegen, allerdings wahrscheinlich erst ab Mitte nächsten Jahres. Die EU hat heute ihr Ja gegeben zu Folgendem. Wenn das Flugzeug zu spät kommt oder auch gar nicht kommt, dann sollen wir ganz einfach an Entschädigungen kommen. Sehr bemerkenswert, dass das nicht schon so ist. Kollegin Kimberly Klages, schlüsseln wir mal auf. Welchen Anspruch auf Entschädigung haben wir denn dann?
2: Also wenn ein Flug mindestens 3 Stunden Verspätung oder weniger als 14 Tage vor Abflug ganz gestrichen wird, dann gibt es Kohle. Wie viel hängt von der Entfernung ab? Also zwischen 250 Euro und 600 Euro kann sich das dann schon echt lohnen. Einzige Voraussetzung, die Airline hat das Problem, selbst zu verschulden.
0: Na gut, das Schöne ist, wir müssen dann nicht mehr groß selbst recherchieren, sondern die Airline muss uns ja dann informieren, wie das geht.
2: Genau, die Fluggesellschaften müssen innerhalb von 4 Tagen nach der Ankunft elektronisch darüber informieren, wie sie die Entschädigung beantragen können. Dann habt ihr 9 Monate Zeit, das zu machen und im Anschluss hat die Airline dann selbst nochmal 30 Tage Zeit dafür. Bis dahin muss sie dann die Entschädigung zahlen oder den Reisenden halt mitteilen, warum es keine Entschädigung gibt.
0: Also in Zukunft sollen wir leichter an Entschädigungen kommen bei Verspätungen und Flugausfällen. Gilt ab Mitte nächsten Jahres die Regel, die Fluggesellschaften dürfen das aber auch schon von sich aus vorher so umsetzen. Mal gucken, ob sich wer traut.

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0: Das Wetter.
1: So, bald bringt's wieder kurz was, die Fenster aufzumachen. Heute Nacht am Tiefpunkt landen wir so bei 20 bis 15 Grad. Sehr erfrischend. Wird's auch morgen über den Tag, da kann's nämlich Gewitter geben mit Starkregen, Hagel und Sturm. Aber die meiste Zeit ist es sonnig morgen und ähnlich heiß wie heute. Also in der Spitze 28 bis 34 Grad.
0: NRW Verkehr.
1: Im Moment alles frei, keine Meldungen, gute Fahrt, kommt gut an.
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1: Sebastian Pulli hier mit einem kurzen Psychotest um die Zeit. Wir kennen doch alle den Song It's My Life. So, jetzt die Frage, an welches It's My Life haben wir gedacht? Der Mainstream-Radio-Fan sagt, das von Bon Jovi. Der Eurodance-Hörer mit Liebe zum guten Rap sagt, das von Dr. Alban. Der Eurodance-Hörer ohne Ahnung von Rap sagt, DJ Bobo. So, und wer bleibt übrig? Für die 80er-Fans, Talk Talk. Hier gibt's gleich das ganz wunderbare Cover von No Doubt. Aber erstmal Alex Warren, kommt gut durch die Nacht mit Ordinary jetzt.
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2: Ich bin Diana Kramer. US-Präsident Donald Trump hat weitere Angriffe seines Landes auf den Iran angekündigt. Man werde das Land heute Abend hart treffen, genau wie morgen, sagte Trump in einem Radiointerview. US-Streitkräfte hatten in den vergangenen Tagen wiederholt iranische Ziele angegriffen. Das Militär begründete dies mit Attacken des Irans auf Schiffe in der Straße von Hormuz. Die geplante internationale Schutztruppe für die Ukraine soll schon bald erstmals Militärmanöver in den Nachbarstaaten der Ukraine abhalten. Das kündigte Frankreichs Präsident Emmanuel Macron am Abend nach einem Treffen der sogenannten Koalition der Willigen an. An dem Treffen hatte auch Bundeskanzler Merz teilgenommen. Er sagte am Abend in Paris:
3: Wir haben denselben Kompass. Er ist auf Frieden für die Ukraine und Sicherheit für Europa ausgerichtet. Die Ukraine ist bereit, den Krieg zu beenden. Sie war es immer. Auch wir sind offen für Friedensverhandlungen zwischen der Ukraine und Russland mit der Unterstützung Europas und der Vereinigten Staaten. Es liegt einzig und allein jetzt an Präsident Putin, diese Chance zu ergreifen.
2: Bundeskanzler Friedrich Merz. Deutschland, Frankreich und 7 weitere europäische Staaten hatten zuvor mit der Ukraine auch ein Bündnis zur Raketenabwehr beschlossen. Wie viel Social Media ist für Kinder in Ordnung? Die Diskussion über eine Altersgrenze nimmt auch in Deutschland wieder Fahrt auf. Ein Expertengremium der EU-Kommission hatte sich dafür ausgesprochen, den Zugang zu sozialen Medien für Kinder unter 13 Jahren in allen Mitgliedsländern zu beschränken. Unterstützung dafür kommt aus der Union.
4: Für CSU-Chef Söder sind 13 Jahre eine gute Grundlage für die weitere Diskussion. Deutschlands Digitalbranche hält pauschale Verbote dagegen für den falschen Weg. Auch Linke und Grüne wollen lieber die Plattformen selbst stärker in die Pflicht nehmen. Und die Bundesschülerkonferenz sagt, der entscheidende Hebel liegt im Klassenzimmer. Schulen müssten Kindern viel besser beibringen, wie sie mit Fake News, Mobbing und den Suchtgefahren sozialer Medien umgehen, statt irgendetwas zu verbieten. Zoe Tassovali, Redaktion.
2: Im Müritz-Nationalpark in Mecklenburg-Vorpommern ist ein Feuer ausgebrochen. Der Brand in einem Mischwald sei inzwischen auf eine Fläche von 6.300 Quadratmetern angewachsen, teilten die Behörden mit. Mehrere Orte in der Nähe wurden vorsorglich evakuiert.
5: Das Wetter.
6: Wenig Wolken, kaum Regen, so sieht das gerade aus. Nur ganz vereinzelt kann es nachts auch mal Schauer geben oder gewittern. 20 bis 15 Grad. Heute dann wieder sonnig und schön tagsüber, aber auch hier ganz vereinzelt mal Schauer oder Gewitter drin. Bis 34 Grad heute. Ja, und der Mittwoch, der bleibt dann schön sommerlich bis 35 Grad.
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7: Zurzeit liegen uns keine Meldungen vor. Wir wünschen allen unterwegs gute Fahrt.
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6: Hallo zusammen in dieser Nacht zum Dienstag und willkommen in der letzten Arbeitswoche vor den Sommerferien, zumindest für ein paar von euch. Für die anderen ist es einfach eine ganz normale Arbeitswoche und das schaukeln wir jetzt gemeinsam. Kommt gut durch die Nacht mit uns jetzt mit Musik von Sabrina Carpenter, das ist Espresso.

0: Ich sage Dienstagnacht und du sagst?
1: Mehr Kaffee.
0: Ha, das wusste ich. Sascha, wir sind seelenverwandt.
1: Schön. 100 Gummipunkte für dich.
0: Leute, wir haben ein cooles Spiel für euch. Das heißt Dito. Und dieses Dito ist das Spiel des Jahres 2026. Jetzt ganz aktuell ausgezeichnet durch eine Kritikerjury in Berlin. Und der Kollege, ihr habt ihn gerade schon gehört, Sascha Fassbender ist da. Hallo.
1: Hi.
0: Der liebt Kaffee. So, ja. Wir testen dieses Spiel jetzt mal. Ne? Mhm. Aber vielleicht klären wir erstmal, wie das Spiel funktioniert, damit die Leute auch raffen, worüber wir hier reden.
1: Absolut. Vielleicht machen sie ja jetzt schon ganz gespannt an den Radios mit. Also es gibt Oberbegriffe, wie zum Beispiel Werkzeug und dann der Knackpunkt. Hier geht es nicht darum...
0: Schraubenschlüssel!
1: Hier, genau, eben das eben nicht. Hier geht es nicht darum, ein Werkzeug aufzuschreiben, auf das besonders wenige Leute kommen, sondern ich würde jetzt Hammer oder Schraubenzieher aufschreiben, denn Punkte gibt es jetzt nicht für besonders kreative, intelligente Antworten, sondern eben, ihr kriegt dann Punkte, wenn jemand anderes das gleiche Wort hat wie ihr.
0: Aber dann ist doch Schraubenschlüssel voll gut.
1: Nee, ich wäre jetzt tatsächlich auf Hammer gekommen. Also ich hätte jetzt Hammer geschrieben, weil ich denke bei Werkzeug immer irgendwie an
0: Hammer.
1: Hammer.
0: Okay, das Ganze ist also das Gegenteil von Stadt, Land, Fluss.
1: Quasi, genau. Ah. Du musst dich in andere hineinversetzen und
0: kann
1: überlegen,
0: nicht,
1: was könnte denn mein Gegenüber zum Beispiel denken, wenn es um das Thema Werkstatt oder Werkzeug oder sowas geht. Ja. Was schreibt er oder sie wahrscheinlich auf? Das ist jetzt beim Thema Werkzeug jetzt nicht so unterhaltsam, aber wenn es zum Beispiel das Thema ist Länder mit einer guten Küche oder
0: Griechenland,
1: weiß ich nicht.
0: Ja, Italien.
1: Ja, genau, Italien. Ich hätte jetzt Italien genommen.
0: Okay.
1: Siehst du? Oder Dinge, für die du deine Seele verkaufen würdest. Da wird es dann spannend, da könnte es dann auch lustig
0: ein
1: werden.
0: Ein Date mit Jeff Goldblum.
1: Siehst du, hätte ich jetzt tatsächlich sogar gewusst bei dir.
0: Ja, so. Dafür, oder, wobei, nee. Ich glaube, ich würde das Jeff Goldblum skippen und ein Haus in Irland nehmen.
1: Das wäre Nummer
0: und
1: zwei
0: dafür meine
1: gewesen.
0: Seele verkaufen.
1: Mann, ich, mein Gott, das ist ja gruselig.
0: Du musst dir das fürs nächste Spiel merken.
1: Das mache ich auf jeden Fall. Es gewinnen also die Menschen, die am besten so die anderen am Tisch einschätzen können. Und wir testen das jetzt mal grob. Ich habe jetzt hier für uns beide einen Zettel hingelegt mit einem Stift dazu.
0: Okay.
1: Und du hast jetzt einen Oberbegriff. Und dann müssen wir überlegen, wie schätzen wir den anderen ein?
0: Okay.
1: Mein Oberbegriff ist Bier.
0: Ja, okay, schreibe ich auf.
1: So, ich schreibe jetzt auch was auf.
0: Ja, ich habe was aufgeschrieben.
1: Ja.
0: Soll ich jetzt sagen?
1: Ja.
0: Ich habe lecker aufgeschrieben.
1: Ich habe lecker aufgeschrieben,
0: ja! Wir arbeiten so oft zusammen.
1: Ja, das ist wirklich. Das ist
0: mein Oberbegriff ist Sommersong.
1: Ich habe was.
0: Okay, was hast du?
1: Ich weiß den Interpreten nicht, aber es ist dieses Sommersonne, Sonnenschein. Sommersonne, Sonnenschein.
0: Das ist jetzt schade. Ich habe Marquez aufgeschrieben.
1: Bayamos
0: Companeros, weil der kommt ja jetzt, der Song.
1: Ja.
0: Ich bin enttäuscht. Sascha.
1: Ich möchte nie wieder mit dir arbeiten.
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0: Das Wetter.
1: Da sind nur wenige Wolken unterwegs, bedeutet, nach Regen sieht es nachts meist nicht aus. Nur vereinzelt kann es auch mal Schauer oder Gewitter geben, 20 bis 15 Grad. Tagsüber dann bis 34 Grad, dazu viel Sonne, nur vereinzelt mal ein Hitzegewitter möglich, ansonsten aber meist trocken heute. Und der Mittwoch dann ähnlich bis 35 Grad.
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2: Zurzeit liegen uns keine Meldungen vor. Wir wünschen allen unterwegs gute Fahrt.
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1: Einen schönen frühen Dienstag wünsche ich euch. Es ist wirklich noch wahnsinnig früh. Deswegen halte ich den Mund und überlasse euch den Klängen von Dante Thomas. Das

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0: Liegt direkt am Sonderner Kopf. Und wenn man reinkommt, dann fällt sofort diese riesengroße blaue Badeinsel auf. Die besteht aus 2600 Schwimmkörpern mit einer Gesamtfläche von 1300 Quadratmetern. Und von der Badeinsel aus kann man natürlich super ins Wasser springen. Redouan ist so mutig und hat versprochen, du springst jetzt von hier aus direkt in den Biggesee, ne?
1: Let's go!
0: Bei mir ist jetzt Lars Haasfeld. Er ist hier der Chef des Strandbads und auch des angrenzenden Campingplatzes. Herr Haasfeld, die Bigge ist ja im Prinzip die zweitgrößte Talsperre in NRW. Also es gibt eine Menge, was man hier machen kann. Was ist das im Einzelnen?
2: Man kann schwimmen, man kann tauchen. Wir haben eine Tauchschule hier ansässig. Man kann Stand-up-Paddleboards mieten oder auch sein eigenes mitbringen, Tretboot fahren, alles was geht.
0: Hier wird gerade eine große Kiesburg gebaut. Ich wollte mal ganz kurz hören, wie es euch hier gefällt.
3: Ich finde es super.
4: Ich finde es toll, weil hier filtert man hier so schöne Steine, wie zum Beispiel hier der.
5: Es ist ziemlich schön hier.
6: Mir gefällt es hier auch gut, gerade mit den Fischen.
4: Wir haben ganz viele, sogar so graue Fische.
0: Hier am Biggesee gibt es natürlich auch Gastronomie. Und zwar gibt es hier ein italienisches Restaurant, das heißt Al Lago. Und der Chef ist Giuseppe. Was ist so die Spezialität des Chefs?
7: Gemischte Fleischtelle oder die Tagliatelle mit dem Lachs oder die Frutti di Mare.
0: Man kann ja auch Cocktails bestellen. Was gibt es da so Leckeres?
7: Pina Colada, Swimpool, Sex and Beach.
0: Und die sind ja auch durchaus erschwinglich. 5 €. Ja, soweit unsere Eindrücke hier vom Strandbad am Biggesee. Es gibt hier jede Menge zu entdecken, zum Beispiel die Atta-Höhle. Das ist eine 400 Millionen Jahre alte Tropfsteinhöhle. Es gibt hier in der Nähe einen Kletterpark und es gibt hier sogar einen Affen- und Vogelpark in der Nähe. Und hier kann man Berber- und Totenkopf-Äffchen aus nächster Nähe bestaunen und ihnen sogar ein paar Leckerlis geben.
8: Also ihr habt's gehört, Biggesee im Sauerland kann man machen, sagt der Kollege Thorsten Ortmann. Danke dir.
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1: Ich bin Diana Kramer. Der Iran-Krieg ist in den vergangenen Tagen mit gegenseitigen Angriffen wieder eskaliert. Nun melden die US-Streitkräfte weitere Angriffe. Zuvor hatte US-Präsident Donald Trump die Wiederaufnahme der Seeblockade gegen Schiffe angekündigt, die iranische Häfen ansteuern. Allen anderen Ländern soll ein fairer und offener Zugang zur Straße von Hormuz möglich sein.
2: Trump sagt, dass die USA die volle Kontrolle über die Straße von Hormuz übernehmen und diese betreiben wollten. Dies beinhaltet eine Transitgebühr von 20% des Frachtwertes von Lastschiffen, denen die USA sichere Passage gewährleisten. Die USA würden dieses Geleit nicht umsonst machen, erklärt Trump. Iranische Schiffe werden fortan wieder von allen heimischen Häfen blockiert. Die Fronten sind erneut verhärtet. Infolge der jüngsten Angriffe ist die Schifffahrt durch die Meerenge drastisch zurückgegangen. Tina Eck, USA.
1: Für Bewohnerinnen und Bewohner in Pflegeheimen steigen die selbst zu bezahlenden Anteile immer weiter. Zum 1. Juli waren im ersten Jahr im Heim im bundesweiten Schnitt 3.364 Euro pro Monat aus eigener Tasche fällig, zeigt eine Auswertung des Verbands der Ersatzkassen. Das waren monatlich 119 Euro mehr als noch zu Jahresbeginn und 256 Euro mehr als im Juli vergangenen Jahres. Im Ländervergleich am teuersten ist ein Pflegeheimplatz in Bremen. In Sachsen-Anhalt zahlen Bewohner im Schnitt knapp 900 Euro weniger. Es war eine Jahrhundertflut, die ganze Ortschaften verwüstet hat. Die Flutkatastrophe in Rheinland-Pfalz und Nordrhein-Westfalen. Dabei starben 136 Menschen in Rheinland-Pfalz, 49 in NRW. Besonders betroffen war das Ahrtal. Heute jährt sich das Unglück zum 5. Mal.
3: Laut dem Eifelkreis Bitburg-Prüm sind rund 90% der Flutschäden mittlerweile behoben. Dabei flossen insgesamt über 100 Millionen Euro in verschiedenste Maßnahmen. Zudem wurde auch die Hochwasserprävention verbessert. In Rheinland-Pfalz läuft seit letztem Jahr ein neues Pegelmesssystem. Dieses sammelt viertelstündig die Daten von 32 Messstellen im ganzen Bundesland in einer Datenbank. Und auch NRW hat nach der Katastrophe aufgestockt. Die letzten 5 Jahre wurde die Anzahl an Hochwassermeldepegeln von 84 auf 122 erhöht. Jonas Mikulajczak, Redaktion.
1: Zum Sport. Bei der Fußball-WM sind noch 4 Mannschaften im Rennen. Heute stehen Frankreich und Spanien als Erste im Halbfinale.
4: Das Wetter.
5: 20 bis 15 Grad jetzt in der Nacht und in den frühen Morgenstunden. Dazu kein Regen, nur vereinzelt kann es auch mal gewittern jetzt. Tagsüber dann auch mal vereinzelt ein Hitzegewitter möglich. Ansonsten aber schön sonnig und trocken bis 34 Grad. Mittwoch weiter sommerlich bis 35 Grad.
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6: Zurzeit liegen uns keine Meldungen vor. Wir wünschen allen unterwegs gute Fahrt.
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5: Ein Pool mitten auf der A3. Das gab es am vergangenen Wochenende, allerdings nur für ein paar Fische. Da hat es einen Unfall gegeben mit einem Transporter, der hatte diese Tiere geladen und die sind dann auf der Fahrbahn gelandet. Das ist mega schlimm. Ja, und daraufhin hat die Feuerwehr mit Plane und Wasser einen Pool gebaut für die Fische. Und wir fragen uns jetzt natürlich alles, gibt es diesen Service denn auch für Menschen, die im Stau stehen? Hallo?

0: So, letzte Woche vor den Sommerferien, ne? Unterrichtsmäßig geht jetzt in den Schulen, also sagen wir mal so, man muss sich ja jetzt auch nicht mehr überanstrengen, oder? Aber jetzt mal ehrlich, für alle, die keine Schule haben, wie sieht's denn da aus in der Zeit vor den Ferien, bevor es dann mit der Familie irgendwie weggeht? Ist schon auch stressig manchmal, oder?
1: Die Steuererklärung muss ich auch auf jeden Fall noch final geklärt haben.
2: Ich habe jetzt noch ein großes Projekt, das ist dann jetzt aber nächste Woche durch und dann geht's auch los.
3: Oh, richtig viel. Ich habe ganz viele Deadlines noch auf der Arbeit. Bis 4.8. bin ich durchgeplant.
0: Oh je. Ja, du willst ja natürlich auch alles fertig haben, um dann im Urlaub abschalten zu können, oder? Bedeutet eigentlich, die Vorbereitung auf den Urlaub ist eigentlich der Grund, warum wir Urlaub brauchen, oder? Machst du nix. Lasst euch nicht stressen und vor allen Dingen nicht ärgern diese Woche.
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1: Das Wetter.
2: Wenig Wolken, kaum Regen, so sieht das gerade aus. Nur ganz vereinzelt kann es nachts auch mal Schauer geben oder gewittern. 20 bis 15 Grad. Heute dann wieder sonnig und schön tagsüber, aber auch hier ganz vereinzelt mal Schauer oder Gewitter drin, bis 34 Grad heute. Ja, und der Mittwoch, der bleibt dann schön sommerlich bis 35 Grad.
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3: Zurzeit liegen uns keine Meldungen vor. Wir wünschen allen unterwegs gute Fahrt.
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2: Einen schönen guten Morgen wünsche ich euch oder gute Nacht, je nachdem, wo ihr gerade seid und was ihr gerade macht. Ach, das reimt sich, guck mal an. So, wir machen jetzt entspannt weiter und zwar mit Musik von Hertz. Das ist Stay. Einen schönen frühen Dienstag euch.
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1: Ich bin Diana Kramer. Das US-Militär hat in der dritten Nacht in Folge Ziele im Iran attackiert. Die Streitkräfte hätten eine neue Angriffswelle gestartet, teilte das zuständige Regionalkommando des US-Militärs auf X mit. Diese Angriffe würden die Fähigkeit des Irans weiter einschränken, unschuldige Zivilisten und die Handelsschifffahrt in der Straße von Hormuz zu attackieren, heißt es. US-Präsident Donald Trump hatte unmittelbar zuvor weitere Angriffe angekündigt. Die Debatte um Altersbeschränkungen für Instagram, TikTok und Co. geht weiter. Ein Expertengremium der EU-Kommission hat sich nun dafür ausgesprochen, den Zugang zu sozialen Medien für Kinder unter 13 Jahren in allen EU-Mitgliedsländern zu beschränken.
2: Das sind Vorschläge von Experten
1: angekündigt. Die Debatte um Altersbeschränkungen für Instagram, TikTok und Co. geht weiter. Ein Expertengremium der EU-Kommission hat sich nun dafür ausgesprochen, den Zugang zu sozialen Medien für Kinder unter 13 Jahren in allen EU-Mitgliedsländern zu beschränken.
2: Das sind Vorschläge von Experten, die Kommissionspräsidentin von der Leyen aber sehr überzeugend findet. Sie laufen im Wesentlichen auf Folgendes hinaus. Überhaupt kein Social Media für Kinder bis zu 2 Jahren. Zugang nur unter Aufsicht von Eltern oder Lehrern für Kinder bis zu einschließlich 13 Jahren. Und danach Zugang zu Plattformen, sofern diese Plattformen bewiesen haben, dass sie jugendgeeignet sind. Alterskontrollen werden also auf jeden Fall kommen. Einen offiziellen Vorschlag, den will die Kommission nach der Sommerpause machen. Aus Brüssel, Dieter Ebeling.